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1: Ich bin Diana Kramer. Die schwarz-rote Koalition hat zur Entlastung bei den hohen Spritpreisen eine grundsätzliche Einigung auf einen Tankrabatt und einen Spritpreisdeckel erzielt. Das teilte die Bundesregierung am Abend nach Verhandlungen mit Vertretern der Länder mit.
2: Den Tankrabatt kennen Autofahrer schon. Im Sommer war er für 2 Monate in Kraft, senkte die Steuern auf Benzin und Diesel um rund 17 Cent. Wobei nicht alles davon bei den Tankenden ankam. Außerdem kosteten die 2 Monate Tankrabatt die Regierung Milliarden. Das wird nun also wieder teuer, gilt aber immerhin als schnell wirksame Maßnahme. Ein Spritpreisdeckel ist neu für Deutschland. Es gibt ihn aber zum Beispiel in Belgien und Luxemburg. Dabei legt der Staat einen Höchstpreis für Sprit fest, unter anderem anhand von Ölpreis, Transportkosten und festgelegter Marge für die Händler. Aus Berlin, Ronny Tochau.
1: Im Streit um die Arktisinsel Grönland haben die USA, Dänemark und Grönland einen Durchbruch verkündet. Wie die Regierungen von Dänemark und Grönland mitteilten, soll in der kommenden Woche voraussichtlich ein Abkommen mit den USA unterzeichnet werden. Wie US-Präsident Donald Trump parallel auf seiner Plattform Truth Social mitteilte, überträgt die Vereinbarung die dauerhafte Kontrolle über die Sicherheit Grönlands an Washington. Dänemarks Regierungschefin Mette Frederiksen sprach von einem guten Deal für die NATO und Europa. 2 Wochen nach der Landtagswahl in Sachsen-Anhalt richten sich die Blicke nun auf den anstehenden Wahlsonntag. Dann wird in Mecklenburg-Vorpommern und Berlin gewählt. Es könnte knapp werden, vor allem in Mecklenburg-Vorpommern, wo sich ein Kopf-an-Kopf-Rennen zwischen SPD und AfD abzeichnet.
3: Mittlerweile hat die amtierende Ministerpräsidentin Schwesig mächtig aufgeholt und führt in den neuesten Umfragen. Bitter werden dürfte es dagegen für die CDU, denn die liegt aktuell nur bei mageren 6%. In Berlin könnte erstmals eine linken Politikerin regierende Bürgermeisterin werden. Die Partei liegt derzeit knapp vor der amtierenden CDU. Die Wahlen haben definitiv Folgen für die Bundespolitik, denn je nachdem, wie die CDU abschneidet, könnte die Debatte um Kanzler Merz erneut Fahrt aufnehmen. Thomas Bremser, Redaktion.
1: Zum Fußball. Der FC Bayern hat seine Fans schon am Vorabend des Oktoberfestbeginns in Bierzeltlaune gebracht. In ihren bunten Wiesentrikots schenkten die Münchner Union Berlin mit einem 7:0-Sieg kräftig ein. Zumindest für eine Nacht rückte der deutsche Rekordmeister wieder auf Tabellenplatz 1.
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4: Ja, in den nächsten Stunden bleibt es bewölkt. So ein paar Schauer kommen auch runter bei ungefähr 13 Grad. Und am Morgen gibt es dann viele Wolken. Es ist sehr windig und so ein bisschen Nieselregen tropft auch mal runter bei 20 Grad.
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7: In Hamburg ist der Spielbudenplatz zwischen der Davidstraße und der Straße beim Trichter wegen einer Veranstaltung gesperrt. Und die Sophie-Rahl-Jansen-Straße ist zwischen dem Nienstedtener Marktplatz und der Jürgensallee wegen einer Veranstaltung bis Montag gesperrt. Das ist er, der Radio Hamburg Verkehr für Hamburg, Niedersachsen und Schleswig-Holstein.
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1: Ich bin Diana Kramer. Autofahrer in Deutschland sollen angesichts hoher Spritpreise kurzfristig mit einem neuen Tankrabatt entlastet werden. Angestrebt wird laut Bundesregierung, dass der Tankrabatt Anfang Oktober umgesetzt ist. Er soll dann bis Ende des Jahres gelten. Wird er voll weitergegeben, könnte die Entlastung 17 Cent pro Liter betragen. Daneben ist spätestens ab Januar 2027 auch ein Spritpreisdeckel geplant, aber als Kriseninstrument und nicht dauerhaft. Seit Monaten erhebt US-Präsident Donald Trump Ansprüche auf Grönland und drohte sogar mit der Übernahme der Insel. Jetzt verkündeten die USA, Dänemark und Grönland einen Durchbruch in dem Streit und kündigten an, dass in der kommenden Woche voraussichtlich ein Abkommen unterzeichnet werden soll.
2: Trump hatte etwas voreilig von einem schon besiegelten Abkommen geschrieben. Die USA könnten fortan tun, was immer nötig sei, um Grönland zu verteidigen, postete Trump. Man habe dauerhafte Kontrolle über die Sicherheit und alle anderen Belange in Grönland. Die dänische Regierung teilte mit, man erwarte bei der UN-Generalversammlung in New York nächste Woche einen Deal zu unterzeichnen. Die Vereinbarung respektiert demnach die Souveränität des dänischen Königreichs und die Selbstbestimmung der Grönländer. Tina Eck, USA.
1: Es gilt als das größte Volksfest der Welt und lockt jedes Jahr rund 7 Millionen Besucher an. Heute öffnet das 191. Oktoberfest in München. Am Mittag heißt es dann wieder, Ortzopft ist.
3: Die heißeste Frage, die wir uns hier stellen, ist natürlich, wie viele Schläge wird Oberbürgermeister Dominik Krause beim traditionellen Anstich im Schottenhammelfestzelt brauchen? Er hat jedenfalls fleißig geübt.
4: Bisher waren es immer 2, aber ich will die Latte jetzt nicht zu hoch legen, also 2 bis 3 ist das Ziel.
3: Neben einigen neuen Fahrgeschäften hat die Stadt auch ihr Sicherheitskonzept aktualisiert. Mehr Kameras und KI-Hitzekarten sollen helfen, um eine kurzzeitige Schließung des Festgeländes wie letztes Jahr zu vermeiden. Aus München, Joshua Heise.
1: Zum Fußball. Und da sind die Spieler des FC Bayern schon vor dem Start der Wiesn in Feierlaune. Die Münchner überrollten zu Hause Union Berlin und gewannen haushoch mit 7:0. Bayern-Star Harry Kane feierte eine historische Bestmarke, seinen 100. Bundesligatreffer im 98. Spiel.
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5: Aktuell bleibt es bewölkt am Himmel. So ein paar Schauer sind auch auf jeden Fall mit drin. Zum Start in den Tag bleibt es auch so. Es bleibt wolkig und vor allem kommt auch noch ganz viel Wind dazu. Dazu auch noch ein bisschen Nieselregen, der runterkommt und das Ganze bei 20 Grad.
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8: In Hamburg ist der Spielbudenplatz zwischen der Davidstraße und der Straße beim Trichter wegen einer Veranstaltung gesperrt. Und die Sophie-Rahl-Jansen-Straße ist zwischen dem Nienstedtner Marktplatz und der Jürgensallee wegen einer Veranstaltung bis Montag gesperrt. Das ist er, der Radio Hamburg Verkehr für Hamburg, Niedersachsen und Schleswig-Holstein.
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1: Ich bin Diana Kramer. Der Tankrabatt kommt zurück. Darauf haben sich Bund und Länder zur Entlastung der Autofahrer wegen der hohen Spritpreise geeinigt. Er soll Anfang Oktober umgesetzt werden und bis zum Jahresende gelten, teilte die Bundesregierung am Abend mit. Finanzminister Lars Klingbeil im ZDF.
2: Wir stoppen die Abzocke auch durch die Mineralölkonzerne und wir sorgen jetzt dafür, dass schnell die Spritpreise gesenkt werden. Also die Bürgerinnen und Bürger werden es schnell merken, dass über die Absenkung der Energiesteuer das Tanken günstiger wird.
1: Finanzminister Klingbeil. Wie schon im Mai und Juni könnte die Entlastung für Autofahrer bei 17 Cent pro Liter liegen, wenn der Tankrabatt, also die Steuersenkung, voll weitergegeben wird. Daneben ist spätestens ab Januar auch ein Spritpreisdeckel geplant. Im Streit um Grönland haben Dänemark und die USA einen Durchbruch verkündet. In der kommenden Woche soll ein Abkommen unterzeichnet werden. US-Präsident Donald Trump schrieb auf der Plattform Truth Social, das Abkommen gewähre den Vereinigten Staaten die dauerhafte Kontrolle über die Sicherheit und alle anderen Belange Grönlands. Laut dänischer Regierung erkenne der Deal die Souveränität und territoriale Integrität des dänischen Königreichs und das Recht des grönländischen Volks auf Selbstbestimmung an. 2 Wochen nach dem AfD-Sieg in Sachsen-Anhalt richten sich die Blicke auf Mecklenburg-Vorpommern und Berlin. In beiden Ländern werden morgen neue Landesparlamente gewählt. Die Ergebnisse dürften für die Zukunft von Kanzler Friedrich Merz, aber auch die schwarz-rote Koalition auf Bundesebene mitentscheidend sein.
3: Seit Tagen wird darüber diskutiert, ob Merz noch der Richtige im Kanzleramt ist. Er selbst hat das CDU-Präsidium für Sonntagabend in die Parteizentrale eingeladen. Erlebt die CDU morgen ein ähnliches Debakel wie bei der Landtagswahl vor 2 Wochen in Sachsen-Anhalt, dann dürfte die Luft für Merz immer dünner werden. Ob er sich dann noch halten kann, ist völlig offen. Gut möglich, dass die Rufe nach einem Kanzlertausch dann noch lauter werden. Und auch die Folgen für die schwarz-rote Koalition im Bund sind dann noch nicht absehbar. Aus Berlin, David Riemer.
1: Zum Fußball. Der FC Bayern hat seine Fans schon am Vorabend des Oktoberfeststarts in Bierzeltlaune gebracht. In ihren bunten Wiesentrikots schenkten die Münchner Union Berlin mit einem 7:0-Sieg kräftig ein. Und zumindest für eine Nacht rückte der deutsche Rekordmeister wieder auf Tabellenplatz 1.
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4: Ja, in den nächsten Stunden bleibt es bewölkt. So ein paar Schauer kommen auch runter bei ungefähr 13 Grad. Und am Morgen gibt es dann viele Wolken. Es ist sehr windig und so ein bisschen Nieselregen tropft auch mal runter bei 20 Grad.
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7: In Hamburg ist der Spielbudenplatz zwischen Davidstraße und beim Trichter wegen einer Veranstaltung gesperrt. Außerdem ist die Sophie-Rahl-Jansen-Straße zwischen dem Nienstedtener Marktplatz und der Jürgensallee wegen einer Veranstaltung bis Montag gesperrt. Soweit der Radio Hamburg Verkehr für Hamburg, Niedersachsen und Schleswig-Holstein.
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1: Ich bin Thomas Bleskin. Autofahrer in Deutschland sollen angesichts hoher Spritpreise kurzfristig mit einem neuen Tankrabatt entlastet werden. Angestrebt wird laut Bundesregierung, dass der Tankrabatt Anfang Oktober umgesetzt ist. Er soll bis Ende des Jahres gelten. Wird er voll weitergegeben, könnte die Entlastung 17 Cent pro Liter betragen. Daneben ist spätestens ab Januar 2027 auch ein Spritpreisdeckel geplant.
2: Wie schon im Mai und Juni könnte die Entlastung für Autofahrer bei 17 Cent je Liter Kraftstoff liegen, wenn die Steuersenkung auch voll weitergegeben wird. Die Kosten von insgesamt 2,5 Milliarden Euro sollen zwischen Bund und Ländern 50-50 aufgeteilt werden. Beim Spritpreisdeckel, der dann spätestens zu Beginn des nächsten Jahres kommen soll, legt der Staat eine Obergrenze für den maximal zulässigen Verkaufspreis von Benzin und Diesel fest. Allerdings soll der nicht dauerhaft gelten, sondern als vorübergehendes Kriseninstrument. Diana Kramer, Nachrichtenredaktion.
1: Im Streit um Grönland haben Dänemark und die USA einen Durchbruch verkündet. In der kommenden Woche soll ein Abkommen unterzeichnet werden, teilten die Regierungen von Dänemark und Grönland mit.
3: Trump hatte etwas voreilig von einem schon besiegelten Abkommen geschrieben. Die USA könnten fortan tun, was immer nötig sei, um Grönland zu verteidigen, postete Trump. Man habe dauerhafte Kontrolle über die Sicherheit und alle anderen Belange in Grönland. Die dänische Regierung teilte mit, man erwarte bei der UN-Generalversammlung in New York nächste Woche einen Deal zu unterzeichnen, der aber noch parlamentarischen Segen brauche. Die Vereinbarung respektiert demnach die Souveränität des dänischen Königreichs und die Selbstbestimmung der Grönländer. Tina Eck, USA.
1: US-Präsident Donald Trump verbietet dem renommierten TV-Sender CNN ab sofort den Zugang zum Weißen Haus. Betroffen von dem Verbot seien auch der Sender MS Now und das Newsportal Politico, schrieb er auf seiner Plattform Truth Social. Trump warf ihnen vor, Falschnachrichten zu verbreiten. Damit wären Reporterinnen und Reporter dieser Medienhäuser von Pressekonferenzen und Terminen Trumps im Oval Office ausgeschlossen. Zum Sportfußball. Der FC Bayern hat seine Fans am Vorabend des Oktoberfestbeginns in Bierzeltlaune gebracht. Kurz vor dem Start des größten Volksfestes der Welt schenken die Münchner in ihren kunterbunten Wiesentrikots dem 1. FC Union Berlin beim 7:0 kräftig ein.
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4: Das Radio Hamburg Wetter für euch. Richtig herrlich. Im Moment trocken, aber schon mild bei 15 Grad in der schönsten Stadt der Welt. Da zieht es sich so ein bisschen zu. Mutiger Blick aufs Radio Hamburg Regenradar über Bad Oldesloe, Kaltenkirchen und Wohldorf kommt so ein bisschen Nieselregen runter. Im Laufe des Tages auf jeden Fall ein bisschen wärmer. Tagestoptemperaturen bei 19 Grad. Im Moment haben wir 14 in Bad der Heide, 15 in Hasefeld und 16 Grad aktuell in Bad Bramstedt. Wie geht's weiter? Schauen wir mal mutig auf den morgigen Tag. Ich sag mal, heute auf jeden Fall genießen, unterwegs sein, morgen zugezogen und ein bisschen nasser. Für eure Sicherheit, der Radio Hamburg Verkehr mit der EDK-App. Hier sieht's wunderbar aus auf den Straßen, aber Achtung, dieses Wochenende, ne, mit dem Auto Richtung Süden aus Hamburg, das ist so ein bisschen komplizierter. Seit 22 Uhr gestern Abend ist ja die A1 Richtung Bremen zwischen Stillhorn und Harburg dicht. Das Ganze bis Montagmorgen 5 Uhr. Grund dafür sind Bauarbeiten an der Süderelbbrücke. Umleitung geht über die B75, plant da auf jeden Fall mehr Zeit ein. Alles nochmal entspannt zum Nachlesen, gibt's auch nochmal online bei uns. Wenn ihr was habt, 040 333 10.000 mit einem Anruf oder einer WhatsApp direkt hier im Radio Hamburg Studio landen. Der Radio Hamburg Verkehr für Hamburg, Niedersachsen und Schleswig-Holstein.
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4: Wollte gerade sagen, Beste von heute ist auch mit dabei. Was für ein Samstag, der Samstag. Lange haben wir darauf hingefiebert. Radio Hamburg Stars for Free. Sprechen wir drüber in der nächsten halben Stunde. Ganz viele Mega-Hits von Shawn Mendes. Und das Beste von heute kommt jetzt von Flo. Martin Putz hier für Isaac. Ich grüße.

0: 6:10 Uhr, 10 Minuten nach 6, guten Morgen.
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0: Wir können euch sagen, Wochen, Monate lang haben wir geplant in diesem riesengroßen Event für euch. Das sind eure Megastars bei Radio Hamburg, Stars for Free. Oder heute wird nochmal gewerkelt. Hunderte von Menschen sind dabei, das nochmal richtig festzuzurren. Für Radio Hamburg Megastar Leonie, Purple Disco Machine, Fastboy, Tiffany Harris, schönes Heimspiel auch, und Clock Clock. Außerdem Radio Hamburg Next Megastar Levi aus Rahlstedt ist mit dabei. Und alle Infos zu Radio Hamburg Stars for Free gibt es natürlich nochmal online bei uns auf der Page unter radiohamburg.de. Außerdem verpasst ihr natürlich überhaupt nichts, denn wir senden live von dem Konzertevent des Jahres. Auf jeden Fall dabei sein bei eurem Musiksender Nummer 1. Und apropos Tiffany Harris, jetzt schon mal zum Einstimmen.

freuen uns dann heute Nachmittag drauf auf Radio Hamburg Megastar Tiffany Harris bei Radio Hamburg Stars for Free. Das Ganze bei 19 Grad Tagestop-Temperatur. Mal so ein bisschen Nieselregen möglich. Aktuell schon 15 Grad. Also jetzt nochmal früh raus. Brötchen organisieren oder die frühe Hunderunde. Gegen späten Vormittag geht's dann los mit den ersten Regenschauern hier bei uns in der schönsten Stadt der Welt. Mr. Alex Warren, Passenger.

0: Mega-Hit am Samstagmorgen. 6.23 Uhr, kurz vor 7. Ein herzliches Guten Morgen und Dankeschön an alle Lieferanten, die die Bäckereien hier in der schönsten Stadt der Welt beliefern. Ich durfte mir vielleicht auch schon so ein kleines Mandelhörnchen gönnen. Ohne euch wäre das nicht möglich und deswegen ganz viele Mega-Hits und das Beste von heute nur für euch in der nächsten halben Stunde. Hört's! Das Beste von heute zum Wachwerden. Barbs, Robin Schulz und Better Times. Gute Laune Soundtrack, Feuerwochenende. Gleich.
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0: Kurz vor halb sieben haben wir es jetzt.
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2: Ich bin Thomas Bleskin. Autofahrer in Deutschland sollen angesichts hoher Spritpreise kurzfristig mit einem neuen Tankrabatt entlastet werden. Angestrebt wird laut Bundesregierung, dass der Tankrabatt Anfang Oktober umgesetzt ist. Er soll bis Ende des Jahres gelten. Wird er voll weitergegeben, könnte die Entlastung 17 Cent pro Liter betragen. Daneben ist spätestens ab Januar 2027 auch ein Spritpreisdeckel geplant.
3: Wie schon im Mai und Juni könnte die Entlastung für Autofahrer bei 17 Cent je Liter Kraftstoff liegen, wenn die Steuersenkung auch voll weitergegeben wird. Die Kosten von insgesamt 2,5 Milliarden Euro sollen zwischen Bund und Ländern 50-50 aufgeteilt werden. Beim Spritpreisdeckel, der dann spätestens zu Beginn des nächsten Jahres kommen soll, legt der Staat eine Obergrenze für den maximal zulässigen Verkaufspreis von Benzin und Diesel fest. Allerdings soll der nicht dauerhaft gelten, sondern als vorübergehendes Kriseninstrument. Diana Kramer, Nachrichtenredaktion.
2: Im Streit um Grönland haben Dänemark und die USA einen Durchbruch verkündet. In der kommenden Woche soll ein Abkommen unterzeichnet werden, teilten die Regierungen von Dänemark und Grönland mit.
4: Trump hatte etwas voreilig von einem schon besiegelten Abkommen geschrieben. Die USA könnten fortan tun, was immer nötig sei, um Grönland zu verteidigen, postete Trump. Man habe dauerhafte Kontrolle über die Sicherheit und alle anderen Belange in Grönland. Die dänische Regierung teilte mit, man erwarte bei der UN-Generalversammlung in New York nächste Woche einen Deal zu unterzeichnen, der aber noch parlamentarischen Segen brauche. Die Vereinbarung respektiert demnach die Souveränität des dänischen Königreichs und die Selbstbestimmung der Grönländer. Tina Eck, USA.
2: US-Präsident Donald Trump verbietet dem renommierten TV-Sender CNN ab sofort den Zugang zum Weißen Haus. Betroffen von dem Verbot seien auch der Sender MS Now und das Newsportal Politico, schrieb er auf seiner Plattform Truth Social. Trump warf ihnen vor, Falschnachrichten zu verbreiten. Damit wären Reporterinnen und Reporter dieser Medienhäuser von Pressekonferenzen und Terminen Trumps im Oval Office ausgeschlossen. Zum Sportfußball. Der FC Bayern hat seine Fans am Vorabend des Oktoberfestbeginns in Bierzeltlaune gebracht. Kurz vor dem Start des größten Volksfestes der Welt schenken die Münchner in ihren kunterbunten Wiesentrikots dem 1. FC Union Berlin beim 7:0 kräftig ein.
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0: Kurzer Blick aufs Thermometer. 15 Grad 19, Tagestopptemperatur. Wird hier auf jeden Fall mutig angezeigt. Gerade nochmal nachgeschaut. Im Moment ein bisschen bedeckt, aber trocken. Radio Hamburg Regenradar zeigt so ein bisschen was an. Ne? Über Langenhorn, Wohldorf, Fuhlsbüttel, Wandsbek. Wird auf jeden Fall weiter wechselhaft bleiben. Heute denn bei 19 Grad. Morgen bei 18 Grad Tagestopptemperatur. Noch ein bisschen nasser. Und für eure Sicherheit ist das der Radio Hamburg Verkehr mit der EDK-App. Wunderbar. Straßenlage, aber ihr habt es auf dem Zettel, ne? Bis Montag früh 5 Uhr. Da ist ja die Ecke A1 Bremen-Stillhorn und Harburg gesperrt. Das Ganze solltet ihr umfahren. Grund dafür sind Bauarbeiten an der Süderelbbrücke. Umleitung geht dann über die B75. Plant da ein bisschen mehr Zeit ein. Zum Nachlesen übrigens auch nochmal online unter radiohamburg.de. Wenn ihr was habt, schickt eine WhatsApp-Sprachnachricht oder ruft einfach mal an hier im Radio Hamburg Studio. Plauschen wir ein bisschen. 040 333 10000. Der Radio Hamburg Verkehr. Für Hamburg, Niedersachsen und Schleswig-Holstein ist das.
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0: An dem Samstag, an dem Radio Hamburg Stars for Free 2026 Samstag, schauen wir natürlich ein bisschen genauer hin. Dazu ganz viele Mega-Hits, das Beste von heute. Wir haben Holy Humble Stone, Hurts oder auch DJ Alle Farben. Radio Hamburg Megastar hier mit Flowers für Isaac, Martin Putz.

0: 6.36 Uhr, 6 Minuten nach halb 7. Schönen Samstagmorgen mit Radio Hamburg, eurem Musiksender Nummer 1. Und euch fehlt an diesem Wochenende noch die passende Serie, so zum Durchsuchten. In Guten Morgen Hamburg, eurer Radio Hamburg Morning Show, da gab es diese Woche Nachschieben von Film- und Serien-Insider Christian Aust.
1: Also wenn ihr schon beide Staffeln von The Gentleman gesehen habt und jetzt Entzugserscheinungen habt, es gibt noch eine weitere Gangsterserie von Guy Ritchie. Cool. Sie heißt Mobland. Morgen startet Staffel 2. Und allein die Besetzung ist wirklich grandios. Also Tom Hardy ist dabei, Pierce Brosnan.
2: Und Helen Mirren.
3: Wir fragen nicht, wir nehmen es uns. Und wenn jemand vergisst, wo er steht, dann habe ich dafür einen Mann.
4: Problem gelöst.
1: Es ist ja erstaunlich, wie gut Pierce Brosnan Schurke kann, ne? Nach Bond.
0: Ja, ich glaube auch, das ist so seine eigentliche Bestimmung. Vielleicht hätte er eigentlich Bond-Schurke sein sollen. Pierce Brosnan und Helen Mirren sind die Oberhäupter eines schwer kriminellen Familienclans, der Familie Harrigan.
5: Wir sind die Harrigans! Ihr kennt uns noch nicht! Googelt uns!
1: Christian, es ist aber schon noch eine Runde heftiger als The Gentleman.
0: Ja, es fehlt so der schwarze Humor aus The Gentleman. Es ist noch brutaler, also könnt ihr euch überzeugen, bei Paramount Plus läuft die Serie. Tom Hardy spielt den Fixer, es ist so eine Art Auftragskiller, der für den Clan Probleme beseitigt.
1: Pierce Brosnan hat ja schon in Hamburg gedreht, James Bond, da im Atlantic Hotel. Und du hast ihn ja auch schon öfter interviewt. Ist er im wahren Leben eher Bond oder eher so ein Anti-Bond?
0: Also Pierce Brosnan ist so ein kleines Wunder. Der ist wirklich ein Gentleman, der höflichste Mensch, der mir im Filmgeschäft jemals begegnet ist. Also ich habe ihn mal bei Dreharbeiten erlebt und er kennt wirklich jeden am Set. Also vom Pförtner bis zur Raumfliegerin. Alle spricht damit Namen an, alle lieben ihn natürlich. Für Mobland gibt es von mir eine 2 oder 8 von 10 Schurken. Wirklich noch heftiger als Staffel 1.

0: Morgen. Wir schauen aufs Thermometer bei 19 Grad Tagestop-Temperatur. Können wir es einfach kaum erwarten.
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Radio Hamburg hier, euer Musiksender Nummer 1. Wir sind heute sehr, sehr gut vorbereitet und aufgeregt, denn heute ist der Tag Radio Hamburg Stars for Free. Heute Nachmittag geht's los und wenn ihr mit am Start seid, auf jeden Fall einen Ticken früher losfahren, gibt ja ein Doppel-Event im Volkspark. Ne? So kommt ihr auf jeden Fall stressfrei zu Radio Hamburg Stars for Free, denn um 15.30 Uhr spielt ja auch der HSV gegen den 1. FC Köln. Da werden wichtige Punkte geholt und damit ihr nicht ins Struggeln kommt, auf jeden Fall das Auto stehen lassen. Und alle Infos dazu findet ihr auch noch.

0: mit Beautiful Life. Und in der nächsten Stunde das Beste von heute von One Republic. Need Your Love.
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2: Ich bin Thomas Bleskin. Autofahrer sollen wegen der hohen Spritpreise kurzfristig entlastet werden. Bund und Länder haben sich auf einen neuen Tankrabatt geeinigt, der Anfang Oktober starten und bis Jahresende gelten soll. Bei vollständiger Weitergabe könnte Benzin und Diesel um 17 Cent je Liter günstiger werden.
3: Den Tankrabatt kennen Autofahrer schon. Im Sommer war er für 2 Monate in Kraft, senkte die Steuern auf Benzin und Diesel um rund 17 Cent. Wobei nicht alles davon bei den Tankenden ankam. Außerdem kosteten die 2 Monate Tankrabatt die Regierung Milliarden. Das wird nun also wieder teuer, gilt aber immerhin als schnell wirksame Maßnahme. Ein Spritpreisdeckel ist neu für Deutschland, es gibt ihn aber zum Beispiel in Belgien und Luxemburg. Dabei legt der Staat einen Höchstpreis für Sprit fest, unter anderem anhand von Ölpreis, Transportkosten und festgelegter Marge für die Händler. Ronny Thorau, Berlin.
2: Im jahrelangen Streit um Grönland haben die USA, Dänemark und die weitgehend autonome Insel eine Einigung angekündigt. Nach Angaben aus Kopenhagen und Nuuk soll das Abkommen kommende Woche unterzeichnet werden. US-Präsident Trump erklärte dagegen, die Vereinbarung sei bereits besiegelt und gebe den USA weitreichende Befugnisse in Sicherheitsfragen. Dänemark und Grönland bestätigten das so nicht und betonten, Souveränität und Selbstbestimmungsrecht der Grönländer würden gewahrt. US-Präsident Trump verbietet dem renommierten TV-Sender CNN ab sofort den Zugang zum Weißen Haus. Betroffen von dem Verbot seien auch der Sender MS Now und das Newsportal Politico, schrieb er auf seiner Plattform Truth Social. Beobachter erwarten ein juristisches Nachspiel.
4: Pressefreiheit ist in der Verfassung verankert und das hier wird auf jeden Fall vor Gericht landen und da dürfte Trump damit nicht durchkommen. Er hat eine miese Woche hinter sich. Benzin- und Dieselpreise schießen in den Himmel, seine Umfragewerte sind im Keller, republikanische Parteifreunde meutern. Er musste wohl einfach mal Dampf ablassen. Umgesetzt worden ist der Bann auch noch nicht. CNN und MS Now-Reporter waren gestern noch ganz normal im Weißen Haus, wo sie von Trump regelmäßig auf übelste Weise beleidigt werden. Trump polterte, die Medien würden ständig Fiktion und Lügen verbreiten, aber nicht länger in seinem Haus. Tina Eck, USA.
2: Und zum Sportfußball. Der FC Bayern hat Union Berlin mit 7:0 besiegt und zumindest vorübergehend die Tabellenführung übernommen. Harry Kane erzielte dabei im 98. Bundesligaspiel seinen 100. Treffer.
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5: Das Radio Hamburg Wetter für euch. Samstagmorgen recht milde im Moment. 15 Grad hier in der City gemessen in der Spitaler Straße vom Radio Hamburg Studiofenster. Auch trocken. Wir werben nochmal das Radio Hamburg Regenradar an. Im Moment sehr unauffällig. Also fix raus mit dem Hund ein paar Brötchen holen. Temperaturen derzeit in Wedel bei 16 Grad. Buxtehude hat 14 und Amelinghausen bei 15 Grad. Bleibt aber nicht so trocken. Gibt immer so ein bisschen Nieselregen im Laufe des Nachmittags. Zieht es sich zu. Und morgen, genau wie heute, nicht mehr ganz so warm, ein bisschen Regen und 18 Grad Tagestemperatur. Für eure Sicherheit, der Radio Hamburg Verkehr mit der Edeka-App sieht gut aus auf den Straßen, aber habt auf dem Zettel an diesem Wochenende die Sperrung, ne? Gerade wenn es dann Richtung Süden aus Hamburg raus soll. A1 Bremen zwischen Stillhorn und Harburg, ja bis Montag früh 5 Uhr dicht. Grund sind Bauarbeiten an der Süderelbbrücke, nehmt da die B75 und plant ein bisschen mehr Zeit ein. Zum Nachlesen natürlich nochmal online bei uns auf unserer Page. Und wenn ihr was für uns habt, wir freuen uns immer, euch kennenzulernen. Unter der 040-333-10.000 gehen natürlich auch WhatsApp-Sprachnachrichten. Wir freuen uns da auf euch. Der Radio Hamburg Verkehr für Hamburg, Niedersachsen und Schleswig-Holstein. Gute Fahrt.
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5: Das Datum 19.09.2026. Endlich ist es soweit. Radio Hamburg Stars for free. Heute Nachmittag seid ihr natürlich mit dabei. Also entweder vor Ort oder natürlich im Radio, denn wir senden heute Nachmittag live von Radio Hamburg Stars for free. John Mant aus eurer Radio Hamburg Morning Show. Guten Morgen Hamburg ist da live vor Ort. In dieser halben Stunde ganz viele Mega-Hits. One Republic, Mean Your Love mit dem Besten von heute. Los geht's mit Dua Lipa und Break My Heart. Martin Putz hier, ich grüße euch, ihr Lieben.

0: Guten Morgen, 7.12 Uhr, 12 Minuten nach 7. Heute geht das los mit dem Oktoberfest. Wir blicken mal von der schönsten Stadt der Welt nach München. Guten Morgen Hamburg, eure Radio Muck Morning Show hat sich da mal genau die Preise angeschaut. Oh Mann.
1: 27,50 Euro für einen Kaiserschmarrn ausgeben.
2: Oh, das ja, ist schon hart, ne?
1: Das ist echt hart. Das kostet ja, der Kaiserschmarrn ist hoffentlich nicht so hart. Das kostet ab Samstag auf dem Oktoberfest in München. Aber vielleicht kennt ihr das auch. Wenn ihr erstmal da seid, lasst ihr euch ja auch gerne mitreißen.
2: Ja,
1: ne?
2: Ich würde es auch bestellen.
1: Natürlich.
2: Weil ich dann halt da bin.
1: Ja, besondere Situation. Einmal im Jahr. Anschaffung fürs Leben, was man so alles denkt.
2: Ja, ist echt so.
1: Und das hier ist sogar noch teurer. Radiomuck-Hörer Peter. Ein Brot.
3: Ja, in New York hat ein Freund von mir jetzt gerade, wenn wir nicht Deutschland nehmen, für ein Roggenbrot 60 Dollar bezahlt.
2: Boah, das sind 52 Euro, ne? Aber man muss sagen, ich habe mir den Laden mal angeguckt, ist auch ein Oschi, da wiegt so ein Brot 1,5 Kilo.
1: Okay, aber mein Freund Markus war zum Beispiel in Toten Hosen in Bahnfeld. Mhm. Bier 0,4 Liter, 10 Euro.
2: Oh ja.
1: Ne?
2: Ja.
1: Mit Fantan und Brezel 8 Euro.
2: Okay, aua, ja. Das tut schon weh.
1: Mit Gewalt reich werden.
0: Ja, und ganz for free, ganz viele Mega-Hits und das Beste von heute. Groovy Sound von Samba, 12 zu 12. Achtung, Autofahrer jetzt auf der A7 Hamburg Richtung Flensburg, zwischen Tarp und Flensburg. Gefahr durch eine ungesicherte Unfallstelle. Das so früh, A7 Hamburg-Flensburg, zwischen Tarp und Flensburg. Eine ungesicherte Unfallstelle. 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

0: Guten Morgen, Radio Hamburg, euer Musiksender Nummer 1. So ganz entspannt wach werden oder vielleicht auch nochmal umdrehen. Ne? Verpasst jetzt noch nicht so viel draus, obwohl sieht noch gut aus. 15 Grad, leicht bedeckt und trocken, ändert sich im Laufe des Tages. 19 Grad, Tagestop-Temperatur und dann eher wechselhaft. Und apropos entspannt wach werden, ne? Wir haben ja den ganz entspannten Mega-Hit hier am Samstagvormittag.
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0: Lukas

0: so leicht entspannt in euren Samstagmorgen mit Lucas Graham, Mama Seth. Das hatte Isaac hier gelassen, der Easy Peasy Soundtrack für euren Samstagmorgen. Und heute ist es endlich soweit.
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0: Und wir sind ganz heiß drauf. 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Na, heute gibt es ja ein Doppel-Event im Volkspark, also kommt ihr stressfrei zu Radio Hamburg Stars for Free. Also der HSV, der spielt ja um 15.30 Uhr gegen den 1. FC Köln. 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Und ihr seid dann natürlich auch mit am Start. Entweder vor Ort rechtzeitig mit Öffis anreisen oder eben vom Radio. John Mann sendet nämlich live von Radio Hamburg Stars for Free. Da sind natürlich alle Radio Hamburg Megastars auch mit dabei. Wir freuen uns auf jeden Fall auf die nächste halbe Stunde. Radio Hamburg Megastar Leonie, Don't Worry, ist dann heute Nachmittag auch live on stage. Und alle Infos gibt es natürlich auch nochmal unter radiohamburg.de.
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0: großartiges Werk von Radio-Mutmegastar Harry Styles, American Girls. Guten Morgen, es ist 7.30 Uhr jetzt.
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2: Ich bin Thomas Bleskin. Autofahrer sollen wegen der hohen Spritpreise kurzfristig entlastet werden. Bund und Länder haben sich auf einen neuen Tankrabatt geeinigt, der Anfang Oktober starten und bis Jahresende gelten soll. Bei vollständiger Weitergabe könnte Benzin und Diesel um 17 Cent je Liter günstiger werden.
3: Den Tankrabatt kennen Autofahrer schon. Im Sommer war er für 2 Monate in Kraft, senkte die Steuern auf Benzin und Diesel um rund 17 Cent, wobei nicht alles davon bei den Tankenden ankam. Außerdem kosteten die 2 Monate Tankrabatt die Regierung Milliarden. Das wird nun also wieder teuer, gilt aber immerhin als schnell wirksame Maßnahme. Ein Spritpreisdeckel ist neu für Deutschland, es gibt ihn aber zum Beispiel in Belgien und Luxemburg. Dabei legt der Staat einen Höchstpreis für Sprit fest, unter anderem anhand von Ölpreis, Transportkosten und festgelegter Marge für die Händler. Ronny Thorau, Berlin.
2: Im jahrelangen Streit um Grönland haben die USA, Dänemark und die weitgehend autonome Insel eine Einigung angekündigt. Nach Angaben aus Kopenhagen und Nuuk soll das Abkommen kommende Woche unterzeichnet werden. US-Präsident Trump erklärte dagegen, die Vereinbarung sei bereits besiegelt und gebe den USA weitreichende Befugnisse in Sicherheitsfragen. Dänemark und Grönland bestätigten das so nicht und betonten, Souveränität und Selbstbestimmungsrecht der Grönländer würden gewahrt. US-Präsident Trump verbietet dem renommierten TV-Sender CNN ab sofort den Zugang zum Weißen Haus. Betroffen von dem Verbot seien auch der Sender MS Now und das Newsportal Politico, schrieb er auf seiner Plattform Truth Social. Beobachter erwarten ein juristisches Nachspiel.
4: Pressefreiheit ist in der Verfassung verankert und das hier wird auf jeden Fall vor Gericht landen und da dürfte Trump damit nicht durchkommen. Er hat eine miese Woche hinter sich. Benzin- und Dieselpreise schießen in den Himmel, seine Umfragewerte sind im Keller, republikanische Parteifreunde meutern. Er musste wohl einfach mal Dampf ablassen. Umgesetzt worden ist der Bann auch noch nicht. CNN und MS Now-Reporter waren gestern noch ganz normal im Weißen Haus, wo sie von Trump regelmäßig auf übelste Weise beleidigt werden. Trump polterte, die Medien würden ständig Fiktion und Lügen verbreiten, aber nicht länger in seinem Haus. Tina Eck, USA.
2: Und zum Sportfußball. Der FC Bayern hat Union Berlin mit 7:0 besiegt und zumindest vorübergehend die Tabellenführung übernommen. Harry Kane erzielte dabei im 98. Bundesligaspiel seinen 100. Treffer.
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0: Ein paar Zahlen für euch im Radio Hamburg Wetter. 15 Grad, derzeit 19. Tagestoptemperatur werden es noch. Dazu immer mal wieder Nieselregen möglich. Auch morgen geht's wechselhaft mit maximal 18 Grad in den Sonntag. Und für eure Sicherheit der Radio Hamburg Verkehr mit der Edeka App. Achtung Autofahrer, noch immer eine ungesicherte Unfallstelle bei euch auf der A7 Hamburg-Flensburg zwischen Tarb und Flensburg. Vorsichtig, da hat's geknallt, da ist noch nicht abgesichert worden. Dann habt ihr auf dem Zettel, bis Montag früh 5 Uhr an diesem Wochenende, wenn ihr da mit dem Auto Richtung Süden aus Hamburg raus wollt, die A1 Richtung Bremen zwischen Stillhorn und Harburg dicht. Da gibt's Bauarbeiten an der Süderelbbrücke. Umleitung geht über die 75, plant da ein bisschen mehr Zeit ein. Gibt's alles auch nochmal zum Nachlesen online bei uns. Der Radio Hamburg Verkehr für Hamburg, Niedersachsen und Schleswig-Holstein wünscht eine gute Fahrt.
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0: Heute am 19.09. Radio Hamburg Stars for Free 2026. Und wer da alles mit dabei ist, ne? Leoli, Clock Clock, Fastboy, Purple Disco Machine, Tiffany Harris und Radio Hamburg Next. Megastar. Leonie, don't worry, zum Einstimmen hören wir dann auch gleich noch. Der von Tayo Cruz Pitbull, wir müssen zum Wachwerden. Und das Beste von heute kommt von Nico Santos. Auch wie geil, ne? Why don't you stay? Für Isaac, Martin Putz hier. Guten Morgen.

0: Ja, genauso grüllt ihr nachher auch mit
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0: 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Fastboy, Tiffany Harris, Purple Disco Machine, Clock Clock oder, wie gerade schon zu hören, Leonie ist auch gerade am Wachwerden. 7:42 Uhr, heute am Tag von Radio Hamburg Stars for Free.
8: So,

0: großen Vorbereitungen auf Radio Hamburg Stars for Free. Radio Hamburg Megastar Leonie, gerade mit Don't Worry. Was darf denn da nicht fehlen, Backstage heute?
1: Backstage darf bei mir nicht fehlen. Mein Hund Mali natürlich. Oh. Die ist so gut wie immer dabei. Die ist immer mit im Gepäck quasi und ist mein kleines Stück zu Hause, was ich immer mitnehmen kann.
0: Wie süß. Wir haben auch einen Mali, einen kleinen Hund. Ja, ganz viel Spaß heute bei Radio Hamburg Stars for Free. Wenn ihr keine Tickets bekommen habt oder arbeiten müsst, gar kein Problem. Wir senden ja heute Nachmittag unser John Land aus der Radio Hamburg Morning Show. Guten Morgen Hamburg. Direkt von Radio Hamburg Stars for Free in euer Ohr übers Radio. Im Moment noch bei 15 Grad, Tagestop-Temperatur 19, immer mal wieder wechselhaft. Und morgen wird im Prinzip wie heute.
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0: Mega jetzt auch in der nächsten halben Stunde. Swiftie Power von Taylor Swift. Andy Hero. Und das Beste von heute von Another Talk to You. Schöner Clubbeat, ne? Und in dieser Stunde noch versprochen, The Kid Leroy.
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0: Hey, es ist 8 Uhr.
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2: Ich bin Thomas Bleskin. Autofahrer in Deutschland sollen angesichts hoher Spritpreise kurzfristig mit einem neuen Tankrabatt entlastet werden. Angestrebt wird laut Bundesregierung, dass der Tankrabatt Anfang Oktober umgesetzt ist. Er soll bis Ende des Jahres gelten. Wird er voll weitergegeben, könnte die Entlastung 17 Cent pro Liter betragen. Daneben ist spätestens ab Januar 2027 auch ein Spritpreisdeckel geplant.
3: Wie schon im Mai und Juni könnte die Entlastung für Autofahrer bei 17 Cent je Liter Kraftstoff liegen, wenn die Steuersenkung auch voll weitergegeben wird. Die Kosten von insgesamt 2,5 Milliarden Euro sollen zwischen Bund und Ländern 50-50 aufgeteilt werden. Beim Spritpreisdeckel, der dann spätestens zu Beginn des nächsten Jahres kommen soll, legt der Staat eine Obergrenze für den maximal zulässigen Verkaufspreis von Benzin und Diesel fest. Allerdings soll der nicht dauerhaft gelten, sondern als vorübergehendes Kriseninstrument. Diana Kramer, Nachrichtenredaktion.
2: Im Streit um Grönland haben Dänemark und die USA einen Durchbruch verkündet. In der kommenden Woche soll ein Abkommen unterzeichnet werden, teilten die Regierungen von Dänemark und Grönland mit.
4: Trump hatte etwas voreilig von einem schon besiegelten Abkommen geschrieben. Die USA könnten fortan tun, was immer nötig sei, um Grönland zu verteidigen, postete Trump. Man habe dauerhafte Kontrolle über die Sicherheit und alle anderen Belange in Grönland. Die dänische Regierung teilte mit, man erwarte bei der UN-Generalversammlung in New York nächste Woche einen Deal zu unterzeichnen, der aber noch parlamentarischen Segen brauche. Die Vereinbarung respektiert demnach die Souveränität des dänischen Königreichs und die Selbstbestimmung der Grönländer. Tina Eck, USA.
2: US-Präsident Donald Trump verbietet dem renommierten TV-Sender CNN ab sofort den Zugang zum Weißen Haus. Betroffen von dem Verbot seien auch der Sender MS Now und das Newsportal Politico, schrieb er auf seiner Plattform Truth Social. Trump warf ihnen vor, Falschnachrichten zu verbreiten. Damit wären Reporterinnen und Reporter dieser Medienhäuser von Pressekonferenzen und Terminen Trumps im Oval Office ausgeschlossen. Zum Sportfußball. Der FC Bayern hat seine Fans am Vorabend des Oktoberfestbeginns in Bierzeltlaune gebracht. Kurz vor dem Start des größten Volksfestes der Welt schenken die Münchner in ihren kunterbunten Wiesentrikots dem 1. FC Union Berlin beim 7:0 kräftig ein.
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5: Das Radio Hamburg Wetter für euren Samstagmorgen. Hier haben wir aktuell schon 16 Grad in der City gemessen, in der Spitaler Straße vom Radio Hamburg Studiofenster. Trocken, kann aber so ein bisschen Nieselregen runterkommen. Gerade mal das Radio Hamburg Regenradar angeworfen, überall bedeckt, aber keine großen Regenwolken in Sicht. Das kann sich innerhalb der nächsten Stunde aber nochmal ändern. Im Moment bei 15 Grad in Trittau, 16 Grad haben wir in Stade und 15 Grad in Glinde gemessen. So, wie geht's denn weiter? Heute zu Radio Hamburg Stars for Free. Im Nachmittagsbereich immer so ein bisschen Regen drin, also wenn ihr mit den Öffis unterwegs seid, auf jeden Fall den Schirm dabei haben. Habt ihr auf dem Zettel, HSV-Spiel heute um 15:30 Uhr. Das wird ein bisschen voller, also rechtzeitig wetterfest anreisen. Morgen ist im Prinzip eine Kopie von heute und für eure Sicherheit der Radio Hamburg Verkehr mit der Edeka-App. Hier sieht's wunderbar aus auf den Straßen. Angenehme Fahrt, habt nur auf dem Zettel bis Montag früh 5 Uhr an diesem Wochenende, wenn ihr da mit dem Auto Richtung Süden aus Hamburg raus wollt. Die A1 Bremen Richtung Stillhorn und Hamburg da zwischen gesperrt. So, Grund dafür sind Bauarbeiten an der Süderelbbrücke. Umleitung, haben wir gerade nochmal nachgeguckt, geht am besten über die B75, plant dann nur ein bisschen mehr Zeit ein. Zum Nachlesen gibt es das auch nochmal online zusammengefasst unter radiohamburg.de. Das ist der Radio Hamburg Verkehr für Hamburg, Niedersachsen und Schleswig-Holstein. Gute und sichere Fahrt, ihr Lieben.
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5: Nicht nur Radio Hamburg Stars for free, sondern auch 10 Minuten Ruhm für Radio Hamburg Next Megastar Levi aus Rahlstedt. Was da geht heute Nachmittag, das hören wir nach ganz vielen Mega-Hits und dem Besten von heute. Schöner Club-Sound.

0: Guten Morgen, 8.10 Uhr, 10 Minuten nach 8 heute am Tag von Radio Hamburg Stars for Free. Und Radio Hamburg-Hörer Levi aus Rahlstedt, dem geht gerade so richtig die Pumpe, ne? Denn Levi ist Radio Hamburg Next Megastar. Ihr habt ihn ganz nach vorne gewotet und heute ist ein ganz, ganz besonderer Tag. Er singt nämlich live zum ersten Mal vor 12.000 Menschen bei Radio Hamburg Stars for Free in der Barclays Arena. Vorher war aber noch so ein bisschen Zeit, um ein Interview zu geben in Guten Morgen Hamburg, eurer Radio Hamburg Morning Show. Da war nämlich zu Gast.
1: Wie sieht dein Programm aus? Du hast sicherlich dir schon überlegt, wie du die 10 Minuten vollkriegen möchtest mit wahnsinnig viel Input und Content und ganz viel mitreißenden Songs. Was wird es?
2: Es wird spektakulär. Also ich starte von der Decke und fliege durch die Arena. Nein, ich versuche es relativ einfach zu halten. Es ist wahrscheinlich nur ich und die Gitarre. Und ich will eigentlich gar nicht zu viel verraten. Die Leute sollen sich ja auch freuen. Also einen Song kann ich auf jeden Fall euch mitgeben, den ich spielen werde. Und der Song heißt Ich lieb die Arbeit.
1: Und der ist auch auf deiner Gitarre?
2: Korrekt, ja.
1: Der ist da drin.
3: Die du jetzt auch mal hast.
1: Wollen wir jetzt aber bitte einen riesen Vorgeschmack schon mal haben. Levi live jetzt so als Vorgeschmack auf morgen Radio Hamburg Stars for Free.
2: Sehr gern.

Free, wenn ihr jetzt sagt, boah, da wäre ich gerne dabei, ich muss aber arbeiten, gar kein Problem. Ihr schaltet ein, ab 16 Uhr sendet John Mendt aus eurer Radio Hamburg Morning Show. Guten Morgen Hamburg, live von

und 19 Grad, Tagestop-Temperatur, dazu immer mal wieder wechselhaft. 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

0: gleich vom Club weiter im Feeling hier bei Radio Hamburg mit ganz vielen Mega-Hits, Black Eyed Peas und ach, jetzt kommt hier ein Hund rein. Anna, hier ist dein Hund. Kollegin sucht gerade den Hund. Er läuft hier ganz fleißig rum, ja? Hundefreundlich bei Radio Hamburg hier. Gleich Klapsahn von den Disco Boys. So, Sitz, Platz und das Beste von heute. Tiffany Harris. Heute mit dabei bei Radio Hamburg Stars for Free in der Barclays.
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1: Ich bin Thomas Bleskin. Autofahrer in Deutschland sollen angesichts hoher Spritpreise kurzfristig mit einem neuen Tankrabatt entlastet werden. Angestrebt wird laut Bundesregierung, dass der Tankrabatt Anfang Oktober umgesetzt ist. Er soll bis Ende des Jahres gelten. Wird er voll weitergegeben, könnte die Entlastung 17 Cent pro Liter betragen. Daneben ist spätestens ab Januar 2027 auch ein Spritpreisdeckel geplant.
2: Wie schon im Mai und Juni könnte die Entlastung für Autofahrer bei 17 Cent je Liter Kraftstoff liegen, wenn die Steuersenkung auch voll weitergegeben wird. Die Kosten von insgesamt 2,5 Milliarden Euro sollen zwischen Bund und Ländern 50-50 aufgeteilt werden. Beim Spritpreisdeckel, der dann spätestens zu Beginn des nächsten Jahres kommen soll, legt der Staat eine Obergrenze für den maximal zulässigen Verkaufspreis von Benzin und Diesel fest. Allerdings soll der nicht dauerhaft gelten, sondern als vorübergehendes Kriseninstrument. Diana Kramer, Nachrichtenredaktion.
1: Im Streit um Grönland haben Dänemark und die USA einen Durchbruch verkündet. In der kommenden Woche soll ein Abkommen unterzeichnet werden, teilten die Regierungen von Dänemark und Grönland mit.
3: Trump hatte etwas voreilig von einem schon besiegelten Abkommen geschrieben. Die USA könnten fortan tun, was immer nötig sei, um Grönland zu verteidigen, postete Trump. Man habe dauerhafte Kontrolle über die Sicherheit und alle anderen Belange in Grönland. Die dänische Regierung teilte mit, man erwarte bei der UN-Generalversammlung in New York nächste Woche einen Deal zu unterzeichnen, der aber noch parlamentarischen Segen brauche. Die Vereinbarung respektiert demnach die Souveränität des dänischen Königreichs und die Selbstbestimmung der Grönländer. Tina Eck, USA.
1: US-Präsident Donald Trump verbietet dem renommierten TV-Sender CNN ab sofort den Zugang zum Weißen Haus. Betroffen von dem Verbot seien auch der Sender MS Now und das Newsportal Politico, schrieb er auf seiner Plattform Truth Social. Trump warf ihnen vor, Falschnachrichten zu verbreiten. Damit wären Reporterinnen und Reporter dieser Medienhäuser von Pressekonferenzen und Terminen Trumps im Oval Office ausgeschlossen. Zum Sportfußball. Der FC Bayern hat seine Fans am Vorabend des Oktoberfestbeginns in Bierzeltlaune gebracht. Kurz vor dem Start des größten Volksfestes der Welt schenken die Münchner in ihren kunterbunten Wiesentrikots dem 1. FC Union Berlin beim 7:0 kräftig ein.
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4: Der Blick auf euer Radio Hamburg Wetter zum Start in den Samstag Vormittag. 16 Grad hier in der City, in der Spitaler Straße vom Radio Hamburg Studiofenster. Wir schauen da jetzt mal raus. Hier ist gerade der Reinigungswagen unterwegs. Der macht hier die Spitaler Straße so ein bisschen sauber, oder? Weitestgehend alles trocken so.
5: Das Radio Hamburg Regenradar angeschmissen. Da kann es sein, dass im Laufe des Nachmittags noch so ein bisschen was runterkommt. Im Moment relativ unauffällig, vielleicht ein bisschen über Langenhorn und Poppenbüttel Nieselregen. Und Temperaturen bis 19 Grad ist im Prinzip morgen eine Kopie von heute, nur ein Ticken nasser. 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Auf jeden Fall ein bisschen Geduld haben. Ihr wisst ja Bescheid, bis Montag 5 Uhr ist der A1 Richtung Bremen zwischen Stillhorn und Harburg gesperrt. Da gibt es eine Umleitung über die B75, kostet ein bisschen Zeit. Grund sind Bauarbeiten an der Süderelbbrücke. Und zum Nachlesen gibt es natürlich alles nochmal online unter radiohamburg.de. Wenn ihr was für uns habt, 040 333 10.000 mit einem flotten Anruf oder einer WhatsApp, besser noch einer WhatsApp-Sprachnachricht, freuen wir uns auf euch. Lieben Dank, der Radio Hamburg Verkehr für Hamburg, Niedersachsen und Schleswig-Holstein. Heute Radio Hamburg Stars for Free geht los. Nach so langer Zeit endlich, ne? Leonie, Clocklock, Fastboy, Purple Disco Machine oder auch Tiffany Harris. Wie geht das denn los? So kurz vorm Auftritt. Habt ihr da so ein Ritual oder?
6: Das Ritual vor meinem Auftritt, ja. Ganz klar. Einfach breathe in, breathe out. Da wird geatmet, da werden Atemübungen gemacht.
5: Ja.
6: Und da wird sich aufgewärmt, Stimme aufgewärmt. Und ganz kurz bevor wir auf die Bühne gehen mit der Band, kommen wir dann so in einem Kreis zusammen. Okay. Und dann schreien wir was.
5: Okay.
6: Aber ich sag nicht was, das ist ein Geheimnis.
5: Vielleicht hört ihr das ja, wenn ihr ganz leise seid, ne, was da genau geschrien wird. Und wenn ihr jetzt nicht dabei sein könnt, weil ihr vielleicht arbeitet, gar kein Problem. Wir bei Radio Hamburg, wir senden ab 16 Uhr live. Unser John Mant aus der Morning Show. Guten Morgen Hamburg ist für euch mit am Start. Tiffany Harris und Breathe. Martin Putz hier, moin.

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0: Clock Clock, Leonie und Tiffany Harris heute bei Radio Hamburg Stars for Free. Ach, wir freuen uns drauf. Das Ganze bei wechselhaften 19 Grad Tagestop-Temperatur.
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0: Guten Morgen, Radio Hamburg hier, euer Musiksender Nummer 1. 8.55 Uhr, 5 Minuten vor 9. Am Tag von Radio Hamburg, Stars for Free. Leonie, Clock Clock, Fastboy, Purple Disco Machine, Tiffany Yaris und Radio Hamburg Next Megastar Levi aus Rahlstedt. Alle heute für euch am Start, live und for free. Und wenn ihr das nicht erleben könnt, gar kein Problem, dann schaltet ihr einfach ein. Um 16 Uhr ist dann unser John Mant aus der Morning Show Guten Morgen Hamburg mit dabei und moderiert für euch Radio Hamburg Stars for Free im Radio. Ganz viele Megas auch in der nächsten Stunde. Das Beste von heute von Moscana, Rhythm Unknown.
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2: Ich bin Thomas Bleskin. Autofahrer sollen wegen der hohen Spritpreise kurzfristig entlastet werden. Bund und Länder haben sich auf einen neuen Tankrabatt geeinigt, der Anfang Oktober starten und bis Jahresende gelten soll. Bei vollständiger Weitergabe könnte Benzin und Diesel um 17 Cent je Liter günstiger werden.
3: Den Tankrabatt kennen Autofahrer schon. Im Sommer war er für 2 Monate in Kraft, senkte die Steuern auf Benzin und Diesel um rund 17 Cent. Wobei nicht alles davon bei den Tankenden ankam. Außerdem kosteten die 2 Monate Tankrabatt die Regierung Milliarden. Das wird nun also wieder teuer, gilt aber immerhin als schnell wirksame Maßnahme. Ein Spritpreisdeckel ist neu für Deutschland. Es gibt ihn aber zum Beispiel in Belgien und Luxemburg. Dabei legt der Staat einen Höchstpreis für Sprit fest, unter anderem anhand von Ölpreis, Transportkosten und festgelegter Marge für die Händler. Ronny Thorau, Berlin.
2: Im jahrelangen Streit um Grönland haben die USA, Dänemark und die weitgehend autonome Insel eine Einigung angekündigt. Nach Angaben aus Kopenhagen und Nuuk soll das Abkommen kommende Woche unterzeichnet werden. US-Präsident Trump erklärte dagegen, die Vereinbarung sei bereits besiegelt und gebe den USA weitreichende Befugnisse in Sicherheitsfragen. Dänemark und Grönland bestätigten das so nicht und betonten, Souveränität und Selbstbestimmungsrecht der Grönländer würden gewahrt. US-Präsident Trump verbietet dem renommierten TV-Sender CNN ab sofort den Zugang zum Weißen Haus. Betroffen von dem Verbot seien auch der Sender MS Now und das Newsportal Politico, schrieb er auf seiner Plattform Truth Social. Beobachter erwarten ein juristisches Nachspiel.
4: Pressefreiheit ist in der Verfassung verankert und das hier wird auf jeden Fall vor Gericht landen und da dürfte Trump damit nicht durchkommen. Er hat eine miese Woche hinter sich. Benzin- und Dieselpreise schießen in den Himmel, seine Umfragewerte sind im Keller, republikanische Parteifreunde meutern. Er musste wohl einfach mal Dampf ablassen. Umgesetzt worden ist der Bann auch noch nicht. CNN und MS Now-Reporter waren gestern noch ganz normal im Weißen Haus, wo sie von Trump regelmäßig auf übelste Weise beleidigt werden. Trump polterte, die Medien würden ständig Fiktion und Lügen verbreiten, aber nicht länger in seinem Haus. Tina Eck, USA.
2: Und zum Sportfußball. Der FC Bayern hat Union Berlin mit 7:0 besiegt und zumindest vorübergehend die Tabellenführung übernommen. Harry Kane erzielte dabei im 98. Bundesligaspiel seinen 100. Treffer.
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5: Der kurze Blick aufs Radio Hamburg Wetter. Ein bisschen Nieselregen ist dabei. Ne? Aktuell messen wir 16 Grad hier in der City direkt vom Studiofenster in der Spitaler Straße. Bis auf 19 Grad Tagestoptemperatur geht das noch hoch. Und so ein bisschen nasser ist das denn auch gerade bei euch in Berlin-Städten, Ostdorf und Rissen. Wartet ihr vielleicht nochmal 20 Minuten, bevor es zum Bäcker oder mit dem Hund rausgeht. Jesteburg bei 15 Grad, Trittau und Buchholz bei 14 Grad derzeit. Morgen wird wie heute nur ein Ticken nasser. Und für eure Sicherheit der Radio Hamburg Verkehr mit der Edeka App. Sieht soweit gut aus, habt aber auf dem Zettel, ne? Bis Montagmorgen 5 Uhr ist da die A1 Richtung Bremen zwischen Stillhorn und Harburg gesperrt. Da wird gebaut an der Süderelbbrücke. Deswegen habt ihr da so ein bisschen mehr Zeit, die ihr im Gepäck haben solltet. B75 ist da die empfohlene Umleitung. Zum Nachlesen auch nochmal unter radiohamburg.de. Und wenn ihr was für uns habt, freuen wir uns auf einen kurzen Plausch unter der 040 333 10.000. Hier natürlich auch jederzeit WhatsApps oder WhatsApp-Sprachnachrichten. Kommt gut an, ihr Lieben. Der Radio Hamburg Verkehr für Hamburg, Niedersachsen und Schleswig-Holstein ist das.
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5: Ihr werdet wach in der schönsten Stadt der Welt und freut euch auf das Konzerterlebnis des Jahres. Radio Hamburg Stars for Free mit Leonie, Clocklock, Fastboy, Purple Disco Machine und Tiffany Harris. Und Radio Hamburg Next Megastar Levi aus Rahlstedt ist auch mit dabei. Aber wenn ihr jetzt keine Tickets bekommen haben solltet oder wenn ihr sagt, ey, ich kann einfach nicht, ich habe ein Taxiunternehmen, das muss laufen, dann seid ihr natürlich hier mit dabei ab 16 Uhr. Unser John Mendt aus der Radio Hamburg Morning Show. Guten Morgen Hamburg ist für euch live direkt von Radio Hamburg. Stars for free in euren Ohren. Genauso wie die Mega-Hits, ganz viele davon. Mark Ronson, Miley Cyrus und das Beste von heute von Moscana. Hier ist Rhythm.

0: weniger als 7 Stunden steigt Hamburgs Konzert-Event des Jahres. Radio Hamburg Stars for Free, live für euch in der Barclays Arena. Und in Guten Morgen Hamburg, eurer Radio Hamburg Morning Show, da gab es diese Woche immer mal wieder so einen klitzekleinen Blick hinter die Kulissen. Ne?
1: Michelle, Special Agent aus unserem Morning Show Team, du bist jetzt bei der Frau, die die Geheimwünsche eurer Radio Hamburg Megastars kennt.
2: Louis ist bei mir und sie hat die Wunschlisten der Stars bekommen per E-Mail, was die gerne in ihrem Backstage-Bereich haben möchten. Und es wird tierisch.
3: Ja, ganz genau. Wir haben 2 Hunde bei uns diesmal im Backstage. Einmal von Leonie und einmal von Tiffany Harris.
2: Stimmt, ja. Die haben 2 Hunde. Und was möchten die so?
3: Futterschalen und extra Futter haben.
2: Natürlich. Wenn hinter der Bühne zu viel gefeiert wird, auch da wird schon vorgesorgt. Da sind die Profis am Werk.
3: Ja, Elotrans, damit der Kater nicht zu stark wird.
2: Nicht so doll reinkickt am nächsten Morgen. Und nachhaltig sind unsere Radio Hamburg Megastars auch. Purple Disco Machine hat nämlich einen ganz besonderen Wunsch.
3: Tatsächlich To-Go-Boxen, um kein Essen zu verschwenden. Das finde ich ganz schön.
2: Du gehst jetzt einkaufen, oder wie? Und besorgst es alles?
3: Ja, ich freue mich schon.
2: Dann würde ich sagen, viel Spaß bei Fressnapf und dem Ikea, ne?
3: Dankeschön.
0: Viel Spaß bei Radio Hamburg Stars for Free. Denk dran, um 15:30 spielt noch der HSV. Also rechtzeitig mit Öffis anreisen. Rihanna jetzt. Yeah.

Ideales Radio Hamburg Stars for Free. Wetter 19 Grad, Tagestop-Temperatur und ein bisschen Nieselregen ist drin. Also Wetterfest rechtzeitig los Richtung Barclays Arena. Und hier bei Radio Hamburg verpasst ihr nichts. Um 16 Uhr sendet unser John.

0: Guten Morgen, Radio Hamburg, euer Musiksender Nummer 1 am Tag der Tage. Radio Hamburg Stars for Free mit Clock Clock, Fastboy, Purple Disco Machine, Tiffany Harris oder auch Leonie ist mit am Start und Backstage top vorbereitet mit Unterstützung.
1: Nicht? Backstage darf bei mir nicht fehlen, mein Hund Mali natürlich. Die ist so gut wie immer dabei, die ist immer mit im Gepäck quasi und ist mein kleines Stück zu Hause, was ich immer mitnehmen kann.
0: Ach, wie schön. Und ihr habt richtig Bock, ne?
2: Ich hab grad Karten ergattert, juhu, ich freue mich ganz doll. Vielen herzlichen Dank, Radio Hamburg.
3: So kann ich mir mal einen schönen Tag mit meinem Mann machen.
4: Das ist das Beste, was ich hier gewonnen habe.
5: Ich freue mich so mega, dass wir dabei sein können.
6: Ich habe 2 Karten gewonnen. Yeah!
7: Stars for free!
1: Ich bin schon total aufgeregt.
0: Wir sind auch aufgeregt und top vorbereitet. Wenn ihr jetzt nicht dabei sein könnt, schaltet ihr ein ab 16 Uhr. Das ist unser John Mant aus der Radio Morning Show. Guten Morgen Hamburg live von Radio Hamburg Stars for Free zugeschaltet.
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0: 9:33.
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0: Das Konzertevent des Jahres. Heute Nachmittag in der Barclays Arena. Endlich geht's los mit Radio Hamburg Stars for Free 2026. Radio Hamburg Megastars Leonie, Clock Clock, Fastboy, Purple Disco Machine, Tiffany Harris und Radio Hamburg Next Megastar Levi aus Rahlstedt ist dabei. Habt aber auf dem Zettel, es gibt heute quasi ein Doppel-Event im Volkspark. Um 15.30 Uhr spielt ja der HSV gegen den 1. FC Köln. Das heißt, ein bisschen rechtzeitige Anreisen auf jeden Fall mit öffentlichen Verkehrsmitteln und dann ganz viel Spaß bei Radio Hamburg Stars for Free. Hört ihr dann auch ab 16 Uhr mit unserem John Mendt im Radio direkt live von dort. Die Radio Hamburg Nachrichten um 10. Kurzer Blick aufs Wetter. Perfekt zum Stars for Free Nachmittag. Wenn ihr da in der Arena seid, Nieselregen, verpasst ihr auf jeden Fall nichts. 19 Grad Tages, Top-Temperatur. Und morgen wird ähnlich, denn wie heute. 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Habt aber auf dem Zettel, ne, bis Montag früh 5 Uhr Sperrung A1 Richtung Bremen zwischen Stillhorn und Harburg, der wird ausgebessert. Bauarbeiten an der Süderelbbrücke, Umleitung über die 75 dauert ein bisschen länger. Alles auch nochmal aufgelistet online unter radiohamburg.de. Der Radio Hamburg Verkehr für Hamburg, Niedersachsen und Schleswig-Holstein wünscht eine gute Fahrt.
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0: Da ganz viele Mega-Hits mit dabei, Justin Timberlake, freuen wir uns richtig drauf. Das Beste von heute dann von Leonie, Radio Hamburg Megastar, heute Nachmittag in der Barclays Arena und gleich für euch im Radio für

0: richtig schön Ritual,
1: das
0: nicht?
1: Ritual vor meinem Auftritt, ganz klar, einfach breathe in, breathe out. Da wird geatmet, da werden Atemübungen gemacht. Und da wird sich aufgewärmt, Stimme aufgewärmt. Und ganz kurz bevor wir auf die Bühne gehen mit der Band, kommen wir dann so in einem Kreis zusammen und dann schreien wir was. Aber ich sag nicht was, das ist ein Geheimnis.
0: Okay, dann müssen wir die Ohren spitzen, ne?

0: Hey, Radio Hamburg, euer Musiksender Nummer 1 und ganz viel Mega zu den Besten von heute, auch heute Abend und heute Nachmittag live on stage bei Radio Hamburg Stars for Free. Und gleich ab 10, da habt ihr nochmal richtig gute Chancen, ne? Radio Hamburg Stadtreporter am Wochenende, Finn ist bei mir.
1: Ja, moin! Es geht so hinter die Kulissen heute, ich bin so ready, liebe Radio Hamburg-Hörer, ihr seid es auch. Wir machen ein schönes Warm-up, indirekt natürlich auch, ne? Und schauen hinter die Kulissen gleich nochmal bei den 2 bis 3 richtig schön mal hinten gucken, was steht auf diesen Listen, was wünschen sich die Megastars, was wollen die unbedingt haben vor ihrem Auftritt, ne?
0: Gehst du direkt drüber gleich in die Arena?
1: Ja, ich sag mal so, vorher habe ich noch eine kleine Mission.
0: Aha.
1: Ich habe noch eine kleine Überraschung für euch, liebe Radio Hamburg-Hörer.
0: Okay.
1: Gleich 10 nach 10. Mehr sag ich aber nicht, Martin. Mehr sag ich
0: Niklas
1: nicht.
0: Und Finn, das sind die 2 bis 3 und ich sag bye bye. Wenn ihr mit dabei sein wollt, nach Radio Hamburg Stars for Free, schaltet ein um 16 Uhr. Unser Drummand aus der Morning Show, Guten Morgen Hamburg, mit dabei, live on air, hier bei uns.
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0: so sieht das aus. Schönen Samstag euch mit Radio Hamburg. Und gleich haben wir Dean Lewis auf der Playlist. Boah, Be Alright hört ihr gleich. Und dann noch ein kleiner Arschtritt morgens. Kommt von Robin Schulz und Babs mit Better Times, das Beste von heute. Gibt's gleich nach den Nachrichten um 10.
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0: Schönen Morgen euch. Es ist 10 Uhr.
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2: Ich bin Thomas Bleskin. Autofahrer in Deutschland sollen angesichts der hohen Spritpreise kurzfristig mit einem neuen Tankrabatt entlastet werden. Dieser soll bis Ende des Jahres gelten. Angestrebt wird laut einer Mitteilung der Bundesregierung, dass der Preisnachlass auf Kraftstoffe Anfang Oktober umgesetzt wird.
3: Um bis zu 17 Cent könnte der Spritpreis für Autofahrerinnen, Speditionsinhaber und Handwerker sinken, wenn der Tankrabatt ab Oktober wieder aktiviert ist. Je nachdem, wie viel der staatlichen Maßnahmen die Kraftstoffkonzerne weiterreichen. Ende Dezember endet der Tankrabatt nach jetzigem Stand dann und es startet im Januar ein Spritpreisdeckel in Absprache mit den Konzernen. Die Kosten für den Tankrabatt werden auf 2,5 Milliarden Euro veranschlagt. Lea Matschulat, Nachrichtenredaktion.
2: Einen Tag vor den Wahlen in Mecklenburg-Vorpommern und Berlin werben die Parteien noch einmal um Stimmen. In Mecklenburg-Vorpommern sind heute vor allem AfD und Grüne mit größeren Kundgebungen unterwegs. In Berlin schließen CDU und BSW ihren Wahlkampf ab. Viele Wähler haben sich noch gar nicht endgültig entschieden, wem sie ihre Stimme geben. In Mecklenburg-Vorpommern waren laut ZDF-Politbarometer zuletzt 21% der Befragten unsicher, in Berlin sogar 23%. Deutschland hat in den USA Dutzende Tarnkappenjets vom Typ F-35 bestellt. Am Abend wurde in den USA im Beisein von Verteidigungsminister Pistorius der erste fertige Kampfjet für Deutschland präsentiert.
4: Verteidigungsminister Pistorius sprach von einer neuen Ära mit dem modernsten Kampfflugzeug der Welt. Die Bundesregierung will 35 der Maschinen für 10 Milliarden Euro kaufen. Das Flugzeug soll die überalterte Tornado-Flotte ablösen und dann einen wichtigen Teil zur Abschreckung beitragen. Die Ausbildung von Piloten und Technikern in den USA hat in diesem Jahr begonnen. Anne Pollmann, New York.
2: Googles KI-Software Gemini ist bei Sicherheitstests in Computersysteme anderer Unternehmen eingedrungen. In einem Fall erriet sie Passwörter, in zwei weiteren fand sie Zugangsdaten in einer Datenbank. Nach Angaben von Google entstand kein Schaden. Die Angriffe seien beendet worden, sobald die KI erkannt habe, dass es sich um echte Systeme handelt. Ähnliche Vorfälle hatte es zuvor bei OpenAI, Anthropic und Meta gegeben.
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0: Das Radio Hamburg Wetter, das ist doch perfektes Stars for Free Wetter heute. Nieselregen, windig, kaum Sonne. Gut, dass viele von euch heute eh in der Halle dann heute sind, ne? 20 Grad immerhin gibt's heute, ist jetzt nicht kalt. Jetzt haben wir 15 Grad erreicht in Seevetal, in Geesthacht und auch in Wandsbek. Morgen gibt's eigentlich auch nur Schauer bei 19 Grad. Für eure Sicherheit, der Radio Hamburg Verkehr mit der Edeka-App. Eine Entwarnung, der Falschfahrer ist weg auf der A23 Heide Hamburg zwischen Halsmikropunnen und Eidel steht. Aber Stop and Go haben wir auf der A1 Hamburg Richtung Lübeck zwischen Ahrensburg und Bad Oldesloe, da braucht ihr 10 Minuten mehr. Und A24 Hamburg Richtung Berlin zwischen Rheinbeck und Schwarzenbeck-Rande 10 Minuten. Auch mehr, dann ist ja auch die A1 Richtung Bremen zwischen Stillhorn und Harburg gesperrt, noch bis Montagmorgen um 5 Uhr. Da sind Bauarbeiten an der Süderelbbrücke am Start. Umleitung läuft über die B75. Da am besten mehr Zeit einplanen. Das ist der Radio Hamburg Verkehr für Hamburg, Niedersachsen und Schleswig-Holstein.
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0: Guten Morgen!
5: Einen wunderschönen!
0: Finn, du bist schon richtig bereit, weil gleich geht's für dich los.
5: Sind wir nicht alle so bereit auf Radio Hamburg Stars for Free heute? Oh, Wahnsinn! Und es ist eine absolute Ehre, liebe Radio Hamburg-Hörer, natürlich auch diese komplette Reporterschicht jetzt mit euch zusammen im Namen von Stars for Free zu verbringen. Ich habe auch was ganz Feines für euch.
0: Wie das raschelt.
5: Mit einem kleinen Twist noch mit dazu. Ne, könnt ihr euch ja schon fast denken, was da abgehen wird. Gleich nach nur 2 Megahertz.
0: Yes, das wird richtig spannend heute. Ihr sahnt heute auf jeden Fall nochmal ab. So viel kann ich schon mal sagen. Cat's Eye ist gleich mit dabei mit ganz neuer Musik. Dean Lewis auch richtig schön entspannt. Und wir starten rein mit Robin Schulz und Babs. Better Times.

0: das. Schönen Samstag euch mit Radio Hamburg. Und für euch ist heute richtig was drin, denn heute ist ja Radio Hamburg Stars for Free. So lange habt ihr drauf gewartet. Heute ist der lang ersehnte Tag. Und vielleicht haben einige von euch es ja doch irgendwie aus irgendeinem Grund nicht geschafft, an ein Ticket zu kommen.
1: Niklas, wir müssen ganz leise sein, weil ich habe, liebe Radio Hamburg-Hörer, ich habe doch für euch extra für heute, weil ich ja unterwegs bin jetzt als Reporter, als Radio Hamburg-Reporter für Stars for Free, ich habe extra Tickets nochmal für euch zur Seite gelegt. Ja. Und komm, wir machen das mal so. Ihr nominiert jemanden, wer sie absolut verdient hat heute, wer unbedingt hin möchte, und ich bringe die Tickets zu euch.
0: Boah.
1: Das machen wir. Also mehr Luxus geht nicht. Und dann geht's ganz sponti heute Nachmittag zu Radio Hamburg Stars for Free. 040 333 10.000. Wer hat diese Tickets verdient? Wo darf ich genau jetzt hinkommen und euch ganz exklusiv noch die Tickets vorbeibringen?
0: Ja, schreibt einfach bei WhatsApp rüber. Ganz einfach. Also so einfach. Vom Sofa aus sozusagen oder von der Arbeit auch sogar vielleicht.
1: Ja, Mann, auf jeden Fall.
0: Nach der Arbeit nochmal schnell rüber. So einfach ist es die ganze Zeit über nicht gewesen. Also schnell bei WhatsApp rüberschicken und dann seid ihr heute Abend mit dabei. Cat's Eye, Girlband, wollte auch zu Stars for Free.
1: Richtig Alarm, ey.
0: Hatten leider nicht genug Platz auf der Bühne. Ja. Ganz neu hört ihr sie jetzt mit Animal.

0: Macht euch einen richtig schönen Samstag mit Radio Hamburg. Euer Kaffee steht schon bereit. Ihr schreibt kurz ein bisschen an der Einkaufsliste. Dann geht's gleich los. Aber vorher gönnt ihr euch noch Usher. Scream gibt es gleich. Und für alle, die es ein bisschen ruhiger in den Tag starten möchten, Taylor Swift. I knew you, das Beste von heute. Hört ihr gleich.
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0: 10:30.
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0: Ja, gestern Abend hat es in St. Georg eine Razzia gegeben von Finanzamt, Bezirksamt und der Polizei. Da haben Einsatzkräfte illegale Glücksspielautomaten, Drogen und auch geklaute Tablets gefunden. Die Polizei hat dann mehrere Verfahren wegen illegalen Aufenthalts, aber auch wegen illegalem Glücksspiel eingeleitet. Die Radio Hamburg Nachrichten gibt's für euch um 11. Wir schauen jetzt aufs Wetter. Ja, und da gibt's eigentlich nicht viel zu schauen. Also so nice sieht es nicht aus. Viel Wolken, immer mal wieder auch so ein bisschen Nieselregen, der da heute runterkommt. Immerhin ist es nicht ganz kalt. 15 Grad haben wir jetzt schon von 20 Grad heute. Für eure Sicherheit der Radio Hamburg Verkehr mit der Edeka-App. Stop and Go auf der A1 Lübeck Richtung Hamburg zwischen Scharbeutz und Rathekau. Da braucht ihr 20 Minuten, um durch die Baustelle besser durchzukommen. Und A7 Hamburg Richtung Flensburg zwischen Schnelsen und Quickborn, auch da eine Baustelle. Halbe Stunde braucht ihr da mehr. 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Aber fast zeitgleich spielt der HSV dann auch noch im Volksparkstadion gegen den 1. FC Köln. Es wird also richtig voll da in der Ecke Volkspark. Habt das bei eurer Anreise auf jeden Fall auf dem Zettel. Am besten gar nicht erst mit dem Auto kommen, wenn es irgendwie geht. Alle Infos gibt es aber auch nochmal online. Das Radio Hamburg Blitzer-Update. Hohe Straße statt einwärts. Höhe der Hausnummer 92. Danke dir, Rico. Und das ist der Radio Hamburg Verkehr für Hamburg, Niedersachsen und Schleswig-Holstein. Gute Fahrt euch. Macht euch einen entspannten Tag mit ganz vielen Megahits. Und Taylor Swift startet I Knew It, I Knew You.

Schönen Samstag. Ach, Leute, bei dem Schiedwetter heute, da kommt bei vielen von euch doch auch so langsam das Urlaubsfeeling hoch, ne? Ach, ja, ist schon wirklich so. 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Und jetzt machen wir uns einen schönen Samstag mit Usher. Scream! Usher.

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0: Samstag und es ist ja wirklich so, nicht jeder von euch hat es vielleicht geschafft, heute an die Stars for Free Tickets noch zu kommen, wegen Arbeit oder wegen irgendwelchen anderen Sachen. Na, manchmal ist es halt einfach dann doch nicht so easy, wie man sich denkt. Klar, nachher ab 16 Uhr hört ihr John Mant live aus der Barclays Arena. Das ist dann ja quasi, als wäre man live dabei. Ist ja auch richtig geil. Aber wirklich live dabei zu sein, das ist ja noch viel besser. Wir machen es möglich hier bei Radio Hamburg. Wer es besonders verdient, heute noch Sponti an Ticket zu kommen? Radio Hamburg-Hörer Steven hat uns geschrieben, seine Schwester hat gerade eine schwere Zeit und kann so ein bisschen Ablenkung gebrauchen. Das würde ihr sicher gut tun. Und Finn ist mal eben rübergedüst zur alten Wör. Ne, Finn?
1: Und dann ist es auch noch der fünfte Stock ganz oben. Aber alles für euch. Alles, damit ihr zum Konzertevent des Jahres kommt. Janina!
2: Hi!
1: Und Steven zugeschaltet über FaceTime, dein Bruder, hi.
3: So sieht's aus, hi, grüß dich.
1: Steven, warum hast du denn gesagt, du musst unbedingt bei meiner Schwester vorbeischauen mit Tickets?
3: Sie hat es einfach von Herzen verdient. Die hat jetzt für gefühlt die gesamte Firma die Urlaubsvertretung gemacht und hat da gute 2-3 Wochen mit Messe performt. Und jetzt hat sie es einfach verdient, heute mal abzuschalten und Spaß zu haben.
1: So nämlich. Und der goldene Umschlag in der Hand mit deinen Tickets fürs Konzertevent des Jahres. Für dich geht's heute Nachmittag zu Stars for Free, ganz spontan.
2: Was?
1: 5 Megastars auf der Bühne, du gönnst dir ein richtig geiles Konzert und nimmst mit, wen du möchtest. Vielleicht ja dein Bruder, wenn er Bock hat, ne? Und wir starten dich komplett aus mit Tickets.
2: What? Ich bin schockiert. Was? Was?
1: Machen wir das so?
2: Ja, auf jeden Fall. Hä?
0: Ey, ist das geil oder ist das geil? Leute, ihr schickt auch eine WhatsApp rüber, 040-333-10.000. Wer hat es last minute dann doch heute noch verdient, einfach mal zu Stars for Free, zum Konzertevent des Jahres, rüber zu düsen ab 16 Uhr? Wir machen es klar für euch, kein Problem. Und dann seht ihr diese Band hier live, Clock Clock, so geil live. Someone Else hört ihr jetzt.

0: es ist wirklich, wirklich, wirklich die allerletzte Chance hier heute für euch noch an die begehrten Stars for Free Tickets zu kommen. So ein paar haben wir nochmal abgezwackt und Reporter Finn Rieken ist unterwegs und schenkt sie euch heute noch. Dann seid ihr wirklich noch spontan am Start.
1: Wir wollen doch, dass ihr euch genauso freut wie Janina aus Barmbek eben.
2: What? Ich bin schockiert. Was? Was? Herzlichen Dank.
1: Und jetzt kommt's. Ich freue mich so. Ich hoffe, die Überraschung gelingt. Ich fahre jetzt nämlich direkt weiter in schöne Schleswig-Holstein zu euch nach Brunsbeck. Da hat nämlich Papa Andreas gesagt, meine Tochter und ihr Freund ist zufällig auch gerade da, die haben das so verdient. Die haben so Bock aufs Konzertevent des Jahres. Jetzt bin ich mal sehr gespannt, ob die Überraschung gelingt. Wir hören uns gleich.
0: Ja, ihr bleibt auf jeden Fall dran dafür und schickt auch eine WhatsApp rüber 040 333 10.000. Also dranbleiben, lohnt sich so was von heute. Ab 16 Uhr nachher auch noch John Mant on Air für euch direkt live aus der Barclays Arena, live von Radio Hamburg Stars for Free. Also das lohnt sich heute hier auf jeden Fall am Start zu sein. Die Musik stimmt auch, wie immer, tipptopp. Gleich hört ihr das Beste von heute von Temple City, Self-Aware.
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1: 11 Uhr.
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3: Ich bin Thomas Bleskin. Autofahrer in Deutschland sollen angesichts der hohen Spritpreise kurzfristig mit einem neuen Tankrabatt entlastet werden. Dieser soll bis Ende des Jahres gelten. Angestrebt wird laut einer Mitteilung der Bundesregierung, dass der Preisnachlass auf Kraftstoffe Anfang Oktober umgesetzt wird.
4: Um bis zu 17 Cent könnte der Spritpreis für Autofahrerinnen, Speditionsinhaber und Handwerker sinken, wenn der Tankrabatt ab Oktober wieder aktiviert ist. Je nachdem, wie viel der staatlichen Maßnahmen die Kraftstoffkonzerne weiterreichen. Ende Dezember endet der Tankrabatt nach jetzigem Stand dann und es startet im Januar ein Spritpreisdeckel in Absprache mit den Konzernen. Die Kosten für den Tankrabatt werden auf 2,5 Milliarden Euro veranschlagt. Lea Matschulat, Nachrichtenredaktion.
3: Einen Tag vor den Wahlen in Mecklenburg-Vorpommern und Berlin werben die Parteien noch einmal um Stimmen. In Mecklenburg-Vorpommern sind heute vor allem AfD und Grüne mit größeren Kundgebungen unterwegs. In Berlin schließen CDU und BSW ihren Wahlkampf ab. Viele Wähler haben sich noch gar nicht endgültig entschieden, wem sie ihre Stimme geben. In Mecklenburg-Vorpommern waren laut ZDF-Politbarometer zuletzt 21% der Befragten unsicher, in Berlin sogar 23%. Deutschland hat in den USA Dutzende Tarnkappenjets vom Typ F-35 bestellt. Am Abend wurde in den USA im Beisein von Verteidigungsminister Pistorius der erste fertige Kampfjet für Deutschland präsentiert.
5: Verteidigungsminister Pistorius sprach von einer neuen Ära mit dem modernsten Kampfflugzeug der Welt. Die Bundesregierung will 35 der Maschinen für 10 Milliarden Euro kaufen. Das Flugzeug soll die überalterte Tornado-Flotte ablösen und dann einen wichtigen Teil zur Abschreckung beitragen. Die Ausbildung von Piloten und Technikern in den USA hat in diesem Jahr begonnen. Anne Pollmann, New York.
3: Googles KI-Software Gemini ist bei Sicherheitstests in Computersysteme anderer Unternehmen eingedrungen. In einem Fall erriet sie Passwörter, in zwei weiteren fand sie Zugangsdaten in einer Datenbank. Nach Angaben von Google entstand kein Schaden. Die Angriffe seien beendet worden, sobald die KI erkannt habe, dass es sich um echte Systeme handelt. Ähnliche Vorfälle hatte es zuvor bei OpenAI, Anthropic und Meta gegeben.
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1: Das Radio Hamburg Wetter jetzt für euch. Richtig grau, grau-metallic, wie John Mendt sagen würde. Es ist wirklich irgendwie heute so ein bisschen der Wurm drin. Immerhin ist es jetzt wirklich nicht kalt. 16 Grad haben wir jetzt gerade in Bad Oldesloe, in Hasefeld auch 16, in Ostdorf auch 16. Von 20 Grad Tagestoptemperatur, das ist doch eigentlich wirklich eigentlich ganz schön. Es gibt halt natürlich auch immer wieder so ein bisschen Nieselregen, aber die Schauer, die kommen dann erst morgen. Da wird es wirklich eigentlich komplett regnerisch bei 19 Grad. Für eure Sicherheit der Radio Hamburg Verkehr mit der EDEKA-App. Achtung Autofahrer, ein Liegenbleiber liegt auf der A25 Geesthacht Richtung Hamburg zwischen Neu-Allermöhe West und Allermöhe. Stop and Go auf der A1 Hamburg Richtung Bremen zwischen Morfleth und Stillhorn wegen der Sperrung da. Da wird noch bis Montag früh 5 Uhr für euch gebaut. 40 Minuten braucht ihr aktuell länger. Und A7 Hamburg Richtung Flensburg zwischen Schnelsen und Quickborn, das ist auch eine Baustelle, braucht ihr aktuell eine halbe Stunde mehr. Und dann ist ja heute Hamburgs Konzertevent des Jahres, Radio Hamburg Stars for Free ab 16 Uhr in der Barclays Arena und zeitgleich noch der HSV gegen Köln im Volksparkstadion. Das wird richtig voll, habt das einfach bei eurer Anreise auf jeden Fall auf dem Zettel. Vielleicht dann doch besser das Auto stehen lassen, wenn es irgendwie geht. Alle Infos gibt's online natürlich auch nochmal zum Nachlesen. Der Radio Hamburg Verkehr für Hamburg, Niedersachsen und Schleswig-Holstein.
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1: Jo, und die Kinder, die wollen natürlich jetzt bespaßt werden. Der Haushalt ruft auch noch. Es ist einfach der ganz normale Wahnsinn am Vormittag, ne? Kann alles schnell mal so ein bisschen über den Kopf wachsen. Aber nicht mit ganz vielen Megahits. Schön laut gedreht in der Bude. The Weeknd gleich, Kendra Grace gleich. Und wir legen doch direkt mal los mit Tempo City. Das Beste von heute, Self-Aware.

0: Heute ist es einfach endlich soweit. So lange habt ihr gewartet und euch die Tickets for free abgeholt auf unseren Ticket-Touren.
1: Juhu, ich freue mich ganz doll. Vielen herzlichen Dank, Radio Hamburg.
2: So kann ich mir mal einen schönen Tag mit meinem Mann machen.
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0: Oh, es wird richtig gut. Danke auch an dieser Stelle an unseren Möglichmacher, die 6 Shopping Center von Hamburg United. Ohne die geht alles überhaupt nicht, dass wir heute alle gemeinsam in der Barclays Arena abgehen. Vielen Dank. Und für alle, die es dann doch nicht schaffen, vielleicht auch von der Arbeit her oder so, kann ja auch mal sein. Ab 16 Uhr sendet John Mendt heute live aus der Barclays Arena für euch. Das ist eigentlich wie live dabei sein. Radio Hamburg Stars for free ab 16 Uhr. Also unbedingt dabei sein. Wir freuen uns schon richtig auf euch.

0: So ist das, Leute. Kleine Pause vielleicht bei euch gerade vom Haushalt. Habt ihr euch verdient? Muss ja auch wirklich nicht alles gleichzeitig gemacht werden. Ne? Auch mal kurz aufs Sofa hauen, paar Minuten vielleicht auch mal die Füße hochlegen und entspannen. Im besten Fall noch mit genau dem richtigen Mega-Hit, der euch runterholt und den Stress einfach auch mal komplett nimmt. Ich schau mal. Ja. Ja, perfekt. Dann machen wir doch das Beste von heute von One Republic gleich. Das passt optimal. Need Your Love hört ihr gleich nach den Nachrichten um 12 hier bei Radio Hamburg.
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0: 11:30.
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0: In der Barclays Arena steigt heute Nachmittag das Konzert-Event des Jahres. Radio Hamburg Stars for Free. Auf der Bühne stehen nicht nur eure Radio Hamburg Megastars wie Purple Disco Machine, Leonie oder auch Clock Clock. Nein, seinen ersten Auftritt hat auch Radio Hamburg Next Megastar Levi. Der hat das Casting ja gewonnen. Und noch eine Bitte, kommt am besten mit den öffentlichen Verkehrsmitteln, weil der HSV spielt auch noch gleichzeitig. Es ist wirklich mit dem Auto fast unmöglich, da heute durchzukommen. Wird zumindest sehr, sehr schwierig. Die Radio Hamburg Nachrichten gibt's für euch um 12 und wir schauen einmal aufs Radio Hamburg Wetter. Das ist auch jetzt nicht so prickelnd heute auf jeden Fall. Viel Wolken, bisschen Nieselregen immer wieder, immerhin bis zu 20 Grad. Jetzt haben wir 16 erreicht. Für eure Sicherheit der Radio Hamburg Verkehr mit der Edeka-App. Stop and Go auf der A1 Hamburg Richtung Bremen zwischen Mofflet und Stillhorn. Da läuft ja die Sperrung noch bis Montag früh. Da wird gebaut, eine Umleitung ist aber eingerichtet. 50 Minuten braucht ihr mehr. Und A7 Hamburg Richtung Flensburg zwischen Schnelsen und Quickborn. Auch da eine Baustelle, um da drumherum zu gurken, braucht ihr eine halbe Stunde länger. Der Radio Hamburg Verkehr für Hamburg, Niedersachsen und Schleswig-Holstein. Macht euch einen schönen Samstag, macht euch auch am besten so entspannt, wie es nur irgendwie geht für euch. Und da haben wir ganz viele Mega-Hits. Der Beste direkt, One Republic, Need Your Love, das Beste von heute.

0: Was für ein entspannter Samstag mit Radio Hamburg, oder? Und dann könnt ihr euch auch noch entspannt, genauso entspannt vom Sofa aus eure Tickets klar machen für eure Liebsten, die es am meisten verdient haben. Radio Hamburg Reporter Finn Riegen ist unterwegs im schönen Brunsbeek in Schleswig-Holstein. Finn, du stehst direkt vor der Tür von Paula, weil Papa Andreas bei WhatsApp geschrieben hat, die hat es verdient, Radio Hamburg Stars for Free Tickets spontan noch mitzunehmen, ne?
1: Meine Güte, ist das schön hier bei euch in Brunsbeek. Also wahrscheinlich mehr Kühe als Einwohner, aber richtig schön. Bin gerade an so tollen Höfen vorbeigefahren, ganz viel Fachwerk und stehe jetzt direkt vor der Tür. Hab ihr mal geklingelt. So, jetzt bin ich mal gespannt, ob die Paula auch direkt aufmacht. Papa Andreas hat gesagt, dass der Freund wohl auch mit da ist. Bin ich mal sehr gespannt. Oh, guck mal, mir wird immerhin schon mal aufgemacht. Und frag einfach mal, Paula, bist du es? Guten Tag, Finn von Radio Hamburg, hi. Dein Papa hat sich bei uns gemeldet und hat gesagt, fahr mal da vorbei in Brunsbeek bei Paula. Dein Freund ist auch da?
2: Ja.
1: Ja, ja. Sehr schön. Wie heißt der?
2: David.
1: Und was hattet ihr ansonsten für Samstagspläne heute?
2: Noch nicht so viel, ganz entspannt mal den Tag starten.
1: Und jetzt so von 0 auf 100? Ja. Ihr geht zum Konzertevent des Jahres, habt ihr Bock?
2: Ja. Das ist richtig toll.
1: Ah, guck mal hier, der goldene Umschlag mit den Tickets drin. Ihr macht euch dann einen schönen Tag zu zweit nachher bei uns, ne?
2: Ja.
1: Ab in die Barclays Arena von Brunsbeek, ab in die Barclays Arena. 5 Megastars auf der Bühne. Worauf freust du dich dann am meisten?
2: Auf alle.
1: Auf das ganze Spektakel. So machen wir doch weiter heute.
0: Auf alle, ja. Geil, ey. Und wer wirklich richtig abreißt, kann ich euch so schon mal sagen, Fastboy, die beiden Jungs, die rippen wirklich alles weg. Ihr hört sie jetzt mit ganz neuer Musik und nachher singt ihr den schön mit Music Sounds.

0: 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Schönen Samstag euch, gleich mit Dua Lipa. Houdini hört ihr gleich und dann tauchen wir mal so ein bisschen ab, mal wieder in Retro-Touch, der wieder zurückgebracht wird von Another und 45 Ultra. Schon diese Nostalgie, 90s, 2000, irgendwie so ein bisschen, passt das auf jeden Fall sehr gut da rein, richtig retro, hört ihr gleich mit Talk to Me, hier bei eurem Musiksender Nummer 1.
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12: Ich bin Thomas Bleskin. Autofahrer in Deutschland sollen angesichts der hohen Spritpreise kurzfristig mit einem neuen Tankrabatt entlastet werden. Dieser soll bis Ende des Jahres gelten. Angestrebt wird laut einer Mitteilung der Bundesregierung, dass der Preisnachlass auf Kraftstoffe Anfang Oktober umgesetzt wird.
13: Um bis zu 17 Cent könnte der Spritpreis für Autofahrerinnen, Speditionsinhaber und Handwerker sinken, wenn der Tankrabatt ab Oktober wieder aktiviert ist. Je nachdem, wie viel der staatlichen Maßnahmen die Kraftstoffkonzerne weiterreichen. Ende Dezember endet der Tankrabatt nach jetzigem Stand dann und es startet im Januar ein Spritpreisdeckel in Absprache mit den Konzernen. Die Kosten für den Tankrabatt werden

0: auf 2,5 Milliarden Euro veranschlagt. Lea Matschulat, Nachrichtenredaktion.
1: Einen Tag vor den Wahlen in Mecklenburg-Vorpommern und Berlin werben die Parteien noch einmal um Stimmen. In Mecklenburg-Vorpommern sind heute vor allem AfD und Grüne mit größeren Kundgebungen unterwegs. In Berlin schließen CDU und BSW ihren Wahlkampf ab. Viele Wähler haben sich noch gar nicht endgültig entschieden, wem sie ihre Stimme geben. In Mecklenburg-Vorpommern waren laut ZDF-Politbarometer zuletzt 21% der Befragten unsicher, in Berlin sogar 23%. Deutschland hat in den USA Dutzende Tarnkappenjets vom Typ F-35 bestellt. Am Abend wurde in den USA im Beisein von Verteidigungsminister Pistorius der erste fertige Kampfjet für Deutschland präsentiert.
2: Verteidigungsminister Pistorius sprach von einer neuen Ära mit dem modernsten Kampfflugzeug der Welt. Die Bundesregierung will 35 der Maschinen für 10 Milliarden Euro kaufen. Das Flugzeug soll die überalterte Tornado-Flotte ablösen und dann einen wichtigen Teil zur Abschreckung beitragen. Die Ausbildung von Piloten und Technikern in den USA hat in diesem Jahr begonnen. Anne Pollmann, New York.
1: Googles KI-Software Gemini ist bei Sicherheitstests in Computersysteme anderer Unternehmen eingedrungen. In einem Fall erriet sie Passwörter, in zwei weiteren fand sie Zugangsdaten in einer Datenbank. Nach Angaben von Google entstand kein Schaden. Die Angriffe seien beendet worden, sobald die KI erkannt habe, dass es sich um echte Systeme handelt. Ähnliche Vorfälle hatte es zuvor bei OpenAI, Anthropic und Meta gegeben.
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4: Das Radio Hamburg, Wetter jetzt für euch. Ja, die Sonne kann mal zwischendurch rauskommen, aber meistens ist es dann doch eher bewölkt und es kommt auch mal so ein bisschen Nieselregen runter. Gerade in Himmelpforten zum Beispiel zeigt uns das Radio Hamburg Regenradar, da kommt gut was runter bei 17 Grad. Ja, wir haben jetzt auch gerade in Bad Oldesloe 17 Grad, in Ostdorf auch von 20 Grad heute. Immerhin ist es nicht so kalt heute, aber es bleibt heute dann doch ein bisschen regnerisch. Morgen wird es noch viel doller, da ist eigentlich die ganze Zeit Schauerwetter bei 19 Grad morgen. Für eure Sicherheit, der Radio Hamburg Verkehr mit der Edeka App. Achtung Autofahrer, Reifenteile liegen auf der A1 Hamburg Richtung Lübeck auf Höhe Barsbüttel. Stop and Go A1 Hamburg Richtung Bremen zwischen Morfleet und Stillhorn. Da ist ja die Sperrung, wird noch bis Montagmorgen 5 Uhr für euch gebaut. 50 Minuten braucht ihr da mehr. Am besten versucht ihr das so ein bisschen zu umfahren, zum Beispiel über die B75. A7 Hamburg Richtung Flensburg staut auch zwischen Schnelsen und Quickborn. Da braucht ihr eine halbe Stunde mehr. Dann läuft ihr heute Radio Hamburg Stars for Free ab 16 Uhr in der Barclays Arena und zeitgleich spielt der HSV im Volksparkstadion gegen den 1. FC Köln. Also da wird es richtig voll. Habt das zumindest mal auf dem Zettel, wenn ihr da mit dem Auto fahren wollt. Eigentlich ist da gar kein Rein- und Rauskommen. Besser ist es auf jeden Fall mit der Bahn. Das Radio Hamburg Blitzupdate haben wir einen von Rico.
5: Bernerstraße, Stadt einwärts, Hausnummer 51A.
4: Danke dir und das ist der Radio Hamburg Verkehr für Hamburg, Niedersachsen und Schleswig-Holstein.
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4: Ja, die Arbeitswoche ist endlich für euch so langsam aus dem Kopf. Jetzt zählt eigentlich nur noch euer Plan. Langsam macht ihr euch auch so ein bisschen fertig für die Barclays Arena vielleicht auch fürs Volksparkstadion. Radio Hamburg Stars for Free läuft ja heute und pünktlich dazu hat Tiffany Harris nochmal neue Musik rausgebracht. Wird sie heute auch ganz sicher spielen, live on stage und ihr hört sie gleich erstmal mit dem neuen Song. Könnt ihr schon mal drauf einstimmen. Vorher das Beste von heute, richtig nicer Retro-Style von Another und 45 Ultra feiere ich wirklich komplett, ist so geil geworden.

0: immer mehr, 4 Stunden, dann geht es doch los. Radio Hamburg Stars for Free, das Konzertevent des Jahres ab 16 Uhr in der Barclays Arena. Ihr seid mit dabei, aber so ein paar von euch haben es dann doch nicht geschafft, an Tickets noch zu kommen wegen der Arbeit. Manchmal ist es dann doch schwieriger, als man denkt, auf die Tickettouren zu kommen. Aber wir haben uns das überlegt und gedacht, komm, heute die letzten Tickets, die allerletzten Tickets, die schmeißen wir euch nochmal hinterher. Die bringen wir euch sogar zu euch nach Hause. Wer hat es am meisten verdient, schickt uns bei WhatsApp eine Nachricht, wer aus eurem Umfeld es so verdient hätte, da mal mit dabei zu sein. Und Finn bringt sie euch. Jetzt ist er in Ögendorf bei Mirko, der hat sich gemeldet. Finn, du wurdest zu einem Reitplatz geschickt.
1: Schon mal ein gutes Zeichen. Ein großes Pferd sehe ich vor mir mit einer Nummer drauf. Hier ist ein richtiges Reitturnier bei dir, Nele. Hi.
2: Hallo.
1: Nele, du auch komplett in Reiteruniform. Wie lief es jetzt eben? Was musstest du Schönes machen?
2: Ich bin eben 51 cm Parcours gesprungen.
1: Ja.
2: Und hat sehr gut geklappt.
1: Mirko strahlt schon neben mir. Tachin.
3: Moin.
1: Weil du hast den beiden ja noch gar nicht verraten, warum ich jetzt überhaupt hier bin.
3: Richtig, das war eine spontane Sache und eine Überraschung, genau.
1: Eine Überraschung, weil Sommer jetzt bei euch war echt drunter und drüber irgendwie mit Wasserschaden am Haus. Richtig. Sommer war irgendwie auch so irgendwie drunter und drüber. Was war los?
3: Ja, der Außenwasserhahn war kaputt und dann lief Wasser unter das Haus und wir konnten eigentlich den Sommer die Terrasse nicht nutzen. Das war sehr ärgerlich.
1: Was ist, wenn ich euch jetzt sage, Nele, Nadine, dass es für euch heute Nachmittag zum Konzert-Event des Jahres zu Stars for Free geht. Ja?
2: Danke.
1: Ja, wie gut ist das, nach einem Reitturnier jetzt noch ab in die Barclays Arena zum Konzert? Wollen wir das machen?
2: Ja.
4: Sehr gerne.
1: Sehr schön.
4: Gerne.
1: Und ich nehme mal an, du willst ganz vorne an der Bühne stehen, oder?
2: Ja, würde ich machen, ja.
1: Ja, dann machen wir das doch. Mirko, komm hier, High Five. Zack, Überraschung ist gelungen, oder?
3: Auf jeden Fall, perfekt. Vielen Dank, Radio Hamburg.
0: Absoluter Wahnsinn. Ihr schickt auch eine WhatsApp, für wen es sich lohnt, vorbeizukommen für Finn. Er ist noch unterwegs. Und dann seht ihr sie heute live. Tiffany Harris. Ey, das ist wirklich so krass, wie die sich entwickelt hat. Hört den hier, der ist ganz neu, klingt noch viel internationaler als sonst. Ey, find me.

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0: Jawohl, hier bei Radio Hamburg immer die beste Musik. Mojo mit Lady Hear Me Tonight hört ihr gleich und dann noch den absoluten Newcomer Jack D. Oh, 14:40 Uhr auf dem Reeperbahn-Festival, könnt ihr ihn live sehen. Danach habt ihr noch genug Zeit, um schnell rüber zu düsen zu Radio Hamburg Stars for free. Also eigentlich heute alles in Musik getunkt hier für euch. Mercy hört ihr gleich, das Beste von heute.
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0: 12:30 Uhr.
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0: Bei einem Küchenbrand in Harburg sind heute ein einjähriges Kind und seine Eltern verletzt worden. Laut Polizei soll eine Stichflamme bei einem Gaskocher der Auslöser gewesen sein. Das Kind hat Verbrennungen zweiten Grades erlitten, Vater und Mutter Kopf- und Rauchgasverletzungen. Die Radio Hamburg Nachrichten gibt es dann für euch um 13 Uhr. Wetter und Verkehr hört ihr gleich.
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0: Das Radio Hamburg Wetter. Jo, da kommt auch immer mal wieder was runter heute. Aber auch die Sonne kommt immer wieder raus. Also von allem so ein bisschen was da. Heute auch eher so ein bisschen Nieselregen. Nur zwischendurch mal ein bisschen doller, wie jetzt gerade zum Beispiel in Pinneberg, zeigt das Radio Hamburg Regenradar. Aber ansonsten bleibt es immerhin heute relativ mild bei 20 Grad. Jetzt haben wir 17. Für eure Sicherheit der Radio Hamburg Verkehr mit der Edeka-App. Achtung Autofahrer, ein Besen liegt auf der A7 Hamburg Richtung Flensburg zwischen Schnelsen-Nord und Quickborn. Stop and Go auf der A1 Hamburg Richtung Bremen zwischen Morfleet und Stillhorn. Da ist ja die Sperrung, die geht noch bis Montag früh. 50 Minuten braucht ihr mehr. Am besten könnt ihr über die B75 ausweichen. Und A7 Flensburg Richtung Hamburg zwischen Schnelsen und Waltershof braucht ihr eine Dreiviertelstunde mehr. Das Radio Hamburg Blitzer-Update. Janina, wo hast du denn einen gesehen?
16: Holstenstraße 101, das ist kurz vor dem Butni, stadtauswärts.
0: Jo, danke dir, Janina. Und das ist der Radio Hamburg Verkehr für Hamburg, Niedersachsen und Schleswig-Holstein. Macht euch einen schönen Tag, genießt es mit Newcomer Jack Dean, auch heute auf dem Reeperbahn-Festival mit Mercy, ganz neu.

0: man ewig weiterhören, oder? Mojo mit Lady Hear Me Tonight hier bei Radio Hamburg. Und heute ist es soweit. Die ganzen Megastars sind am Start auf der Bühne. Radio Hamburg Stars for Free. Ich meine, das ist schon krass, ne? Vor 12.000 Menschen auftreten. Das ist für die schon wahrscheinlich sehr krass. Aber einem geht ganz sicher, ganz besonders die Pumpe. Euer Radio Hamburg Next Megastar Levi. Er hat sich durchgesetzt im Casting und hat seinen Slot heute. Tritt auf. Und klar, er kennt das ja nicht. Es ist sein größter Auftritt. Der größte davor war vor 23 Menschen. Hat vielleicht auch mal in der Spitaler Straße oder so gespielt. Er ist halt so ein richtiger Straßenmusiker. Und deswegen hat er auch hier bei Radio Hamburg so ein Coaching bekommen. Unsere Radio Hamburg Sprechtrainerin Birte Heckmann hat ihm eine Powerpose mitgegeben für mehr Selbstbewusstsein auf der Bühne.
1: Also in Kombination mit der Powerpose, die wir gerade gemacht haben, ja, möchte ich, dass du dir vorstellst, wie du auf dieser Bühne stehst, wie du das alles geil gerockt hast, wie du es alles geschafft hast. Genau, die Arme in die Höhe. Und jetzt, hau raus! Los, hau raus! Du schaffst das!
2: Ich bin richtig geiler
1: Lauter! Nochmal!
2: Ich bin richtig geiler
1: Jawoll! Okay! Und das will ich hören, wenn ich an deiner Garderobentür lausche.
2: Ja, okay.
1: Das ist ein Powersatz.
2: Ja.
1: Ja? Gut.
0: Das wird doch richtig gut heute. 16 Uhr geht's los. John Mendt sendet auch live aus der Barclays Arena. Da seid ihr quasi live mit dabei bei Stars for Free, auch wenn ihr es heute wegen der Arbeit oder so nicht hinschafft. Neue Musik für euch gibt's aber natürlich auch. Ariana Grande, die hat sich nicht lumpen lassen, mal wieder abgeliefert. Richtig gut geworden. Hate That I Made You Love Me. Das ist ganz neu hier bei Radio Hamburg.

0: immer noch, aber auch am liebsten, wenn man sich das Wetter da draußen anguckt, einfach nur so einkuscheln oder lieber in den Urlaub. Vielleicht könnt ihr beides, zumindest könnt ihr euch ein bisschen, ja, bisschen in Gedanken in den Urlaub bringen gleich mit dem Besten von heute. DJ Gojo und Jason Derulo haben wir wieder geliefert mit Michiko. Das klingt doch schon nach Urlaub und Sonne. Hört ihr gleich hier bei eurem Musiksender Nummer 1.
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0: 13 Uhr.
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11: Ich bin Thomas Bleskin. Autofahrer in Deutschland sollen angesichts hoher Spritpreise kurzfristig mit einem neuen Tankrabatt entlastet werden. Angestrebt wird laut Bundesregierung, dass der Tankrabatt Anfang Oktober umgesetzt ist. Er soll bis Ende des Jahres gelten. Wird er voll weitergegeben, könnte die Entlastung 17 Cent pro Liter betragen. Daneben ist spätestens ab Januar 2027 auch ein Spritpreisdeckel geplant.
12: Wie schon im Mai und Juni könnte die Entlastung für Autofahrer bei 17 Cent je Liter Kraftstoff liegen, wenn die Steuersenkung auch voll weitergegeben wird. Die Kosten von insgesamt 2,5 Milliarden Euro sollen zwischen Bund und Ländern 50-50 aufgeteilt werden. Beim Spritpreisdeckel, der dann spätestens zu Beginn des nächsten Jahres kommen soll, legt der Staat eine Obergrenze für den maximal zulässigen Verkaufspreis von Benzin und Diesel fest. Allerdings soll der nicht dauerhaft gelten, sondern als vorübergehendes Kriseninstrument. Diana Kramer, Nachrichtenredaktion.
11: Im Streit um Grönland haben Dänemark und die USA einen Durchbruch verkündet. In der kommenden Woche soll ein Abkommen unterzeichnet werden, teilten die Regierungen von Dänemark und Grönland mit.
13: Trump hatte etwas voreilig von einem schon besiegelten Abkommen geschrieben. Die USA könnten fortan tun, was immer nötig sei, um Grönland zu verteidigen, postete Trump. Man habe dauerhafte Kontrolle über die Sicherheit und alle anderen Belange in Grönland. Die dänische Regierung teilte mit, man erwarte bei der UN-Generalversammlung in New York nächste Woche einen Deal zu unterzeichnen, der aber noch parlamentarischen

0: Segen brauche. Die Vereinbarung respektiert demnach die Souveränität des dänischen Königreichs und die Selbstbestimmung der Grönländer. Tina Eck, USA.
1: US-Präsident Donald Trump verbietet dem renommierten TV-Sender CNN ab sofort den Zugang zum Weißen Haus. Betroffen von dem Verbot seien auch der Sender MS Now und das Newsportal Politico, schrieb er auf seiner Plattform Truth Social. Trump warf ihnen vor, Falschnachrichten zu verbreiten. Damit wären Reporterinnen und Reporter dieser Medienhäuser von Pressekonferenzen und Terminen Trumps im Oval Office ausgeschlossen. In München hat das Oktoberfest begonnen. Nach teils stundenlangem Warten strömten die ersten Besucher kurz nach 9 Uhr auf das Festgelände und liefen zu den Zelten, um sich gute Plätze zu sichern. Bis zum 4. Oktober werden rund 6 Millionen Besucher erwartet.
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3: Jetzt das Radio Hamburg-Wetter für euch. Gerade ziehen noch so ein paar Regenwolken gerade rüber über Volksdorf, auch Trittau, da bei 18 Grad. Gestacht auch 18 Grad. Ansonsten ist es aber vor allem einfach bewölkt. Eimsbüttel 17, Buxtehude auch 17 Grad. Von 20 Grad heute immer wieder kommt auch so ein bisschen Nieselregen heute runter. Morgen dann noch mehr Wolken, ganz selten mal die Sonne und vor allem ganz viele Schauer bei 19 Grad. Für eure Sicherheit der Radio Hamburg Verkehr mit der EDEKA-App. Achtung Autofahrer, Rehe laufen auf der A23 Hamburg-Heide zwischen Scharfstedt und Albersdorf-Meldorf. Liegenbleiber haben wir auf der A7 Hamburg Richtung Flensburg zwischen Volkspark und Stellingen. Und ein Besen liegt auf der A7 Hamburg Richtung Flensburg zwischen Schnelsen-Nord und Quickborn. Und dann haben wir Stop and Go auf der A1 Hamburg Richtung Bremen zwischen Morfleet und Stillhorn. Da ist ja gerade die Straße gesperrt wegen Brückenbauarbeiten noch bis Montag früh. 5 Uhr. Eine Stunde braucht ihr länger. Am besten umfahrt ihr das über die B75. Trotzdem ist es natürlich sehr voll auf der Straße. Und A7 Flensburg Richtung Hamburg zwischen Schnelsen und Waltershof. Eine Dreiviertelstunde mehr. Dann wird es auch rund um den Volkspark heute sehr voll. Radio Hamburg Stars for Free. Natürlich ab 16 Uhr geht's da los. Und der HSV spielt im Volksparkstadion gegen den 1. FC Köln fast zeitgleich. Also da ist eigentlich mit dem Auto gar kein Durchkommen. Alle Infos gibt es natürlich aber auch nochmal zum Nachlesen online. Und das ist der Radio Hamburg Verkehr für Hamburg, Niedersachsen und Schleswig-Holstein.
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3: Und viele von euch machen sich schon richtig gut fertig jetzt zu Hause für Radio Hamburg Stars for Free, für das Konzertevent des Jahres und auch in der Arena steigt die Aufregung. Wir hören gleich auf jeden Fall mal rein, was Radio Hamburg Moderatorin Lea Kruse aus der Morning Show bei ihr so geht. Wie aufgeregt ist sie auch schon und wie aufgeregt sind auch die Megastars? Wie sieht es da so aus hinter den Kulissen? Hören wir gleich alles, aber natürlich gönnen wir uns auch ganz viele Mega-Hits. Purple Disco Machine heute auf der Bühne und gleich hier in der Playlist mit dabei, hört ihr alles und gleich nach DJ Goja und Jason Derulo. Geiles Ding, schön sommerlich mit Michiko. Ja.

0: Das ist Radio Hamburg. Macht euch einen richtig schönen Samstag. Viele von euch machen sich ja auch schon fertig, denn heute ist es soweit. Stars for Free ab 16 Uhr in der Barclays Arena. Alles nur möglich dank der Unterstützung von unseren Möglichmachern, den Itzehoer Versicherungen. Vielen, vielen Dank an der Stelle. Ihr habt euch die Tickets geholt auf den Tickettouren und sonst wo. Seid einfach richtig hyped auf heute Abend und in 3 Stunden geht's ja schon los. Und Lea Kruse aus eurer Radio Hamburg Morning Show ist gerade ja in der Maske sozusagen. Lea, bei euch ist schon ein richtig volles Haus da in der Barclays.
1: Ey, ja, ich hätte selber nicht gedacht, dass hier gerade schon so viel abgeht. Tiffany Aris hat gerade Soundcheck. Ich war eigentlich gerade mitten in der Maske, mache hier mal kurz eine Pause, weil Musikexperte Tim Gaffron interviewt ja hier die ganze Zeit unsere Megastars. Mhm. Und da kam jetzt ein Interview dazwischen, deshalb meinte Tim, er muss ganz schnell geschminkt werden. Jetzt sitzt Tim in der Maske.
2: Ja, schönen guten Tag. Es ist nämlich so, ich weiß, die Jungs von Fastball, die sind immer bestens zurechtgemacht und die sollen gleich ankommen. Und da habe ich gedacht, wenn ich wie in der Instagram-Story, wie neben Purple Disco Machine eben so wie ein Honigkuchenpferd aussehe, ja? Oh. Das möchte ich nicht.
1: Also Tim wird fresh gemacht, meine Haare ruhen noch ein bisschen, dann gehen wir hier weiter ran. Ich weiß nicht, ob man es hört ein bisschen, Tiffany Aris singt. Ja, ist ein bisschen entfernt. Und Isaac, du warst der Erste hier heute und draußen sind sogar schon Fans am Camp, ne?
3: Seit 7 Alter. Uhr aus Österreich sind sie gekommen, um Leonie zu sehen. Also es ist unfassbar, wie crazy ihr unterwegs seid. Also nicht nur ich freue mich, sondern auch ihr.
1: Ja, also ihr seht das alles auch auf Insta, online und so Fotos. Ja, ne? Ich werde jetzt hier langsam auch ungeduldig, will meine Schminke und dann geht's ab.
0: Hol dir mal deine Schminke, ey, geil. Ja, perfekt. Und heute gönnt ihr euch Purple Disco Machine. Hört ihr jetzt mit In the Dark zusammen mit Sophie and the Giants.

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0: Tickets für Stars for Free heute um 16 Uhr in der Barclays Arena. Ihr schickt WhatsApps und Finn überrascht dann eure Freunde und Familie, ne Finn?
1: Macht das einen Bock, euch so ganz spontan jetzt noch zu überraschen. Ich meine, es sind nur noch 3 Stunden und ihr bekommt jetzt noch Last-Minute-Tickets vorbeigebracht. Sabine hat gesagt, komm, fahr mal nach Eidelstedt. Da wohnen Leo und Fabi. Die haben auch noch Anfang des Monats geheiratet und die haben die Tickets so verdient. Die würden sich so freuen. Das wird eine schöne Überraschung. Bis gleich.
0: Und ihr macht euch schon mal warm für das Konzertevent des Jahres mit Leonie und Callum Scott gleich auf der Playlist. Und den spielt Leonie heute ganz sicher auch. Ganz, ganz sicher live. Stay, das Beste von heute. Hört ihr gleich.
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0: 2:30.
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0: Gestern gab es eine Razzia in St. Georg vom Finanzamt, Bezirksamt und der Polizei. Dabei wurden illegale Glücksspielautomaten, Drogen und auch geklaute Tablets sichergestellt. In 2 Objekten sind insgesamt 9 Männer überprüft worden und die Polizei hat auch gleich mehrere Verfahren wegen illegalen Aufenthalts oder illegalem Glücksspiel eingeleitet. Die Radio Hamburg Nachrichten gibt's für euch um 14 Uhr. Jetzt schauen wir direkt mal rüber aufs Radio Hamburg Wetter. Und das ist ja so ein bisschen bedeckt. Aber die Regenwolken, die ziehen so langsam zumindest weiter. Jetzt kommt nicht mehr so viel Regen erstmal runter. Höchstens so ein bisschen Nieselregen bei 20 Grad. Jetzt haben wir 18. Das ist für eure Sicherheit der Radio Hamburg Verkehr mit der Edeka-App. Achtung Autofahrer, Rehe laufen auf der A23. Hamburg-Heide zwischen Scharfstedt und Albersdorf-Meldorf. Passt an beiden Richtungen besonders auf. Und ein Liegenbleiber auf der A7 Hamburg Richtung Flensburg zwischen Volkspark und Stellingen. Stop and Go A1 Hamburg Richtung Bremen zwischen Morfleet und Stillhorn. Wegen der Sperrung da. Die geht ja noch bis Montagmorgen 5 Uhr. Braucht ihr eine Stunde mehr. Am besten umfahrt ihr das über die B75. Und A7 Flensburg Richtung Hamburg zwischen Schnell Nelsen und Waltershof eine Dreiviertelstunde mehr. Heute ist es soweit, das Konzertevent des Jahres. Radio Hamburg Stars for Free, 16 Uhr in der Barclays Arena geht's los. Und zeitgleich fast, zumindest der HSV im Volksparkstadion gegen den ersten FC Köln. Es wird richtig, richtig voll. Am besten, ja, umfahrt ihr das, oder beziehungsweise kommt ihr gar nicht erst mit dem Auto. Also das wäre eigentlich das Allerschlauste. Am besten mit der Bahn, wenn ihr es irgendwie einrichten könnt. Und das ist der Radio Hamburg Verkehr für Hamburg, Niedersachsen und Schleswig-Holstein. Und Radio Hamburg Megastar Leonie, sie ist auf der Bühne, sie wird da alles auseinandernehmen. Aber in ihrer Jugendzeit mit 17, da war sie eine richtige Rebellin, hat sie bei RTL verraten.
8: Ja, mein Gott, also sagen wir so, auf dem Dorf wird jetzt alles nicht so ernst genommen, außer die Securities haben sich natürlich sehr ernst genommen. 4 Uhr morgens haben meine Mama angerufen, die dann hergekommen ist und ich könnte ja in den Knast kommen. Bin ich nicht, hab 2 Monate Hausverbot bekommen. Und bin mit 18 wieder rein. Also es war am Ende halb so wild.
0: Und jetzt steht sie selber auf der Bühne und rasiert da alles weg heute. Und den hier werdet ihr auch hören. Leonie und Callum Scott, das Beste von heute mit

0: Hallo, Radio Hamburg hier für euch am Start. Und für euch gibt's Last-Minute-Tickets, vorbeigebracht sogar, zu euch nach Hause. Leo und Fabi, die sitzen gerade in Eidelstedt, wissen von gar nichts. Und Radio Hamburg-Reporter Finn Rieken ist schon kurz vor deren Tür.
1: Und die beiden wissen von nichts. Wir klingeln hier mal direkt. Und jetzt hoffen wir natürlich, dass die beiden noch da sind. Das klingt doch schon mal hervorragend. So, auf das Gesicht bin ich jetzt gespannt. Guten Tag. Fabi wahrscheinlich, ne? Ja. Tachchen. Moin. Ich bin von Radio Hamburg. Und deine Mama Sabine hat geschrieben und hat gesagt, Leo und Fabi, ihr habt geheiratet Anfang des Monats. Glückwunsch.
2: Oh, Dankeschön.
1: Und wir alle wissen, wie viel Arbeit dahinter steckt. Und ihr hattet absolut keine Chance, zu einer Tickettour für Radio Hamburg Stars for Free zu kommen.
2: Genau.
1: Das sind eure Tickets.
2: Super, danke.
1: Ganz spontan. Es geht noch, also in 2 Stunden geht es gerade mal los und ihr seid mit dabei gleich.
2: Perfekt, super. Dann ziehen wir uns gleich an und fahren los.
0: So sieht das aus. Für alle, die es heute nicht mehr schaffen, John Mendt sendet ja ab 16 Uhr. Das ist eigentlich wie live mit dabei sein. Also ihr bleibt einfach dran, weil ganz viele Mega-Hits gibt es auch. Und ganz neu von Ray Garvey, Rivers. 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

Erledigung werden bei euch jetzt so langsam abgehakt und immer mit dabei. Ganz viele Mega-Hits bei Radio Hamburg. Dennis Lloyd mit Alien hört ihr gleich und dann noch ordentlich Power von Jennifer Lopez und David Guetta.

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9: Gleich 14 Uhr.
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11: Ich bin Jan-Henner Reitzer. Für alle, die tanken, soll es ab Oktober wieder eine kleine Entlastung von den gestiegenen Preisen geben. Rechnerisch von 17 Cent pro Liter Diesel oder Benzin. Die Bundesregierung will den Tankrabatt wieder in Kraft setzen, bis Ende Dezember. Danach ist ein Spritpreisdeckel geplant.
12: 2,5 Milliarden Euro. Mit dieser Summe rechnet die Bundesregierung, um den Tankrabatt zu finanzieren, und die Hälfte der Kosten sollen die Länder übernehmen. Weder für die Länder noch für den Bundeshaushalt leicht zu stemmen. Doch es geht allen darum, die Verbraucher zu entlasten. Dass durch den Tankrabatt alle an der Zapfsäule etwas sparen, kritisiert unter anderem die Verbraucherzentrale. Wichtiger wäre, konkret diejenigen zu entlasten, die im Alltag wenig Geld zur Verfügung haben, heißt es von den Kritikern. Lea Matschulat, Nachrichtenredaktion.
11: Krankenkassen sollen Versicherte auch in Zukunft über Beitragserhöhungen aktiv informieren müssen. Mit dem Sparpaket im Gesundheitsbereich hatte die Politik gerade beschlossen, die Informationspflicht per Brief abzuschaffen. Das löste Kritik aus. Gesundheitsminister Carsten Linnemann hat jetzt eine neue Informationspflicht angekündigt. Nicht unbedingt schriftlich. Kassen sollen auch digital, etwa per App, über Beitragserhöhungen informieren können. Bei Sicherheitstests von künstlicher Intelligenz ist wieder ein Fall bekannt geworden, bei dem ein System in fremde Computer eingedrungen ist. Diesmal betrifft es die Google-KI-Software Gemini.
13: Konkret geht es um 3 Vorfälle aus dem Mai. In einem Fall erriet Gemini Passwörter, um Zugang zu einem geschützten System zu bekommen. In 2 weiteren fand die KI Zugangsdaten für eine Datenbank. Nach Angaben von Google entstand dabei kein Schaden. Die KI habe die Angriffe beendet, sobald sie erkannte, dass es sich nicht um Testsysteme, sondern echte Unternehmensrechner handelte. In der jüngeren Vergangenheit hatte es schon ähnliche Vorfälle bei den KI-Anbietern OpenAI, Anthropic und Meta gegeben. Thomas Bleskin, Nachrichtenredaktion.
11: Mit dem traditionellen Anstich ist in München das Oktoberfest offiziell eröffnet worden. Der neue Oberbürgermeister Dominik Krause zapfte das erste Fass Bier mit 2 Schlägen an. Die erste Maß reichte er dann Ministerpräsident Markus Söder. In den kommenden 2 Wochen werden 6 Millionen Besucher erwartet.
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9: Ungefähr so viele Liter wird Markus Söder auch alleine da wegsaufen. Das Radio Hamburg Wetter jetzt für euch. Es ist ja sehr bewölkt, aber der Regen hört so langsam auf. Höchstens so ein kleines bisschen Nieselregen bei 17 Grad. Jetzt gerade in Norderstedt, in Seevetal 18 Grad. Ja, das sieht besser aus. In Billstedt, da sind es auch 18 Grad, 25 Grad. Immerhin ist es halt nicht so kalt heute. Ist mild, ist angenehm. Und morgen auch viele Wolken, nur ein bisschen Sonne und vor allem der ein oder andere Schauer kommt auch runter bei 19 Grad. Für eure Sicherheit der Radio Hamburg Verkehr mit der Edeka App. Achtung Autofahrer, ein Liegenbleiber auf der A7. Hamburg Richtung Flensburg zwischen Volkspark und Stellingen. Stop and Go auf der A1 Hamburg Richtung Bremen. Da ist ja die Sperrung noch bis Montagmorgen wegen Brückenbauarbeiten. Deswegen staut es zwischen Mofflet und Stillhorn. 50 Minuten ungefähr braucht ihr länger. Am besten umfahrt ihr das über die B75.

0: 45 Minuten mehr. Und dann ist er heute Radio Hamburg Stars for Free in der Barclays Arena ab 16 Uhr. Und auch der HSV spielt im Volksparkstadion nebenan gegen den 1. FC Köln. Es wird also da richtig voll, wenn ihr jetzt anreisen wollt, so langsam. Am besten nicht mit den Autos machen, also zumindest, wenn ihr nicht ewig warten wollt. Am besten mit Bahn oder so. Und vielleicht auch schon eine Station früher aussteigen und den Rest einfach zu Fuß gehen, ist entspannter. Alle Infos zum Nachlesen gibt's online und das ist der Radio Hamburg Verkehr für Hamburg, Niedersachsen und Schleswig-Holstein.
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0: An der Barclays Arena, da öffnen sich jetzt so langsam die Türen. Da geht's jetzt gleich los in die heiße Phase, noch 2 Stunden, bis es losgeht. Radio Hamburg Stars for Free hört ihr auch live hier im Programm mit John Ment ab 16 Uhr. Und wir hören gleich mal rein. Radio Hamburg Reporter Finn Rieken ist vor Ort. Wie sieht da so die Stimmung aus? Wie voll ist es wirklich? Und ihr entspannt euch aber erstmal noch ein bisschen mit genau dem, was ihr braucht. Ganz viele Mega-Hits. Wir haben ganz neue Musik von Stella Lefty. Krasses TikTok-Phänomen, aber das klingt erstmal negativer, als es ist. Das ist so geil, was die da raushaut. Jennifer Lopez ist noch mit dabei und wir starten mit Robin Schulz und Barb's Better Times.

0: Soweit um 14.10 Uhr. Gleich öffnen sich die Türen für die Barclays Arena. Radio Hamburg Stars for Free. In 2 Stunden geht's los. Einlass ist jetzt gleich. Radio Hamburg Reporter und Moderator Finn Rieken, du stehst jetzt vor der Barclays Arena. Ist schon gut was los?
1: Es sind jetzt wirklich nur noch ein paar Minuten und in der ersten Reihe sind so viele mit am Start. Ein wunderschön. Ey, und ich habe gehört, teilweise seit 7 Uhr heute Morgen. Seit wann seid ihr da? Hi, wer bist du?
2: Hallo, ich bin Samantha. Ich bin seit 12.30 Uhr hier ungefähr.
1: Seit 12.30 Uhr an dem Eingang, seit 7 Uhr ein Eingang weiter unten, weil, stell dir mal vor, einfach aus Österreich auch ganz viele angereist sind, um zum Beispiel Leonie zu sehen. Wie krass ist das? Wo kommt ihr her?
3: Eisbüttel komme ich.
1: Ja, auch kurz rübergekommen. Und so, Hype, warum?
3: Leonie, Pippi Disco Machine, Clock Clock, also ich bin gehypt.
1: Das wird die erste Reihe. Es geht gleich direkt an die Bühne, Niklas. Und hier ist jetzt wirklich gleich die Hand am Gitter dran, dann wird das aufgemacht und dann ist wirklich, wer jetzt an der Bühne steht, hat gewonnen quasi.
0: Dann wird gerannt, dann wird das große Wettrennen gestartet.
1: Ey, ich halte mich hier schon mal in Deckung, du.
0: Ey, ganz ehrlich, es ist doch wirklich absoluter Wahnsinn. Und ihr seid mit am Start, auch ab 16 Uhr. John Mendt moderiert das Ding live für euch weg. Und ihr gönnt euch hier jetzt neue Musik von Stella Lefty. Vielleicht bei TikTok schon gehört. Boston.

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0: Kopf und man will direkt wieder hören, ne? Samba mit Homewrecker. Entspannter Samstag für euch und der bleibt auch entspannt. Luis Capaldi mit Before You Go und dann haben wir natürlich noch Nico Santos. Why don't you stay? 'Cause since you walked away, I'm riding through a ghost. So eine Power, der Typ. Why don't you stay? Hört ihr gleich.
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3: 2:30.
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0: Zurzeit läuft eine große Demo in der Innenstadt unter dem Motto Nein zur Islamistischen Republik im Iran. Die Polizei erwartet da etwa 3000 Teilnehmer. Der Aufzug zieht von der Mönckebergstraße über den Jungfernstieg Richtung Gänsemarkt. Also auch da wird es auf den Straßen voll und man kommt da nicht gut durch, weil es wieder abgesperrt ist. In den die Radio Hamburg Nachrichten gibt es für euch dann um 15 Uhr. Jetzt schauen wir aufs Radio Hamburg Wetter und es bleibt jetzt Gott sei Dank dann doch trocken für euren Weg zur Halle, zur Barclays Arena. zu Radio Hamburg Stars for free. Bleibt ihr wenigstens trocken, das ist doch gut. Die Sonne kommt zwischendurch auch sogar mal raus. Zum Beispiel gerade in Pinneberg oder Rissen bei 18 Grad von heute 20 Grad. Für eure Sicherheit der Radio Hamburg Verkehr mit der Edeka-App. Achtung Autofahrer, zwei Liegenbleiber auf der A7 Hamburg Richtung Flensburg zwischen Quickborn und Hennstedt-Ulzburg. Stop and Go A1 Hamburg Richtung Bremen zwischen Morfleet und Stillhorn. Da ist ja noch die Sperrung bis Montag früh, weil da Brückenbauarbeiten laufen. 50 Minuten aktuell länger. Am besten umfahrt ihr das über die B75. Und A7 Flensburg Richtung Hamburg zwischen Schnelsen und Waltershof. Dreiviertel Stunde braucht ihr da mehr. Wenn ihr jetzt langsam los wollt, entweder ins Volksparkstadion, zum Volksparkstadion oder zur Barclays Arena, weil der HSV spielt ja auch zeitgleich mit Radio Hamburg Stars for free. Das ist keine gute Idee mit dem Auto, sage ich euch, wie es ist. Also da solltet ihr lieber mit der Bahn fahren und vielleicht sogar auch eine oder zwei Stationen früher aussteigen und den Rest einfach zu Fuß gehen. Ganz ehrlich, das ist besser, das ist schlauer. Auf jeden Fall. Der Radio Hamburg Verkehr für Hamburg, Niedersachsen und Schleswig-Holstein. Und ihr macht's euch gemütlich. Und Nico Santos war ja auch mit dabei bei Radio Hamburg Stars for Free Show und hat nochmal einen draufgelegt hier. Das Beste von heute. Why don't you stay?

Habt einen schönen Samstag mit Radio Hamburg. Es ist ja so, der Winter naht. Ja, so ein bisschen. Und da braucht ihr natürlich auch mal wieder die richtigen Klamotten. Ne? Ist ja, wie es ist. Jedes Jahr aufs Neue. Neuer Mantel, eine neue Jacke. Alles, was einfach so warm hält. 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Und jetzt warm machen für die Bühne. Fastboy ist das mit dem Besten von heute. Geht nachher richtig ab. Beautiful Life.

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0: seid doch sowas von bereit. Entweder fahrt ihr gerade zur Barclays Arena oder ihr wartet vorm Radio. Um 16 Uhr sendet ja John Mend live von Radio Hamburg Stars for free. Da freut ihr euch auf die Megastars, ne? Live die zu hören. Richtig geil. Klok-Klok treten ja auch auf. Vielleicht eine der schönsten Stimmen Deutschlands, Boki von Klok-Klok. Und ihr hört sie gleich zum Einstimmen mit ganz neuer Musik hier bei eurem Musiksender Nummer 1 nach den Nachrichten um 15 Uhr.
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4: 15 Uhr.
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6: Ich bin Jan-Henner Reitze. Um versprochene Entlastung wegen der wieder hohen Spritpreise zu schaffen, kommt der Tankrabatt zurück. Bundesregierung und Bundesländer haben sich geeinigt, dass es von Oktober bis Ende des Jahres wieder eine rechnerische Steuerentlastung von knapp 17 Cent pro Liter Benzin und Diesel geben soll. Verbraucherschützer und Sozialverbände kritisieren, dass die Entlastung nicht zielgenau bei denen ankomme, die es nötig hätten, sondern bei allen, die tanken. Einen Tag vor der Landtagswahl in Mecklenburg-Vorpommern und der Abgeordnetenhauswahl in Berlin werben alle Parteien noch einmal um Stimmen. Der Wahlkampf geht mit verschiedenen Abschlussveranstaltungen zu Ende.
7: Viele Wähler haben sich noch gar nicht endgültig entschieden, wem sie ihre Stimme geben. In Mecklenburg-Vorpommern waren laut ZDF-Politbarometer zuletzt 21% der Befragten unsicher, in Berlin sogar 23%. Im Nordosten liefern sich SPD und AfD ein enges Rennen um Platz 1. Die Grünen müssen um den Einzug in den Landtag bangen. In Berlin liegt die Linke laut Umfragen Kopf an Kopf mit der CDU und das BSW hofft noch auf den Sprung über die 5%-Hürde. Thomas Bleskin, Nachrichtenredaktion.
6: Im Streit um Grönland soll es eine Einigung zwischen den USA und Dänemark geben. US-Präsident Donald Trump erklärte, dass die USA damit weitreichende Befugnisse und Kontrolle über Grönland bekommen würden. Dänemark und Grönland haben das nicht bestätigt und noch nichts zum Inhalt des Abkommens gesagt. Auch unterschrieben ist demnach noch nichts. Das Oktoberfest in München ist offiziell eröffnet. Der neue Oberbürgermeister Dominik Krause von den Grünen hat heute Mittag das erste Fass Bier angezapft.
8: Zapft es auf eine friedliche Wiesen!
9: Oberbürgermeister Krause hat den Anstich mit 2 Schlägen geschafft und kann sich damit zufrieden zeigen. Der Druck war immerhin groß. Sein Vorgänger Dieter Reiter hatte im letzten Jahr ebenfalls 2 Schläge gebraucht. Genau hingeguckt wurde freilich auch bei der Übergabe der ersten Mass an Ministerpräsident Söder. Der ist den Grünen bekanntlich ja nicht so grün. Heute aber gemeinsames Lächeln, ganz nach dem Motto, auf eine friedliche Wiesen. Aus München, Joshua Heise.
6: Das Oktoberfest dauert 2 Wochen. Es werden 6 Millionen Besucher erwartet.
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4: Jetzt das Radio Hamburg Wetter. So ein paar kleine Regentropfen kommen doch mal runter. Nieselregen. Aber auch die Sonne ist da. In Bad Oldesloe gerade bei 18 Grad kommt sie immer wieder raus. Ansonsten ist es auch windig. Gerade in Stade vor allem bei 19 Grad. 20 Grad Tagestoptemperatur haben wir heute. Und auch abends ganz viele Wolken und so ein bisschen Nieselregen. Dabei bleibt es auch windig. Morgen auch viele Wolken und vor allem auch viele Schauer. Da wird es noch mal ein bisschen mehr Regen geben bei 19 Grad. Für eure Sicherheit der Radio Hamburg Verkehr mit der Edeka App. Achtung Autofahrer, 2 Liegenbleiber gleich auf der A7 Hamburg Richtung Flensburg zwischen Quickborn und Hennstedt-Ulzburg. Stop and Go auf der A1 Hamburg Richtung Bremen zwischen Morfleth und Stillhorn.

0: durch die Sperrung da, die noch bis Montag früh ab 5 Uhr da bis 5 Uhr geht. Da laufen Brückenbauarbeiten, 50 Minuten braucht ihr da aktuell länger. Am besten umfahrt ihr das über die B75 unter anderem. A7 Flensburg Richtung Hamburg, zwischen Schnelsen und Waltershof staut es auch eine Dreiviertelstunde. Und jetzt fängt das HSV-Spiel in einer halben Stunde an und in einer Stunde dann Stars for Free in der Barclays Arena. Also das heißt, rund um den Volkspark ist es richtig voll, sowohl jetzt, aber auch nachher. Am besten meidet ihr da mit dem Auto lang zu fahren. Alle Infos gibt es auch nochmal online. Und das ist der Radio Hamburg Verkehr für Hamburg, Niedersachsen und Schleswig-Holstein.
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0: Und Finn ist in der Arena, in der Barclays Arena. Der meldet sich da gleich aus der ersten Reihe, denn da ist ja wirklich ein fetter Andrang gewesen. Könnt ihr auch noch mal in der Radio Hamburg Instagram Story nachsehen, wie die Leute da gelaufen sind. Absoluter Wahnsinn. Wir hören gleich mal rein. Und für alle, die es heute dann doch nicht hingeschafft haben, ab 16 Uhr sendet John Mancher komplett live aus der Barclays Arena von Radio Hamburg Stars for Free. Das ist wie live dabei sein eigentlich fast. Und ihr gönnt euch ganz viele Mega-Hits. Gleich sogar Clock Clock mit dabei mit neuer Musik. Wird heute auch ganz sicher auf der Bühne von Clock Clock performt werden. Und Anne-Marie gibt's auch noch. Und wir starten rein mit Martin Garrix und Ed Sheeran mit Repeated, das Beste von heute.

0: Die Türen sind offen.
1: Radio Hamburg Stars for Free beginnt in einer Dreiviertelstunde. Vielen Dank an unsere Möglichmacher Idee Café. Das würde ohne euch wirklich überhaupt nicht klappen. Ihr habt viele, viele Menschen sehr glücklich gemacht mit den Tickets for Free. Und Radio Hamburg Reporter Finn ist jetzt ganz vorne in der Barclays Arena.
2: Ist das gut, die Gesichter in der allerersten Reihe zu sehen? Bessere Plätze kann man ja fast nicht haben. Auf jeden Fall nicht, wenn man ganz dicht an den Radio Hamburg Megastars sein möchte. Britta, vorne war ganz wichtig bei euch, ne?
3: Ganz wichtig für mich und mein Enkelkind.
2: Ja, Luisa, hi.
4: Hi.
2: Ah, und Oma hat dich auch noch überrascht, ne? Weil du wusstest gar nicht, was abgeht. Britta, was hast du mit ihr gemacht hier?
3: Wir haben sie zu uns nach Hause geholt, weil sie aufräumen sollte. Und weil wir noch Boxen brauchten zum Aufräumen, sind wir losgefahren.
2: Und an der Barclays Arena angekommen.
3: So.
2: So, genau so muss das. Und neben euch hier blicken das schon die Lichter. Ihr feuert gleich mit an. Wer seid ihr?
5: Wir sind Matteo und Leonie.
6: Ich bin Leonie.
2: Ja. Tag, Jan. Warum ganz vorne? Warum so Bock heute?
5: Wir sind einfach sehr motiviert. Das ist ihr erstes Konzert.
6: Ja.
2: Das allererste Konzert?
6: Ja.
2: Oh, und dann freut sich Leonie natürlich auf. Leonie,
6: ja.
2: Ja, ganz klar, sehr schön. Ihr gebt hier alles vorne, ne? Einmal kurz einen kleinen Schrei, so lauter, also lauter geht's hoffentlich nicht. 3, 2, 1.
1: Yeah! Oh, ihr seid ready auf jeden Fall. Ey, ich hoffe, Klock ist auch ready. Die sind mit neuer Musik am Start. Klingt viel rockiger als das, was wir sonst so kennen. Aber die reißen die Bühne damit ab. Skeletons.

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0: Radio Hamburg hier und gleich geht es los. Radio Hamburg Stars for Free mit ihr auf der Bühne. Stephanie Harris mit Breathe hört ihr aber auch natürlich hier bei Radio Hamburg, denn John Mant macht sich langsam schon bereit in seine Loge, von wo aus er live senden wird aus der Barclays Arena. Also ihr verpasst nichts und Tampa City habt ihr auch gleich mit auf der Playlist. Das ist das Beste von heute. Hört ihr gleich.
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0: 3:30.
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0: In einer halben Stunde geht's los in der Barclays Arena, Radio Hamburg Stars for Free. Ey, ihr rastet komplett aus, auf Instagram auch und so. Und das ist einfach nur absoluter Wahnsinn. For free seht ihr diese ganzen Megastars, Tiffany Harris, Leonie, Clock Clock, Fastboy, Purple Disco Machine und ja auch den 31-jährigen Singer-Songwriter Levi. Radio Hamburg Next Megastar hat er ja gewonnen. Casting für sich entschieden. Wir drücken die Daumen und ihr seid live dabei bei seinem großen Auftritt. Denn John Ment sendet gleich live für euch aus der Barclays Arena. Also ihr verpasst da überhaupt nichts. Wir schauen aber jetzt erstmal aufs Radio Hamburg Wetter und das ist, ja, da verpasst man auch überhaupt nichts, wenn man drin ist. Also viel geht da auf jeden Fall heute nicht. Immerhin hat es mit dem dollen Regen aufgehört. Höchstens nochmal so ein bisschen Nieselregen, aber meistens bleibt eher einfach bewölkt bei 20 Grad und jetzt haben wir 18. Für eure Sicherheit der Radio Hamburg Verkehr mit der Edeka App. Achtung Autofahrer, eine ungesicherte Unfallstelle auf der A1 Hamburg Richtung Lübeck zwischen Bad Oldesloe und Rheinfeld. Und ein Plastikteil auf der A21 Bagdeheide Richtung Kiel zwischen Dahldorf und Trappenkamp. Stop and Go, A1 Hamburg Richtung Bremen. Da ist ja die Sperrung zwischen Moffledt und Stillhorn noch bis Montag früh. Da umfahrt ihr das am besten über die B75. Ihr braucht aber 50 Minuten aktuell länger. Und A7 Flensburg Richtung Hamburg zwischen Schnelsen und Waltershof. Eine Dreiviertelstunde braucht ihr da länger. Das ist der Radio Hamburg Verkehr für Hamburg, Niedersachsen und Schleswig-Holstein. Ja, gleich geht's los, Stars for Free. Wir freuen uns und gleich schalten wir live um 15.45 Uhr in die Loge. Da sitzt John, der ist schon bereit, über den ganzen Publikum und sendet live von da aus. Ihr seid dann mit dabei, wenn's losgeht. Geil. Freut euch drauf und wir starten rein mit Tampa City.

0: für euch aus der Barclays Arena. Radio Hamburg Moderator John Mantz.
1: Yo, so ist das. Herzlich willkommen. Ihr verpasst keine Sekunde von Radio Hamburg Stars for Free, denn wir sind für euch jetzt in der Arena. Der Countdown läuft. In ziemlich genau 14 Minuten wird es hier losgehen. 5 Konzerte in einem. Die Halle hier, die Barclays Arena, ist schon so gut wie voll. Wahrscheinlich stehen draußen noch Leute, die unbedingt rein wollen und nicht mal rein können, weil es mittlerweile so fantastisch voll ist. Und er ist normalerweise immer allein unterwegs, aber diesmal hat er jemand bei sich. Radio Hamburg Moderator Tim Gaffron.
2: Genau, also wir sind hier im Backstage-Bereich übrigens direkt neben dem Innenraum, also so an der Seite unter dem Unterrang quasi, so kann man sich das vorstellen. Da sind die ganzen Megastars jetzt für die nächsten Stunden zu Hause, unter anderem auch Fastboy, und ihr habt ja schon einiges auf der Bühne geplant.
3: Ja, manche Leute verordnen uns ja immer noch so ein bisschen in die DJ-Ecke, aber wir sind natürlich mehr als das. Wir sind Live-Musiker, das ist das, wo wir herkommen, und das ist das, was wir auch wieder auf die Bühne bringen. Wir haben unseren Schlagzeuger heute dabei, wir spielen quasi zu dritt und machen eine richtige Live-Show. Also wir singen alles live, wir haben Gitarre, Keys, Synthesizer, alles dabei und ein Drummer, das heißt eine richtige Live-Show.
1: Ja, so viel dürfen wir schon verraten. Fastboy werden gleich quasi als erste spielen, werden die gesamte Party eröffnen. Freuen wir uns schon drauf. Und dann natürlich Tiffany Harris mit dabei. Euer Newcomer, von euch gewünscht im Casting, Levi, Radio Hamburgs Next Megastar. Wir freuen uns unter anderem natürlich auf Clocklock. Und sie wird auch live performen, Leonie, und natürlich auch Purple Disco Machine, Grammy-Gewinner. Ne? Also sind alle dabei und ihr merkt schon, wir sind die ganze Zeit für euch dabei. Radio Hamburg, euer Musiksender Nummer 1. Mit uns verpasst ihr gar nichts. Leonie, Riesenvorgeschmack. Hier ist sie doch schon mal für euch bei Radio.

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1: Live aus der Barclays Arena, aus einem gläsernen Studio, einer Loge, nur für euch, die Radio Hamburg-Hörer. Hier moderiert John Mann für euch. Und warum hört ihr gerade mich, André Kunert? Weil John sich gerade mal auf

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9: Ich bin Jan-Henner Reitzen. Der Tankrabatt kommt zurück. Wegen der hohen Spritpreise will die Bundesregierung diese Entlastung von Oktober bis Dezember wiederholen. Danach soll ein Spritpreisdeckel kommen.
10: Der Tankrabatt ist eine Kombi aus einem Absenken der Energiesteuer und der Mehrwertsteuer. Das wären 17 Cent weniger für den Liter Diesel und Benzin. Und profitieren sollen Autofahrer, Handwerker, Pflegedienste und Co. von Oktober bis Ende Dezember. Zu breit gestreut, sagen Kritiker wie etwa der Sozialverband. So würden auch die entlastet, die sich die hohen Kraftstoffpreise leisten könnten. Ab Januar soll es dann einen Spritpreisdeckel geben. Dafür notwendig ist erst eine Absprache mit den Mineralölkonzernen. Lea Matschulat, Nachrichtenredaktion.
9: Im Streit um Grönland haben die USA und Dänemark einen Durchbruch verkündet. Unterschrieben werden soll ein Abkommen voraussichtlich kommende Woche. Was drinsteht, ist noch unklar. Die Darstellungen von US-Präsident Donald Trump und die aus Dänemark unterscheiden sich.
11: Trump hatte etwas voreilig von einem schon besiegelten Abkommen geschrieben. Die USA könnten fortan tun, was immer nötig sei, um Grönland zu verteidigen, postete Trump. Man habe dauerhafte Kontrolle über die Sicherheit und alle anderen Belange in Grönland. Die dänische Regierung teilte mit, man erwarte bei der UN-Generalversammlung in New York nächste Woche einen Deal zu unterzeichnen, der aber noch parlamentarischen Segen brauche. Die Vereinbarung respektiert demnach die Souveränität des dänischen Königreichs und die Selbstbestimmung der Grönländer. Tina Eck, USA.
9: Am S-Bahnhof Bornholmer Straße in Berlin ist ein Auto von einer Brücke ins Gleisbett gestürzt. Der Fahrer kam bei dem Unfall in der Nacht ums Leben. Warum er die Kontrolle über sein Auto verloren hat, wird noch untersucht. Es war gegen zwei Poller und den Fahrbahnrand geprallt und über das Geländer der Brücke geschleudert worden. Und zum Fußball. In der zweiten Bundesliga hat Nürnberg zumindest vorerst die Tabellenführung übernommen durch ein 1:0 beim Karlsruher SC. Hertha kann im Abendspiel heute Abend bei Dynamo Dresden noch wieder vorbeiziehen. Außerdem gewannen Kaiserslautern zu Hause 1:0 gegen Braunschweig. Kiel und Osnabrück trennten sich 1:1 unentschieden.
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7: Jawohl, schön, dass ihr dabei seid. 16.30 Uhr ist exakt. Und wir schalten live rüber auf die Bühne, wo in diesem Augenblick Lea aus der Morning Show und Stübi aus eurem Radio Hamburg Nachmittag die Bühne betreten haben und vor 12.000 Fans die

0: größte Party der Stadt eröffnen. Ihr geht mit uns jetzt live rein. Lea hat gerade erzählt, dass Levi auftritt natürlich.
1: Eine Regel, ich will niemals wissen, wie es steht, okay?
0: Es geht um den
1: wir
0: HSV.
1: Sind hier. Ja, ich will nachher die Sportschau gucken.
0: Stübi als HSV-Stadionsprecher natürlich.
1: In den nächsten 5 Stunden erlebt ihr 5 Radio Hamburg Megastars auf dieser Bühne. Also euer Musiksender Nummer 1 wird wirklich erlebbar. Und das in so einem unfassbaren Umfeld, kann man eigentlich sagen. Wenn wir uns hier umschauen, kriegen wir jetzt schon Gänsehaut. Ihr seht fantastisch aus. Und das geht nicht ohne unsere Möglichmacher.
2: Ja, riesengroße Magie. Vielen Dank an die 6
0: An dieser Stelle bedanken wir uns ganz herzlich.
2: Und auch die Itzoa Versicherungen.
1: Vielen Dank.
2: Danke.
1: Und Leute, jetzt geht es endlich los mit 2 Jungs, die nicht nur im Gym, sondern auf der Bühne absolute Macher sind. Und ja, ihr Sound ist tanzbar, aber eben auch immer mit einer Message.
0: Und hier sind sie für euch, jetzt live in der Barclays Arena. Ihr verpasst jede Sekunde gar nichts bei Radio Hamburg. Eure Musiksender Nummer 1 als erstes hier gleich auf der Bühne für euch. Fast Boy mit dem Besten von heute, Music Sounds.

0: Herzlich willkommen bei Radio Hamburg. Hier ist für eure Sicherheit der Radio Hamburg Verkehr mit der Edeka-App. Aktuell eine ungesicherte Unfallstelle. Achtung, Autofahrer. Auf der A1 Hamburg Richtung Lübeck zwischen Bad Oldesloe und Rheinfeld. Und ein Plastikteil, das garantiert vermisst wird von jemandem auf der A21 Wagteheide Richtung Kiel zwischen Dahldorf und Trappenkamp auf dem linken Fahrstreifen. Dann gibt's Stop and Go jetzt auf der A1 Hamburg Richtung Bremen. 5 Kilometer zwischen Moorfleet und Stillhorn. Da wird noch bis Montagmorgen 5 Uhr für euch gebaut. Keine Sorge, so lange steht ihr da nicht. Aktuell sind es 50 Minuten. Ihr fahrt das Ganze am besten über die B75 und A7 Flensburg Richtung Hamburg. 8 Kilometer zwischen Schnelsen und Waltershof. Ihr braucht hier 45 Minuten mehr. Und ihr merkt schon, wir sind mittendrin.
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0: Wir melden uns live aus der Barclays Arena, jetzt 16.12 Uhr, Uhrenvergleich. Fastboy sind jetzt als Erste auf der Bühne gerade angesagt worden von eurem Radio Hamburg Nachmittagsmoderator Stübi und Lea Kruse aus der Morningshow. Tolles Opening, 12.000 Fans feiern hier in der Barclays Arena. Wir hören mal ganz kurz rein, was Fastboy da auf der Bühne machen, denn das ist richtig gut.

0: kommt gleich für euch auf der Bühne auch Tiffany Harris, Radio Hamburg Newcomer gewesen, mittlerweile Megastar und euer Musikexperte von Radio Hamburg, Tim Gaffron. Macht das, was ihm am meisten Spaß macht. Er besucht euch in der Garderobe und da ist er jetzt auch bei Tiffany.
1: Wir freuen uns auch sehr, dass du da bist. Wie ist das für dich? Ich meine, du hast viele Auftritte, du bist viel unterwegs. Charttechnisch läuft das auch gerade super mit all deinen Megas, was uns sehr freut. Aber heute vor 12.000 Menschen zu spielen, wie ist das für dich? Das machst du jetzt ja auch nicht alle Tage.
2: Das mache ich wirklich nicht alle Tage und vor allem so in einer Arena, wo es verläuft sich nicht. Man sieht alle, man sieht alles, man sieht irgendwie, ja, halt man sieht diese 12.000 Menschen auch wirklich. Und ich habe ja auch heute auch Tänzerinnen dabei und das ist auf jeden Fall eine Challenge für mich. Ich liebe eine gute Challenge und vor allem einfach, also es ist eine Riesenehre, dass ich bei Radio Hamburg als Megastar hier bei Stars for Free spielen darf. Und in meiner Hometown natürlich noch eine riesengrößere Ehre noch, dass ich das hier machen darf. Ja, wild.
3: Wir freuen uns.
0: Richtig gut, Tiffany Harris ist noch dran, aktuell immer noch Fastboy auf der Bühne mit einem Wahnsinnsset. Wir freuen uns natürlich auch auf die Radio Hamburg Megastars von Clock Clock und Grammy-Gewinner Purple Disco Machine live für euch. Das Ganze noch bis mindestens 20.15 Uhr, 20.30 Uhr. Wenn alle Bock haben, wird es vielleicht Mitternacht. Wir schauen mal. Ihr seid auf jeden Fall dabei mit uns, verpasst jede Sekunde gar nichts. Auch schon dabei gewesen, Nikos Santos. Den hört ihr doch jetzt hier bei Radio Hamburg, eurem Musiksender Nummer 1. Wünschen wir euch ganz viel Spaß.

Achtung, Autofahrer, das sind Fußgänger auf der A25 Hamburg-Geesthacht zwischen Kurslack und Geesthacht in beiden Richtungen. Das ist der Radio Hamburg Verkehr mit der Edeka-App.

0: Das ist ja wohl stärker als jeder Espresso.
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0: Ja, es gibt Konzerte, da ist die Stimmung wie bei so einer Zahnreinigung. Und es gibt Konzerte von Radio Hamburg Stars for Free. Ihr seid dabei. 12.000 Fans feiern jetzt in diesem Augenblick seit 23 Minuten, seit 16 Uhr hier in der Barclays Arena. Fast Boy haben das Ganze eröffnet. Sie sind ja eins von 5 absoluten Mega-Acts. Wir hören mal ganz kurz rein in Fast Boy, was die gerade auf der Bühne hinzaubern. Die ganzen Leuchtstäbe von den Fans, die vor der Bühne sind, die in den ganzen Rängen sind, Oberrang, Underrang, ihr wisst, wie es heißt. Macht richtig Spaß und wir freuen uns natürlich heute Abend noch auf ganz viele Top-Acts. Leonie wird noch auftreten, die Purple Disco Machine ist dabei, Tiffany Harris, Clock Clock, die Radio Hamburg Megastars mit dieser fantastischen Stimme von Boki. Und Leonie ist schon in ihrer Garderobe und ist auch schon voller Vorfreude, Leonie.
2: Let's go. Ehrlich gesagt, also ich habe immer unheimlich viel Vorfreude, auf der Bühne zu sein. Ich freue mich, mit meiner Band und meinen Tänzerinnen eine schöne Show zu spielen. Und das sind eigentlich so meine letzten so motivierenden Worte noch in meinem Kopf.
0: Natürlich. Und wir sind doch dabei und ihr seid dabei. Ihr verpasst jede Sekunde gar nichts. Ihr hört uns vielleicht gerade im Auto, bei euch in der Küche. Vielleicht seid ihr auch im Weg zu Freunden. Dann viel Spaß mit Radio Hamburg Stars for Free live aus der Barclays Arena. Mhm.

Ding, dicke Ding, das ist ja wohl ein dickes Ding. Ja, natürlich, ihr hört Radio Hamburg. Wir sind für euch da live aus der Barclays Arena. Radio Hamburg Stars for free. Ihr verpasst gar nichts. 12.000 Fans sind tatsächlich hier in der Arena und feiern friedlich zusammen. Gerade auf der Bühne immer noch Fastboy. Das ist gar nicht von der Bühne zu kriegen. Wahrscheinlich spielen sie noch bis 21 Uhr durch. Und Leonie und Purple Disco Maschinen drehen Däumchen. Wann sind wir da mal dran? Gar nicht? Okay, dann hauen wir wieder ab. Wir werden es gemeinsam erleben. Ihr seid doch dabei hier bei eurem Musiksender Nummer 1, Radio Hamburg. Ganz viele Mega-Hits auch in der nächsten halben Stunde für euch mit dabei. Unter anderem einer von den Daltons konnten wir für euch gewinnen. Und dann natürlich Fastboy hört ihr gleich mit ihrer ganz besonderen Version zusammen mit Ruff. Freuen wir uns noch drauf. Und gleich ist es soweit.

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14: 16.31 Uhr ist es. Hier ist euer Radio Hamburg Wetter und da ist einfach nur interessant. 20 Grad sind es aktuell und es ist einfach aktuell auch herrlich trocken. Wenn ich es noch einmal aktuell sage, haue ich mir eine rein. Für eure Sicherheit der Radio Hamburg Verkehr mit der Edeka-App. Achtung, Autofahrer sind immer noch Fußgänger auf der A25 Hamburg-Geesthacht zwischen Kurslack und Geesthacht in beiden Richtungen. Dann gibt es Stop and Go auf der A1 Hamburg Richtung Bremen. 5 Kilometer zwischen Moorfleet und Stillhorn wegen der Sperrung. Hier wird ja noch bis Montagmorgen 5 Uhr für euch gebaut. 50 Minuten braucht ihr etwa. Wenn ihr ausweichen wollt, dann geht das zum Beispiel über die B75. A7 Flensburg Richtung Hamburg, 8 Kilometer zwischen Schnelsen und Waltershof. Hier seid ihr auch mit 45 Minuten dabei. Und das Blitzer-Update mit dir, Musti.
15: Blinderstraße ist das, Höherhaus Nummer 23. Das ist bei der aufgestellten Hüpfburg bei den Pferden. Ist beidseitig der Anhängeblitzer aufgestellt.
14: Dankeschön, das ist der Radio Hamburg Verkehr für Hamburg, Niedersachsen und Schleswig-Holstein.
16: Für euch aus der Barclays Arena, Radio Hamburg Moderator John Mentz.
14: Yo, es ist wirklich unfassbar, was hier los ist. Ihr hört es vielleicht auch, ihr merkt schon, ihr verpasst ja gar nichts. Das gesamte Konzert 5 in einem erlebt ihr mit der Radio Hamburg, eurem Musiksender Nummer 1. Aktuell immer noch Fastboy auf der Bühne, wir hören kurz mal rein.

So, und jetzt stellt euch bitte 12.000 Menschen davor vor. Direkt vor der Bühne, an den Rängen, Oberrang, Unterrang, überall sind diese Lichtstäbe. 40.000 gefühlt, das ist ein absoluter Wahnsinn. Also die Party des Jahres definitiv. Radio Hamburg Stars for Free. Mit uns verpasst ihr jede Sekunde gar nichts. Und jetzt führt ihr gerade Fastboy, denken, sie sind schon fertig. Aber es ist Quatsch, hier kommen sie jetzt mit Wave.

0: und das ist erstmal ungegoogelt, die wohl größte Party der Stadt. Und die läuft seit 16 Uhr und ihr verpasst jede Sekunde gar nichts. Ihr seid mit uns quasi direkt vor oder auf der Bühne. Aktuell 12.000 Radio Hamburg-Hörerinnen und Hörer direkt vor der Bühne. Gerade eben haben Fastboy richtig geliefert, gut 40 Minuten für beste Partystimmung gesorgt. Absoluter Wahnsinn. Euer Radiomuck-Musikexperte Tim Gaffron hat nicht nur von 15 bis 16 Uhr hier gut eingeheizt mit Megahits, sondern er ist auch in den Garderoben unterwegs, war bei Fastboy schon. Wir freuen uns, Tiffany Harris ist ja auch noch mit dabei, Leonie ist mit dabei und Tim.
1: Mit dabei auch Radiomuck-Megastar, Purple Disco Machine, und du hast mit die größte Garderobe.
2: Absolut, Megastar klingt super. Muss mich dran gewöhnen. Megastar mit Megastar Garderobe hier.
1: Ja, und du hast ja aber auch viele Leute in der Garderobe. Du fährst ja groß auf. Was hast du so geplant?
2: Ja, ich möchte eigentlich nicht zu viel verraten. Wir haben einen Sänger mit, wir haben ein paar Tänzer mit und natürlich mich.
0: Ja, natürlich, ihr braucht auch nichts weiter zu verraten, weil ihr verpasst ja jede Sekunde gar nichts. Ihr hört einfach Radio Hamburg, euren Musiksender Nummer 1, und seid quasi mit dabei, egal wo ihr jetzt gerade seid. Zu Hause oder im Auto oder vielleicht bei Freunden zum Kaffee. Macht einfach richtig schön laut. Lady Gaga ist jetzt dran, wird sich bald umbenennen in Mama Gaga. Irgendwann dann mal Oma Gaga, aber das noch ein bisschen Zeit. Hier ist sie für euch mit Born This Way.
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0: Achtung, Autofahrer um 16:49 Uhr, der Radio Hamburg Verkehr mit der Edeka-App und einer wichtigen Meldung von dir, Radio Hamburg Hörer Peter.
1: Autobahn 1, Fahrtrichtung Süden, Höhe B steht, ein Liegenbleiber auf der Beschleunigungsspur. Vorsicht, der Wagen steht hinter einer Kurve direkt auf der Autobahn.
0: Danke.
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0: Pünktlich um 16 Uhr gestartet hier in der Barclays Arena. Gerade auf der Bühne Lea Kruse. Lea kennt ihr natürlich und liebt ihr doch aus eurer Radio Hamburg Morning Show. Stübi auch auf der Bühne. Euer Nachmittagsmoderator, bekannt aus der Stübi Show. Die beiden moderieren das Ganze drumherum. Und wir freuen uns wahnsinnig. Fastboy haben gerade geliefert, richtig geliefert. Die ersten 40 Minuten vor 12.000 Fans hier. Ja, ausverkauft kann man ja nicht sagen, weil die Tickets waren ja alle geschenkt. Also kannst auch hinterher nicht sagen, Geld zurück. Es funktioniert einfach nicht, weil es nichts gekostet hat. Genau, und Leonie ist schon aufgeregt, die war noch nicht dran, die kommt garantiert noch innerhalb der nächsten Stunden. Und wenn man Sarah Larsson sagt, Leonie, dann wirst du verrückt.
3: Also wo ich gerade so ein bisschen Obsession mit habe, ist Sarah Larsson, was die Auftritte anbetrifft. Ich kann nicht wegswipen bei jedem Video, das ich sehe von ihr online, weil ich so krass finde, wie sie es macht. Und musikalisch, ich versuche einfach irgendwie von überall mich so inspirieren zu lassen, also von aller Musik aus aller Welt, von jedem Zeitalter gefühlt und natürlich auch ganz viel von meinen eigenen Erfahrungen zeigen.
0: Natürlich. Leonie, garantiert noch auf der Bühne. Ihr werdet gar nichts verpassen hier mit Radio Hamburg, eurem Musiksender Nummer 1. Wir dürfen so viel schon mal verraten. Der nächste Act wird Tiffany Harris sein. Radio Hamburg Newcomer gewesen. Mittlerweile selbst Radio Hamburg Megastar. Ihre Hits wie Breathe oder Vertigo feiert ihr doch. Hört ihr natürlich auch noch hier bei Radio Hamburg. Jetzt erstmal liebe Grüße aus der Arena mit dem Moskenner und dem Besten von heute. Rhythm Unknown.

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6: Ihr hört Radio Amok Stars for Free live aus der Barclays Arena. Mein Name ist John Ment. Auf der Bühne normalerweise Stübi aus eurer Stübi-Show oder auch Lea aus eurer Radio Amok Morning-Show. Und aktuell auf der Bühne Radio Amok Megastar Tiffany Harris. Und wir hören noch mal rein, was sie jetzt in diesem Augenblick vor 12.000 Menschen hier performt live.

0: Calvin Harris wird mal Radio Mock Megastar, da lege ich mich fest. Ah, die ist hier schon. Gut, wir hören sie gleich auf jeden Fall auch nochmal hier komplett bei eurem Musiksender Nummer 1. Jetzt ist es 17.01 Uhr.
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2: Ich bin Jan-Henna Reitzen. Die von Bundesregierung und Bundesländern geplante Neuauflage des Tankrabatts stößt bei Verbraucherschützern, Sozialverbänden und der Opposition auf Kritik. Unter anderem, weil die vorgesehene rechnerische Steuerentlastung von 17 Cent pro Liter Benzin oder Diesel nicht zielgenau sei.
3: Bund und Länder wollen das Paket bis zum 1. Oktober umsetzen. Der Tankrabatt soll über eine Senkung der Energiesteuer auf Benzin und Diesel finanziert werden. Dafür sind rund 2,5 Milliarden Euro vorgesehen. Verbraucherschützer und Sozialverbände fordern stattdessen vor allem Hilfen für Haushalte mit kleinen und mittleren Einkommen. Die Linke und die Grünen verlangen außerdem eine Übergewinnsteuer für Mineralölkonzerne. Greenpeace warnt, ein Teil der Entlastung kann sonst bei den Konzernen landen. Neben dem Tankrabatt will die Bundesregierung spätestens ab Januar 2027 auch einen Spritpreisdeckel einführen, als Kriseninstrument und nicht dauerhaft. David Riemer, Nachrichtenredaktion.
2: Krankenkassen sollen Versicherte auch in Zukunft über Beitragserhöhungen aktiv informieren müssen. Mit dem Sparpaket im Gesundheitsbereich hatte die Politik eigentlich gerade beschlossen, die Informationspflicht per Brief abzuschaffen. Das löste Kritik aus. Bundesgesundheitsminister Carsten Linnemann hat jetzt in der Rheinischen Post doch wieder eine neue Informationspflicht angekündigt. Nicht unbedingt schriftlich. Kassen sollen auch digital etwa per App über Beitragserhöhungen informieren können. Bei Sicherheitstests von künstlicher Intelligenz ist wieder ein Fall bekannt geworden, bei dem ein System in fremde Computer eingedrungen ist. Diesmal betrifft es die Google-KI-Software Gemini.
4: Konkret geht es um 3 Vorfälle aus dem Mai. In einem Fall erriet Gemini Passwörter, um Zugang zu einem geschützten System zu bekommen. In 2 weiteren fand die KI Zugangsdaten für eine Datenbank. Nach Angaben von Google entstand dabei kein Schaden. Die KI habe die Angriffe beendet, sobald sie erkannte, dass es sich nicht um Testsysteme, sondern echte Unternehmensrechner handelte. In der jüngeren Vergangenheit hatte es schon ähnliche Vorfälle bei den KI-Anbietern OpenAI, Anthropic und Meta gegeben. Thomas Bleskin, Nachrichtenredaktion.
2: Weil dort nicht genehmigte Drohnen gesichtet wurden, ist in der Nacht der Betrieb am Flughafen Luxemburg vorübergehend eingestellt worden. 19 Flüge, die eigentlich dort landen sollten, wurden umgeleitet. Noch wird überprüft, wo die Drohnen hergekommen sind.
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0: Euer Radio Hamburg Wetter, kurz zusammengefasst hier live aus der Barclays Arena, während der Radio Hamburg Stars for Free. Aktuell 20 Grad, es ist doch richtig schön trocken und wir wünschen euch einen wunderschönen, was ist heute? Heute ist
5: Samstag,
0: natürlich. Einen wunderschönen Samstag wünschen wir euch. Und hier ist für eure Sicherheit der Radio Hamburg Verkehr mit der Edeka-App. Achtung Autofahrer, bei mir müssen wir ab und zu mal eine Münze nachwerfen, dann geht's wieder. Achtung Autofahrer, eine Plane auf der A7 Flensburg Richtung Hamburg zwischen Kaltenkirchen und Henschied-Ulzburg. Stop and Go A1 Hamburg Richtung Bremen, 5 Kilometer zwischen Moorfleet und Stillhorn wegen der Sperrung. Die wird noch bis Montagmorgen 5 Uhr für euch gebaut. 50 Minuten und fahrt das Ganze, wenn möglich, weiträumig zum Beispiel über die A39. Und wenn ihr da jetzt steht, dann tun wir euch jetzt was Gutes und ihr hört mal ganz kurz rein bei Tiffany Harris live hier bei Radio Hamburg Stars for Free.

0: Ihr Mega-Hit, das Beste von heute, Vertigo, Tiffany Harris, live hier in der Barclays Arena vor 12.000 Fans. Und ihr hört es jetzt auch gerade auf der A7 Flensburg Richtung Hamburg. Da sind es 8 Kilometer zwischen Schnelsen und Waltershof. Hier braucht ihr 45 Minuten mehr. Der Radio Hamburg Verkehr für Hamburg, Niedersachsen und Schleswig-Holstein.
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0: Jo, danke schön. Fastboys sind eben für euch aufgetreten und ihr habt sie doch so richtig abgefeiert.
2: Das hat mir wirklich richtig gut gefallen. Man konnte richtig gut mitviben, mitspringen sogar. Einfach eine geile Truppe. Danke Radio Hamburg.
0: Sehr, sehr gerne. Und wir freuen uns natürlich auf die Acts, die noch kommen. Ihr verpasst überhaupt nichts mit eurem Musiksender Nummer 1. Clock Clock. Leonie dabei. Ja, Tiffany Harris hörte gerade. Und natürlich Purple Disco Machine. Grammy-Gewinner sozusagen. Den Oscar der Musik. Und gleich kommt er auf die Bühne. Ich möchte nicht wissen, was in ihm gerade los ist. Oder nein, ich glaube, ich möchte es doch wissen. Levi aus Rahlstedt arbeitet normalerweise in einer Werkstatt für Behinderte. Ist euer Casting-Gewinner Radio Hamburgs Next Megastar, wird innerhalb der nächsten 10 Minuten auftreten, ganz sicher. Und auch hier verpasst ihr gar nichts. Wir freuen uns, Tiffany Harris hier für euch.

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1: Ja, lecker Megastars live aus der Barclays Arena vor 12.000 Radio Hamburg Hörerinnen und Hörern. Seit 16 Uhr tobt hier die Party über eine Stunde schon. Fastboy gerade für euch auf der Bühne gewesen. Ihr habt sie so abgefeiert. Tiffany Harris hat ihre größten Hits gesungen und jetzt ist er in diesem Augenblick auf der Bühne. Ihr habt die ganze Zeit die letzten Wochen mitgefiebert. Levi, Radio Hamburg Hörer aus Rahlstedt, arbeitet eigentlich völlig normal in einer Werkstatt für Behinderte und hat das Casting gewonnen. Ihr habt ihn in euer Herz geschlossen. Jetzt steht er in diesem Augenblick auf der Bühne und spricht zu den 12.000 Menschen. Was für ein Gefühl muss das sein? Sein letzter großer Auftritt war vor 23 Leuten. Und jetzt hören wir doch mal, was er den Menschen zu sagen hat. Ihr seid live dabei mit Radio Hamburg, eurem Musiksender Nummer 1.
2: Das wird schon. Es ist eigentlich ganz einfach. Ich singe vor, ihr singt nach. In zwei Stimmen, eine etwas tiefer, eine etwas höher. Und ihr singt da, wo ihr euch am wohlsten fühlt. Und dann,
1: so sympathisch,
2: let's go. Ne? Jetzt hier. Das könnt ihr lauter, nochmal.
1: Ja, wenn ihr da auf der A1 oder A7 steht, singt bitte auch mit. Achtung!
2: Perfekt, ihr singt weiter, ich dazu.
1: Großartig, also Levi für euch live auf der Bühne bei Radio Hamburg Stars for Free. Ungegoogelt und auch gegoogelt, die größte Party der

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1: Aus einem mobilen Studio für euch in einer Loge in der Barclays Arena. Ein Studio für John Mans. Durch den verpasst ihr denn hier keine Highlights. Der ist gerade mal auf dem Weg zur Bühne. Wird nämlich gleich einmal das größte Selfie der Stadt machen. Mit allen, die hier in der Halle sind. Alle, die hier sind, haben nichts bezahlt. Tickets for free gab es die letzten Wochen. Ihr habt auch noch mit abgestimmt. Euren Lieblings-Newcomer Levi mit auf die Bühne gewählt. Der Rahlstädter, der hat hier schon abgerissen. Die ganze Halle war schön ruhig. Er hat seine Gitarre rausgeholt. Außerdem gerade noch auf der Bühne gehabt. Auch die hat euch gefallen. Wie es aussah, klickt jetzt einfach mal rein, radiomoog.de und natürlich auch unseren Instagram-Account. Und es geht gleich weiter mit den Megastars hier auf der Bühne, die Highlights im Radio und außerdem voll ausgespielt Lena und Nico Santos gleich mit Better, außerdem Flo, Leakit, alles gleich für euch.

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11: Hier ist Radio Hamburg, 17:30 Uhr, wie gewohnt, eure Lieblings-Mega-Hits und natürlich die Highlights aus der Barclays Arena von unserem Event Stars for Free. Und ein kleines Update für die Straßen, für eure Sicherheit hier der Radio Hamburg-Verkehr mit der EDK-App. Es liegt ein Spanngurt auf der A7, Flensburg Richtung Hamburg, zwischen Henstedt, Ulzburg und Quickborn aufpassen. Gegenstände nochmal, Hamburg Richtung Flensburg auf der gegenüberliegenden Seite. Und Stop and Go A1, Hamburg Richtung Bremen, immer noch 5 Kilometer ab Dreieck Norderelbe bis Stillhorn. Wegen der Sperrung, hier wird es noch bis Montagmorgen ein bisschen enger und länger für euch dauern. 5 Uhr bis Montag 5 Uhr wird gebaut, kostet euch aktuell 20 Minuten mehr. Dann auf der A7, Flensburg Richtung Hamburg, 8 Kilometer Stop and Go ab Schnelsen bis Waltershof, plant am besten 15 Minuten mehr ein. Das ist der Radio Hamburg Verkehr für Hamburg, Niedersachsen und Schleswig-Holstein.
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11: Hier an diesem Pult von unserem mobilen Studio in einer Loge in der Barclays Arena steht für euch John Mendes. Der ist jetzt aber gerade mal zur Bühne gerannt für das größte Selfie der Stadt. Ihr müsst euch vorstellen, der Weg von hier führt einmal durch ein dunkles Treppenhaus. Dann muss er noch ein paar Abbiegungen nehmen und wenn er sich nicht ganz verläuft, dann ist er ungefähr in 5 Minuten auf der Bühne. Der Weg ist nämlich gar nicht so kurz. Dann wird das größte Selfie der Stadt gemacht, was ihr dann natürlich auch bei Instagram sehen könnt, wie auch weitere Highlights hier aus der Halle. Falls ihr vielleicht keine Tickets bekommen habt, die gab es ja for free die letzten Wochen oder vielleicht, weil ihr auch keine Zeit hattet. Also unbedingt hier bei uns bleiben für alle Highlights. Klickt rein, Instagram-Account von Radio Hamburg auch für die optischen Highlights und musikalisch geht es natürlich gewohnt mit den Mega-Hits hier weiter bei eurem Musiksender Nummer 1. Lena und Nico Santos gleich für euch und hier ist Flo mit Ligget.

0: für euch aus der Barclays Arena. Radio Hamburg Moderator John Mantz.
1: Yo, das bin ich. Und wir sind hier nicht im Partykeller nach dem Motto, kommt rein, Schuhe aus. Und dann gibt es einen kurzen. Nee, wir sind hier direkt in der Barclays Arena mit 12.000 Fans. Seit 16 Uhr sind wir für euch dabei und ihr verpasst gar nichts, wo ihr jetzt gerade in diesem Augenblick seid. Auf der Bühne Grammy-Gewinner, der Oscar der Musik, sonst eben zwischen Beyoncé und Coldplay aufgetreten. Purple Disco Machine, wir hören rein.
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Maschine ist wirklich so ein absoluter Megastar weltweit, wo ihr wirklich jeden Song kennt und feiert. In diesem Augenblick ist es so, alle 12.000 rasten total aus hier in der Barclays Arena. Ihr merkt schon, ihr verpasst überhaupt nichts. Und Purple Disco Machine hört ihr jetzt auch hier bei uns mit Sophie and the Giants gemeinsam. Viel Spaß!

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1: Wir senden für euch live aus der Loge hier direkt bei Radio Hamburg Stars for Free in der Barclays Arena. Unter uns sind 12.000 feiernde Radio Hamburg Hörerinnen und Hörer, die gerade völlig ausflippen. Live auf der Bühne Grammy-Gewinner Purple Disco Machine. Falsch, ne? Das ist einfach richtig gut. Leonie kommt noch, Klock kommt noch und so viele habt ihr schon gesehen und gehört, ihr verpasst überhaupt nichts jede Sekunde mit dieser Radioshow. Und das Opening hat er gemacht und das macht mich besonders stolz. Um 16 Uhr, kurz vor 16 Uhr, ist er nämlich auf die Bühne gegangen und alle 12.000 haben gedacht, hä, die Stimme kenne ich irgendwoher. Es ist Schauspieler, wirklich ein großartiger Mann. Michael Lotte, Michi, schön, dass du da bist.
2: Ja, moin, freut mich auch.
1: Ja, ihr kennt die Stimme, du musst einfach nur mal Radio Hamburg sagen.
3: Radio Hamburg.
1: Ja, und schon habt ihr doch sofort ein Bild. Ne? Ein großartiger Mensch, ein großartiger Schauspieler. Wir haben dich im Tatort gesehen, du hast viele Projekte gerade laufen.
2: Ja.
1: Erzähl kurz.
2: Ja, ich bereite mich gerade jetzt vor auf neuen Film tatsächlich, kann ich aber nicht so viel drüber reden, weil das ist
1: ja immer das Gleiche, natürlich.
2: Das ist immer das Gleiche und genau, das stimmt. Aber in dem Fall wirklich, da sind die immer sehr eigen und ansonsten geht's mir gut und macht viele schöne Dinge.
1: Achtet auf den Namen Michael Lott und dann hört ihr nicht nur seine Stimme bei Radio Hamburg. Es gibt eine ganz besonders schöne Geschichte und das öffnet mein Herz, Michi, weil wir kennen uns schon seit vielen Jahren.
2: Ja,
1: wir dürfen
2: sehr
1: das
2: lang.
1: An dieser Stelle einmal verraten, denn Michael Lott ist nicht nur ein Wahnsinnsschauspieler, du warst auch ein toller Drummer.
2: das ist ganz lieb von dir, John, aber ich wollte ja beruflich Schlagzeuger werden, aber ich war nicht gut genug und dann bin ich Schauspieler geworden. Muss man ehrlich sagen.
1: Ja.
2: Aber ich finde, wir haben, und du hast Bass ja gespielt.
1: Natürlich.
2: Manchmal besser auch.
1: Ja,
2: ne? Also, ja, genau. Und nee, das stimmt nicht, weil du warst wirklich gut und ich habe deinen Funky Bass, habe ich so gefeiert damals. Das war wirklich, also
1: um euch mal mit an Bord zu holen, während wir hier im Hintergrund Purple Disco Machine live haben, das hat man auch nicht so oft.
2: Vor allem, das ist bei uns im Hintergrund.
1: Natürlich so ein Grammy-Gewinner.
2: Ja, lass ihn mal im Hintergrund.
1: Ja, lass ihn mal hier laufen. Genau, also wir haben uns kennengelernt, das war Mitte der 80er Jahre, wir hatten eine gemeinsame Band, wir haben im Haus der Jugend in Dubenstedt zusammen geprobt, während oben versucht wurde, Theater zu spielen.
2: Ja, Wahnsinn.
1: Wir waren wirklich nicht die Besten, aber wir waren die Lautesten.
2: Definitiv, ja.
1: Und wenn uns damals einer gesagt hätte, Michi, dass wir jetzt quasi so viele Jahre später gemeinsam hier auf der Bühne stehen bei Radio Hamburg Stars for Free vor 12.000 Menschen. Wenn das zu dir einer damals gesagt hätte, was hättest du gedacht?
2: Hätte ich gesagt, wow, nee, glaube ich nicht.
1: Ja, nee.
2: Sowas.
1: Ja,
2: nee. Also, nein, war ganz weit weg, so für uns damals und so. Aber es war eine coole Zeit und ich finde, wir haben gute Mucke gemacht, trotz alledem so. Also wir waren nicht.
1: Wir haben es jetzt nicht bis zu Stars for Free geschafft.
2: Nein, das haben wir nicht geschafft, aber wir waren kurz davor, wirklich muss man sagen. Ja. Also solche Geschichten erzählt man ja da auch gerne, so am Lagerfeuer, die so zu
1: Anglern. Wir haben jetzt gerade Zeit, wir rutschen gerade ab in den Podcast.
2: Oh.
1: Aber das ist überhaupt nicht schlimm, denn ihr habt Michael Lott jetzt mal von der anderen Seite kennengelernt. Und das ist wirklich ein großartiger Mann. Ich freue mich sehr, dass er da ist.
2: Muss ich zurückgeben jetzt an dieser Stelle, weil du bist Radio Hamburg.
1: Dankeschön.
2: Definitiv,
1: mein lieber John. Doch gar nicht so zu viel.
2: Doch, wirklich. Echt, ohne dich.
1: Na, wir haben natürlich noch andere Megastars hier auf der Bühne, ne, die auch noch dazu kommen.
2: Ja, aber hier oben.
1: Kommt noch.
2: Hier oben bist
1: du
2: der
1: Star,
2: mein
1: Freund. Hier oben bin ich auch der Einzige gerade. Außer
2: die
1: anderen.
2: Ja.
1: Okay, gut. Wir freuen uns auf jeden Fall. Hier ist Austies mit Electrify.

Wunderbar, schön, dass ihr dabei seid. Radio Amok Stars for Free. Wir senden live für euch aus der Barclays Arena, die größte Show der Stadt. Es ist wirklich unfassbar. Grammy-Gewinner Purple Disco Machine in diesem Augenblick auf der Bühne. 12.000 davor feiern. Richtig euphorisch. Es sind überall Leuchtstäbe. Stellt euch das bitte vor, so eine alles dunkel, überall leuchtet Radio Hamburg. Und dann diese Musik dazu.

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10: Ich bin Jan-Henner Reitzen. Für alle, die tanken, soll es ab Oktober wieder eine Entlastung von den gestiegenen Preisen geben, rechnerisch von 17 Cent pro Liter Diesel oder Benzin. Die Bundesregierung will den Tankrabatt wieder in Kraft setzen, bis Ende Dezember. Danach ist ein Spritpreisdeckel geplant.
11: Der Tankrabatt ist eine Kombi aus einem Absenken der Energiesteuer und der Mehrwertsteuer. Das wären 17 Cent weniger für den Liter Diesel und Benzin. Und profitieren sollen Autofahrer, Handwerker, Pflegedienste und Co. von Oktober bis Ende Dezember. Zu breit gestreut, sagen Kritiker wie etwa der Sozialverband. So würden auch die entlastet, die sich die hohen Kraftstoffpreise leisten könnten. Ab Januar soll es dann einen Spritpreisdeckel geben. Dafür notwendig ist erst eine Absprache mit den Mineralölkonzernen. Lea Matschulat. Nachrichtenredaktion.
10: Im Streit um Grönland soll es eine Einigung zwischen den USA und Dänemark geben. US-Präsident Donald Trump erklärte, dass die USA damit weitreichende Befugnisse und Kontrolle über Grönland bekommen würden. Dänemark und Grönland haben das nicht bestätigt und noch nichts zum Inhalt des Abkommens gesagt. Auch unterschrieben ist demnach noch nichts. Das Oktoberfest in München ist offiziell eröffnet. Der neue Oberbürgermeister Dominik Krause von den Grünen hat heute Mittag das erste Bierfass angezapft.
12: Und zapft es auf eine friedliche Wiesen!
13: Oberbürgermeister Krause hat den Anstich mit 2 Schlägen geschafft und kann sich damit zufrieden zeigen. Der Druck war immerhin groß. Sein Vorgänger Dieter Reiter hatte im letzten Jahr ebenfalls 2 Schläge gebraucht. Genau hingeguckt wurde freilich auch bei der Übergabe der ersten Mass an Ministerpräsident Söder. Der ist den Grünen bekanntlich ja nicht so grün. Heute aber gemeinsames Lächeln, ganz nach dem Motto, auf eine friedliche Wiesen. Aus München, Joshua Heise.
10: Das Oktoberfest dauert 2 Wochen. Es werden 6 Millionen Besucher erwartet. Und zum Fußball. In der Bundesliga hat Freiburg den Sprung zurück an die Tabellenspitze verpasst und ist nach einem 2:2 bei Eintracht Frankfurt jetzt Zweiter hinter Bayern München. Dortmund kann durch einen Sieg gleich im Abendspiel beim VfB Stuttgart noch Platz 1 übernehmen. Außerdem spielten heute schon Gladbach-Mainz 3:4, Hamburg-Köln 2:1 und Bremen-Augsburg 3:2.
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8: Euer Radio Hamburg Wetter hier live aus der Barclays Arena bei Radio Hamburg Stars for Free. Heute Abend auch nur so 20 Grad, es ist überwiegend trocken. Und wenn ihr dann morgen euren Nachbarn draußen erzählt, wenn ihr euch so auf dem Balkon trefft oder am Gartenzaun, da könnt ihr sagen, Mensch, das war einfach toll. Ich feiere im Grunde immer noch und das bei 18 Grad und auch ganz viel Sonne zwischendurch. Hier ist für eure Sicherheit der Radio Hamburg Verkehr mit der Edeka-App. Achtung Autofahrer, ein Spanngurt auf der A7 Flensburg Richtung Hamburg zwischen Hennstedt-Ulzburg und Quickborn. Gegenstände auf der A7 Hamburg Richtung Flensburg zwischen Quickborn und Hennstedt-Ulzburg. Auf der Bühne gerade Grammy-Gewinner Purple Disco Machine. Der weiß, dass wir jetzt ein bisschen Ruhe brauchen, deswegen lässt es auch ruhig angehen gerade. Stop and Go A1 Bremen, Hamburg, also Hamburg Richtung Bremen, 5 Kilometer zwischen Dreieck Norderelbe und Stillhorn. Da wird ja noch bis Montagmorgen 5 Uhr für euch gebaut. 20

0: Minuten mehr und A7 Flensburg Richtung Hamburg, 8 Kilometer zwischen Schnelsen und Waltershof. 15 Minuten mehr, der Radio Hamburg Verkehr für Hamburg, Niedersachsen und Schleswig-Holstein.
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0: Ja, und ich bin nicht alleine hier, zum Glück, weil irgendwie sind noch 12.000 andere hier und dazu Stübi und Lea und Tim Gaffron, unser Musikexperte, und ihr feiert mit uns und auf der Bühne in diesem Augenblick live Grammy-Gewinner Purple Disco Machine.

getanzt wird auf der Bühne, gesungen wird auch, getanzt wird in der Barclays Arena, die ausgefüllt ist mit 12.000 Radio-Abo-Hörerinnen und Hörern. Und bei euch zu Hause geht doch jetzt auch die Party los mit eurem Musiksender Nummer 1.

0: 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Radio Hamburg Moderator John Mantz.
1: Ja, und das ist ja wohl der Big Mac unter den Radioshows, ne? Also was ist denn hier bloß los? Seit, ich sag mal, 14 Uhr war Einlass hier in der Barclays Arena. Da war es schon fast halb voll. Dann ging es um 16 Uhr los, das große Opening mit den Radio Hamburg Megastars Fastboy. Dann auf der Bühne Tiffany Harris, eben Purple Disco Machine. Ihr habt ja gar nichts verpasst, gehört einfach Radio Hamburg, euren Musiksender Nummer 1. Purple Disco Machine, ja auch Grammy-Gewinner, ne? Der tritt dann mal eben in L.A. auf, da zwischen Beyoncé und Coldplay. Richtig, richtig cool. Eben hatten wir Levi auf der Bühne und es ist einfach so, er ist ja jemand, der eigentlich in einer Werkstatt für Behinderte arbeitet. Sympathischer Mann aus Rahlstedt, mit seiner Gitarre stand er dann auf der Bühne. Ihr habt ihn dahin gewünscht im Casting. Er ist eure Nummer 1 und das offensichtlich völlig zu Recht, Katja.
2: Fand ich mega gut. Gut, ich liebe meine Arbeit auch, aber nicht, dass ich einen Song darüber schreiben würde, aber mega cool von ihm. Danke Radio Hamburg.
1: Ja, und das ist natürlich toll, wenn das Publikum begeistert ist. Aber was geht schon über die eigene Mutter, wenn die begeistert ist?
3: Ich fand's mega toll. Ich bin super stolz auf ihn. Also ich hätte nie gedacht, dass er das so souverän rüberbringt, muss ich wirklich sagen. Und ich hatte echt richtig Spaß. Also, und ich glaube, das Publikum auch.
1: Ja, großartig. Levis Mutter Mille war das. Und es war wirklich ein ganz fantastischer Auftritt. Wenn ihr jetzt sagt, ja, bitteschön, wie war's denn? Ja, schaut doch mal bei Radio Hamburg vorbei auf unserer Insta-Seite. Da verpasst ihr nämlich jede Sekunde gar nichts. Seid bestens informiert. Im Hintergrund hört ihr gerade Stübi mit Lea auf der Bühne und dann geht es hier gleich weiter. Garantiert mit, Achtung, Leonie oder Klock-Klock. Beide sind noch nicht aufgetreten. Ihr bleibt einfach dran, dann werdet ihr es natürlich erfahren hier bei Radio Hamburg. Eure Musiksendung Nummer 1, jetzt mit dem Besten von heute, Mark Atlas und You Against My Love.

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1: Wow, es ist unfassbar schön, dass ihr dabei seid. Ihr verpasst wirklich gar nichts von dem, was hier in dieser Barclays Arena heute Abend passiert, seit 16 Uhr. Und ihr hört es schon im Hintergrund. Jetzt der vierte Act live für euch und for free auf der großen Bühne der Barclays Arena. Das ist Radio Hamburg Megastar Leonie. Hört mal.
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hier auf der Bühne mit mindestens 3 Tänzerinnen und es sieht einfach fantastisch aus. Und vor der Bühne 12.000 Radio Hamburg Hörerinnen und Hörer, die es richtig abfeiern mit Leuchtstäben. Hier wird getanzt, das ist der absolute Wahnsinn. Macht richtig Spaß, nutzt es einfach, macht mit, tanzt einfach auch in dem Augenblick, wo ihr gerade seid. Vielleicht in eurer Küche, in eurem Wohnzimmer. Wir hören noch mal ganz kurz rein, weil es ist einfach so gut, Leonie live.

0: Leonie hört ihr auch gleich bei Radio Hamburg mit Simple Life und Alex Warren hat auch noch Zeit für euch.
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0: Es ist 18:32 Uhr, das bin ich gleich gewohnt. Normalerweise schlafe ich schon. Ja, kommt von morgen in den Abend, in den Nachmittag. Und das völlig zu Recht, denn hier ist Radio Hamburg Stars for Free live für euch aus der Barclays Arena. Leonie auf der Bühne. Und dann freuen wir uns, die Sonne auch noch auf der Bühne. Die kommt morgen zu euch bei 18 Grad. Freuen wir uns drauf für eure Sicherheit. Noch kurz der Radio Hamburg Verkehr mit der Edeka-App. Stop and Go A1 Hamburg Richtung Bremen. 5 Kilometer zwischen Dreieck Norderelbe und Stillhorn. Ihr braucht ihr gerade 15 Minuten Geduld. Der Radio Hamburg Verkehr für Hamburg, Niedersachsen und Schleswig-Holstein.
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0: Das größte Konzertevent der Stadt. 5 Konzerte in einem und absolut for free. 12.000 Radio Hamburg Hörerinnen und Hörer sind heute hier und feiern gerade Leonie live auf der Bühne. Alex Warren haben wir gleich noch für euch mit Passenger und Leonie auch mit der Studioversion. Aber es ist mindestens genauso gut. Viel Spaß bei Simple Life.

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1: Und ihr seid dabei, das ist so großartig. Schön, dass ihr dabei seid bei Radio Hamburg Stars for Free. Live aus der Barclays Arena. Aktuell für euch auf der Bühne hier vor den 12.000 Radio Hamburg Hörern und Hörern. Leonie auf der Bühne mit ein paar Tänzerinnen, die das ganz toll machen. Eine Liveband auf der Bühne. Eine Wahnsinns-Videoshow direkt hinter ihr. Davor steht sie selbst und singt genau in diesem Augenblick das hier.

Johnny Live ist eine absolute 10 von 10, so großartig. Ihr bleibt einfach dran hier bei Radio Hamburg, eure Musiksender Nummer 1. Verpasst gar nichts. Fastboy hatten wir schon live auf der Bühne für euch richtig abgefeiert. Wurde auch Levi, euer nächsten Megatalent mit seiner Gitarre, hatte richtig abgeräumt. Tiffany Aris, Radio Hamburg Megastar. Leonie aktuell auf der Bühne. Purple Disco Machine war Grammy-Gewinner. Für euch auf der Bühne und nach Leonie garantiert noch als Krönung des Ganzen. Klock, Klock, wobei hier sind es glaube ich 5 Krönungen in einem. Anders kann man das nicht sagen. Hier ist sie, Leonie, für euch mit Don't Worry.

0: 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Radio Hamburg Moderator John Mantz.
1: Yo, und es ist gut, dass ich mir hier kurz Zeit nehmen kann, weil einiges Party pur angesagt. Seit 16 Uhr seid ihr dabei. Verpasst keine Sekunde hier in der Barclays Arena. Radio Hamburg Stars for Free mit 12.000 Fans. Alle sind da, wirklich keiner ist zu Hause geblieben. Und ihr verpasst überhaupt nichts, wenn ihr jetzt gerade unterwegs seid oder bei Freunden seid, weil ihr seid ja mit uns jetzt quasi dabei. Live Leonie gerade auf der Bühne. Radio Hamburg Megastar räumt richtig ab. Hört mal selbst. Und wenn ihr jetzt sagt, ey, das will ich doch aber auch mal sehen, toll, dass ich das hören kann bei meinem Musiksender Nummer 1, Radio Hamburg, dann geht doch mal auf Insta, da findet ihr natürlich sämtliche Stories, alles rund um Radio Hamburg Stars for Free. Leonie wird bestimmt noch bis mindestens 7:15 performen, live. Das heißt, bleibt einfach dran, dann hört ihr immer mal wieder was von ihr. Und danach gibt's ja noch Clock. 5 Konzerte in einem und das komplett for free mit eurem Musiksender Nummer 1. Tiffany Harris ist auch aufgetreten und Radio Hamburg Musikexperte Tim ist da.
2: Wie war das für dich?
3: Unvorstellbar, so geil. Also das ist wirklich, ich kann das gar nicht im Worte, merkst du selber.
2: Das ganz rote Bäckchen auch, ein bisschen Schweiß auf der Stirn. Tiffany Harris ist auch noch mit dabei.
4: Ganz toll, ich bin direkt von der Bühne und nach vorne und habe mir das Ganze angeguckt. Alle Erwartungen absolut übertroffen, komplett. Es war so, so, so geil.
2: Die Last fällt jetzt so ein bisschen von deinen Schultern.
3: Auf jeden Fall, jetzt erstmal einen trinken und dann...
2: Ja, der Kühlschrank wird noch richtig voll.
3: Ja, Gott sei Dank.
1: Ja, gerne auch 2 oder 3 trinken. Das war Levi. Normalerweise arbeitet er ja in einer Werkstatt für Behinderte in Rahlstedt. Er hat euer Casting gewonnen. Es hat sich vorhin in eure Herzen gesungen. Ihr habt es gerade gehört. Auch Tiffany Harris und Radio Hamburg Musikexperte Tim total begeistert. Und auch ihr habt ihn richtig abgefeiert hier auf der Bühne der Barclays Arena. Jetzt freuen wir uns auf Eric Prydz mit Call on Me. Die gibt es auch hier jetzt bei Radio Hamburg. Macht richtig Spaß für euren Samstagabend.

0: macht das Radiohören Spaß mit eurem Musiksender Nummer 1. 18.55 Uhr, wie so oft um diese Zeit. Und im Hintergrund versucht Leonie gerade irgendwie was mitzuteilen. Ja. Also ich würde sagen, die Botschaft ist deutlich. Die verstehen wir alle. Nico Santos war auch schon dabei bei Radio Amok Stars for Free. Ihr hört uns live aus der Barclays Arena, wo gerade ungefähr 1 Milliarde Konfetti durch die Gegend fliegen auf die 12.000 Radio Amok Hörerinnen und Hörer. Nico Santos gleich dabei für euch mit dem Besten von heute. Why don't you stay?
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0: Gleich 19 Uhr.
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15: Ich bin Jan-Henner Reitze. Die von Bundesregierung und Bundesländern geplante Neuauflage des Tankrabatts stößt bei Verbraucherschützern, Sozialverbänden und der Opposition auf Kritik. Unter anderem, weil die vorgesehene rechnerische Steuerentlastung von 17 Cent pro Liter Benzin oder Diesel nicht zielgenau sei.
16: Bund und Länder wollen das Paket bis zum 1. Oktober umsetzen. Der Tankrabatt soll über eine Senkung der Energiesteuer auf Benzin und Diesel finanziert werden. Dafür sind rund 2,5 Milliarden Euro vorgesehen. Verbraucherschützer und Sozialverbände fordern stattdessen vor allem Hilfen für Haushalte mit kleinen und mittleren Einkommen. Die Linke und die Grünen verlangen außerdem eine Übergewinnsteuer für Mineralölkonzerne. Greenpeace warnt, ein Teil der Entlastung kann sonst bei den Konzernen landen. Neben dem Tankrabatt will die Bundesregierung spätestens ab Januar 2027 auch einen Spritpreisdeckel einführen, als Kriseninstrument und nicht dauerhaft. David Riemer, Nachrichtenredaktion.
15: Der NATO-Militärausschuss wird künftig vom ranghöchsten Soldaten Deutschlands geführt. Generalinspekteur Carsten Breuer wurde bei einer Sitzung des Gremiums in Kopenhagen zum Vorsitzenden gewählt und soll sein Amt im kommenden Juli antreten. Die Position ist eine der wichtigsten innerhalb der NATO. Morgen wird in Mecklenburg-Vorpommern ein neuer Landtag gewählt, in Berlin das Abgeordnetenhaus. Bei ihrem Wahlkampfabschluss haben alle Parteien heute noch einmal versucht, von sich zu überzeugen.
4: Viele Wähler haben sich noch gar nicht endgültig entschieden, wem sie ihre Stimme geben.

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1: Ja, und während im Hintergrund gerade Leonie performt, live hier in der Barclays Arena vor 12.000 Radio Amok Hörerinnen und Hörern bei Radio Amok Stars for Free, erfahrt ihr, dass es heute Abend ein bisschen frisch wird. Nur so immerhin 17, 18 Grad haben wir noch auf jeden Fall. Morgen freuen wir uns dann auch auf 18 Grad. Die Sonne sagt auch mal Hallo. Und hier ist für eure Sicherheit der Radio Amok Verkehr mit der Edeka App. Achtung Autofahrer, es sind Fußgänger auf der A7 Hamburg-Flensburg zwischen Raststätte Holmo und Quickborn in beiden Richtungen. Und dann gibt es Stop and Go bei euch auf der A1 Hamburg Richtung Bremen, 5 Kilometer zwischen Dreieck Norderelbe und Stillhorn. Da ist eine Sperrung. Hier wird noch bis Montagmorgen 5 Uhr für euch gebaut. Hier braucht ihr aktuell 15 Minuten mehr, was etwa einer Folge SpongeBob entspricht. Plus ein paar Minuten noch obendrauf. Das ist der Radio Hamburg Verkehr für Hamburg in Niedersachsen und Schleswig-Holstein.
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1: Schön, dass ihr dabei seid. 12.000 Fans hier in der Barclays Arena feiern Radio Hamburg Stars for Free. Der vorletzte Auftritt, noch vor Klock-Klock, die kommen auch noch garantiert und ihr verpasst jede Sekunde gar nichts. Leonie, jetzt gerade live auf der Bühne, hört mal rein, so fantastisch klingt sie.

die Stimmung aus der Barclays Arena mit 12.000 Fans, die ihre Lichter hin und her schwenken und abtanzen. Als gäbe es keinen Morgen, gibt es ja auch nicht. Nach so einer Feier, völlig klar. Ihr hörte sie, hat sie gerade eben schon gespielt. Spielen wir jetzt für euch das Beste von heute. Leonie gemeinsam mit Callum Scott und Stay.

0: 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Radio Hamburg Moderator John Mantz.
1: Yo, aus aktuellem Anlass, denn immer noch ist Leonie für euch live auf der Bühne. Wir hören kurz rein zusammen.

0: was für eine Stimme, oder? Fantastisch. Leonie, so ein paar Minuten ist sie noch auf der Bühne. Dann geht's auf die Bühne für Klok Klok. Und Radio Hamburg Musikexperte Tim Gaffron ist, wie sich das für einen Radio Hamburg Musikexperten gehört, bei Klok Klok.
1: Was habt ihr denn für heute so geplant?
2: Viele bekannte Songs spielen, viele schöne Songs spielen und laut sein. Richtig laute Performance.
1: Ja. Wie fahrt ihr denn auf? Also was habt ihr so alles im Koffer dabei?
3: Heute das ganze Register, wir packen in die Trickkiste und versuchen das Maximale rauszuholen.
1: Also richtig mit Band und
2: volle Band, ja. Komplett. Alles richtig verdaut. Also wenn wir schon hier sind in der Barclays Arena, dann müssen wir es auch richtig ausnutzen.
0: Absolut richtig. Klok Klok fehlen noch auf der Bühne. Alle anderen waren schon dran. Fastboy waren um 16 Uhr gleich dabei. Levi aus Rahlstedt war dabei. Euer Next Megastar hat super abgeliefert. Radio Hamburg Megastar Tiffany Harris. Purple Disco Machine Grammy Gewinner Leonie jetzt in diesem Augenblick noch auf der Bühne. Und dann geht's gleich los mit Klok Klok. Und ihr verpasst natürlich jede Sekunde gar nichts bei eurem Musiksender Nummer 1. Radio Hamburg, schaut doch mal in unsere Insta-Story. Da findet ihr natürlich alle aktuellen Bilder, auch was hier so abgeht. Und ihr verpasst wirklich gar nichts. Ihr seid im Grunde mitten drin. Nico Santos war auch schon dabei hier bei Radio Hamburg Stars for Free. Ihr hört ihn jetzt mit Why Don't You Stay? Das Beste von heute.

0: Disco Machine war der Beste. Mega Stimmung, richtig geil. Es hat mir am meisten gefreut, ihn zu sehen. Mega geil.
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2: Yo, live aus der Barclays Arena mit 12.000 Fans, die hier richtig abfeiern. Ihr habt es gerade gehört, Purple Disco Machine ist offensichtlich sehr gut angekommen. Da freuen wir uns natürlich. Der Grammy-Gewinner war bei uns live auf der Bühne, hat für euch performt. Genauso wie Fastboy. Ja, Leonie ist gerade auf der Bühne. Hat auch performt für euch Vertigo Breathe, ihren ganz großen Hits hier bei Radio Hamburg, eurem Musiksender Nummer 1. Und die Spannung steigt natürlich auf den letzten Act. Das wird Clock Clock sein und auch hier werdet ihr keine Sekunde irgendwas verpassen. Ihr bleibt einfach dran hier bei Radio Hamburg. Und dann hört ihr jetzt zum Beispiel auch für euch Miley Cyrus. Die hat der liebe Gott gemacht. Hört man am besten selbst jetzt mit Buzz Persuades. Let's go.

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1: 12.000 von euch, den Radio Hamburg-Hörern, die in den letzten Wochen ihre Tickets for free bekommen haben, sind bei uns in der Barclays Arena und haben begeistert Leonie angeschmachtet auf der Bühne. Und die hat richtig Gas gegeben, bis eben. Und mit einem großen Konfettiregen ging es dann zu Ende. Auf der Bühne jetzt wieder Stübi vom Radio Hamburg Nachmittag und Lea aus eurer Morningshow. Und unser Tim ist immer noch, Tim Gaffron, in den Katakomben unterwegs. Ihr seht es auch unter radiohamburg.de und in der Instagram-Story, wie er die Megastars interviewt. Und Tim, du bist unterwegs. Meine Schalte zu dir. Bist du da?
2: Ja, ich bin immer noch hier Backstage bei Purple Disco Machine. Wir essen jetzt. Lassen sich das so ein bisschen gut gehen. Kommen so ein bisschen runter. Und er hatte ja ein Special Act auf der Bühne. Radio Hamburg Megastar Moss Keller.
3: Hallochen.
2: How was it for you?
3: It was so much fun. I love playing with Purple Disco Machine. And I feel so lucky that I got to also do my song Rhythm Unknown, which was so fun. I love it in Hamburg. And it just felt so special to be here.
2: Also für ihn war es selber ganz besonders, weil er sagt grundsätzlich, er tritt total gerne mit Purple Disco Machine auf, dass er seine aktuelle Single, was ja ein riesen Radio Hamburg Mega-Hit ist, Rhythm Unknown spielen konnte, fand er auch richtig, richtig toll. Wie fandest du denn so das Hamburger Publikum? How was the Hamburg crowd for you?
3: It was great. I saw lots of beautiful faces and everyone seemed to be having a really good time. Such good vibes.
2: Also, Moskener liebt euch auch, weil ihr so toll mitgemacht habt und einfach so einen guten Vibe habt. Der ist auch richtig, richtig happy.
1: Moskener steht gleich in den Startlöchern für euch mit seiner Studiumvision, Rhythm Unknown. Ne? Gerade auf der Bühne, gleich bei euch nochmal im Radio. Und außerdem hier ja auch in der Halle immer noch die Megastars. Clock Clock, alles für euch und natürlich auch John Mendt, den ich gerade hier vertrete. John Mendt flitzt hier gerade rum, muss ich gleich mal dem großen Publikum auf dem Balkon zeigen, so wie Cäsar bei den Gladiatorenspielen einmal von oben runterwinken. Dann ist er wieder für euch hier am Mikrofon und ihr verpasst mit uns eure Musiksender Nummer 1 und auch mit John Mendt keine Highlights.
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1: 19.31 Uhr für euch ein kleines Wetterupdate von mir, André, hier aus dem Radio Hamburg Mobilen Studio in der Barclays Arena. Kurz zum Wetter, wie warm ist es? 36 Grad. Ach nee, das ist die Temperatur hier in der Halle. In der Loge, so kurz unter der Decke. Draußen so aktuell 18, 19 Grad. Es geht in der Nacht noch auf 13 runter. Es sollte meist bewölkt sein. Kann sein, dass es vielleicht so in der ersten Nachthälfte so ab 2, 3 Uhr hier und da nochmal einen kleinen Regenschauer gibt. Aber vielleicht sind es auch nur so ein paar Tropfen. Wir drücken uns mal die Daumen. Hier für eure Sicherheit der Radio Hamburg Verkehr mit der Edeka-App. Kurzer Blick auf die Straßen. Kriminelle werfen Gegenstände auf die A7. Und zwar Hamburg-Flensburg in beiden Richtungen Höhe Othmarschen aufpassen. Hier werfen kriminelle Gegenstände von der Brücke runter auf die Autobahn. Dann haben wir noch Fußgänger auf der B5 der Bergedorfer Straße zwischen Mümmelmannsberg und Rheinbeker Redder. Da in beiden Richtungen aufpassen. Und zum Stop and Go, A1 Bremen Richtung, Hamburg Richtung Bremen noch ein bisschen. 5 Kilometer ab Dreieck Norderelbe bis Stillhorn. Wegen der Sperrung bis Montagmorgen 5 Uhr früh wird hier ja gebaut. Aktuell kostet euch das 10 Minuten. Und auf der A7 Flensburg Richtung Hamburg 6 Kilometer zwischen Bahrenfeld und Waltershof. Auch da 10 Minuten mehr einplanen. Der Radio Hamburg Verkehr für Hamburg, Niedersachsen und Schleswig-Holstein.
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1: Ganz, ganz viel Musik natürlich im Radio, wie ihr es gewohnt seid. Und immer wieder die Highlights aus der Barclays Arena. Stars for Free bedeutet 12.000 Radio Hamburg-Hörer. Und niemand hat auch nur einen Cent für ein Ticket bezahlt. Denn das Ganze hier für euch for free. Und wenn ihr es aus Zeitgründen nicht schafft oder keine Tickets bekommen habt, ja, dann verpasst ihr ja trotzdem nichts. Dafür sind wir hier. Besonders John Mendt steht sonst an diesem Mikrofon. Der ist gleich wieder für euch zurück. Und heute auf der Bühne zum Beispiel auch ein Special Guest mit gewesen von Purple Disco Machine. Moskener, hier ist er mit Rhythm Unknown.

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1: 12.000 begeisterte Fans hier in der Barclays Arena und ihr seid dabei. Ihr verpasst jede Sekunde gar nichts, wenn ihr euren Musiksender Nummer 1 Radio Hamburg hört. So coole Auftritte haben wir gesehen von Fastboy. Leonie ist gerade eben von der Bühne gegangen unter tosendem Applaus. Levi, euer Mann aus Rahlstedt, euer nächster Megastar, hat fantastisch mit seiner Gitarre performt. Tiffany Harris war super. Wir gehen mal kurz rüber auf die Bühne. Da sind jetzt gerade Lea und Stübe auf der Bühne.
2: Hamburg liebe ich sehr.
3: Okay, komm,
2: Marien.
1: Ja. Ja, da ist jetzt noch ein bisschen HSV dabei. Kein Wunder von unserem HSV-Stadionsprecher nach diesem 2:1 gegen Köln. Da fällt natürlich nicht nur ein Stein, da fällt ein ganzer Berg vom Herzen. Das ist doch ganz klar. Euch vielleicht auch in diesem Augenblick. Wir hören gleich Fastboy. Die haben das Ganze hier eröffnet. Über 40 Minuten richtig mega performt. Ihr hört sie gleich hier bei eurem Musiksender Nummer 1 mit dem Besten von heute. Music Sounds.
4: Man konnte richtig gut mitviben, mitspringen sogar. Einfach eine geile Truppe. Danke Radio Hamburg.
5: Tiffany!
6: Das war mega. Danke Radio Hamburg.
5: Purple Disco Machine Beste. Woo!

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1: So ist es, 19.46 Uhr, es ist jetzt live für uns aus der Barclays Arena. 12.000 Fans, 12.000 Radio Hamburg Hörerinnen und Hörer feiern immer noch seit 16 Uhr eure absoluten Megastars. Und das hier sind Clock Clock, die sind jetzt gerade eben auf die Bühne gekommen.

stellst mir das so vor, Boki vorne natürlich der Sänger und dahinter so drei, so eine Art Käfige, wo in zwei Käfigen links und in der Mitte Keyboards sind, rechts ist das Schlagzeug und die Stimmung ist einfach fantastisch direkt hier vor der Bühne und es ist noch lange nicht Schluss und ihr verpasst mit uns keine Sekunde. Wir freuen uns, Klock Klock Hütte jetzt mal, wie sie sonst so klingt, mit Adoyer.

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1: Live für euch aus einer Loge über 12.000 Radio Hamburg Hörern, die hier for free zu Leonie und zu jetzt auch Clock Clock zum Beispiel abdancen. Wir hören mal einmal ganz kurz rein bei Clock Clock auf der Bühne. Animiert das Publikum zum Mitsingen.
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1: Schaut unbedingt mal in unseren Radiomuk Instagram-Account rein. Auch da alle optischen Highlights. Und auf der Bühne auch ein Highlight. Ihr habt ihn gewählt, Radiomuk Next Megastar. Ein Rahlstädter namens Levi. Sein letzter großer Auftritt, gerade mal vor 28 Menschen. Heute vor 12.000. Und Radio Hamburg Musikexperte Tim Gaffron ist backstage. Wir sagen immer so liebevoll, in den Katakomben unterwegs. Bei den Künstlerkabinen und jetzt auch gerade mal bei Levi.
3: Er hat es tatsächlich gepackt, ne? Er hatte seinen großen Auftritt. Radio Hamburgs Next Megastar, Levi.
4: Ja, es war unvorstellbar. Es war so geil. Und es haben erstaunlich viele meine Songs mitgesungen. Da war ich sehr überrascht. Und einfach, einzigartiger Moment. Also es war so schön. Fantastisch.
1: Gänsehaut für jemanden, der sowas noch nie gemacht hat. Und ihr seid mit dabei bei Instagram und natürlich auch jetzt die Highlights hier aus der Barclays Arena live.

0: Schön, dass ihr dabei seid. Hier ist Radio Hamburg um 19.58 Uhr, eine relativ ungewohnte Zeit für mich. 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
4: Es ist 20 Uhr.
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6: Ich bin Jan-Henner Reitzen. Krankenkassen sollen Versicherte auch in Zukunft über Beitragserhöhungen informieren müssen. Bundesgesundheitsminister Carsten Lindemann sagte der Rheinischen Post, dass er die eigentlich gerade abgeschaffte Informationspflicht neu auflegen wolle. Kassen sollen aber nicht mehr verpflichtend per Brief, sondern auch etwa per App informieren können.
7: Die Pflicht war erst mit dem Sparpaket der schwarz-roten Koalition gestrichen worden, um Bürokratie und Kosten zu sparen. Verbraucherzentralen hatten das scharf kritisiert. Sie warnten, dass Versicherte Beitragserhöhungen zu spät bemerken könnten. Das könnte auch das Sonderkündigungsrecht bei höheren Zusatzbeiträgen aushöhlen, so die Begründung. Der GKV-Spitzenverband wiederum begrüßt eine Information der Versicherten, fordert aber vor allem digitale Wege. Der durchschnittliche Zusatzbeitrag liegt im Moment bei 3,1%. David Riemer, Nachrichtenredaktion.
6: Um versprochene Entlastungen wegen der wieder hohen Spritpreise zu schaffen, kommt der Tankrabatt zurück. Von Oktober bis Ende des Jahres soll es wieder eine rechnerische Steuerentlastung von knapp 17 Cent pro Liter Benzin und Diesel geben. Verbraucherschützer und Sozialverbände kritisieren, dass diese Entlastung nicht zielgenau bei denen ankomme, die es nötig hätten, sondern alle, die tanken, profitierten. Im Streit um Grönland haben die USA und Dänemark einen Durchbruch verkündet. Unterschrieben werden soll ein Abkommen voraussichtlich kommende Woche. Was darin steht, ist noch unklar. Die Darstellungen von US-Präsident Donald Trump und die aus Dänemark unterscheiden sich.
8: Trump hatte etwas voreilig von einem schon besiegelten Abkommen geschrieben. Die USA könnten fortan tun, was immer nötig sei, um Grönland

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1: Hey, Hamburg, Köln 2-1. Einfach nur so untergearbeitet in den Nachrichten. Hey, das ist eine super Nachricht. Für den HSV, also wir freuen uns wahnsinnig. Herzlichen Glückwunsch natürlich auch an das Team, an alle, die da waren und mitgefeiert haben. Direkt nebenan hier übrigens im Volksparkstadion. Wir sind ja hier live in der Barclays Arena. Direkt nebenan bei Radio Hamburg Stars for Free, wo wirklich seit 16 Uhr es richtig abgeht mit so vielen Megastars. Gerade auf der Bühne. Glock, Glock. Die letzten Töne von diesem Mega-Hit. Da kommt noch mehr, versprochen, und ihr verpasst gar nichts mit eurer Musik, sondern Nummer 1. Jetzt erstmal das Wetter für euch. Und das ist kurz erzählt, 18 Grad sind es jetzt, morgen auch etwa 18 Grad. Sonne ist dabei, so ein Gulasch aus alles irgendwie. Und hier ist für eure Sicherheit der Radio Hamburg Verkehr mit der Edeka-App. Achtung Autofahrer, das sind sogenannte Vollidioten. Wir nennen sie hier Kriminelle, aber es sind eigentlich Vollidioten. Sie werfen Gegenstände auf die A7 Hamburg-Flensburg, Höhe Othmarschen in beiden Richtungen. Dann sind Fußgänger auf der B5 Bergedorfer Straße zwischen Mümmelmannsberg und Rheinbicker Redder in beiden Richtungen. Und eine gute Nachricht, keine Fußgänger mehr auf der A7 Hamburg-Flensburg zwischen Schnellsen Nord und Quickborn in beiden Richtungen. Stop and Go A1 Hamburg Richtung Bremen, 5 Kilometer zwischen Dreieck Norderelbe und Stillhorn. Hier braucht ihr gerade 10 Minuten mehr. Und A7 Flensburg Richtung Hamburg, 6 Kilometer zwischen Bahrenfeld und Waltershof. Auch jetzt noch um 20.03 Uhr. Da braucht ihr gerade 10 Minuten Geduld. Der Radio Hamburg Verkehr für Hamburg, Niedersachsen und Schleswig-Holstein.
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1: Ihr habt sie doch schon so richtig abgefeiert, genauso wie die 12.000 Fans hier in der Halle. Fastboy, Radio Hamburg Megastar Leonie, Tiffany, Aris, Purple Disco Machine, Grammy-Gewinner für euch auf der Bühne. Und in diesem Augenblick performt Clock Clock. Hört mal rein.

0: für euch aus der Barclays Arena. Radio Hamburg Moderator John Metz.
1: Jo, und ihr seid doch mindestens seit 16 Uhr dabei. So lange läuft auch schon Radio Hamburg Stars for Free hier in der Barclays Arena. Gerade live auf der Bühne. Hört doch mal rein. Hier sind Glocken.

0: dir wirklich jeden Hit und feiert ihn auf die 12.000 hier in der Barclays Arena. Und vorhin schon abgefeiert, die Jungs und Mädels von Fastboy, wobei es nur Jungs sind. Und Tim Gaffer, euer Radiomuck Musikexperte, hat sie abgefischt in der Garderobe direkt nach ihrem Auftritt.
1: Es bringt einfach so viel Spaß. Von Fastboy der Auftritt.
2: Ja, wir sind noch voller Adrenalin. Das war richtig stark. Das hat richtig Spaß gemacht.
1: Wie war es denn für euch auf der Bühne? Was war so euer Highlight oder was habt ihr besonders gefeiert?
3: Total krass. Man taucht ein in ein Lichtermeer und alles leuchtet in verschiedensten Farben. Wir haben uns voll drauf eingelassen und ich glaube, die Leute haben es auch angenommen. Es war natürlich crazy.
2: Und textlicher waren sie. Also ich habe viel mitsingen gehört auf jeden Fall.
3: Und gesprungen sind sie auch noch.
0: Ja, natürlich. Und das machen sie immer noch vor allen Dingen. Wo nehmt ihr bloß diese Energie her? Ich glaube, es liegt einfach an Radio Hamburg, eure Musiksender Nummer 1. Teddy Swims, mindestens genauso gefühlvoll wie Clock Clock gerade, so gefühlvoll mit Mr. Know-It-All.

0: für euch aus der Barclays Arena. Radio Hamburg Moderator John Mentz.
1: Ja, und das ist doch absoluter Wahnsinn. Gerade in diesem Augenblick live auf der Bühne zwei Megastars, die eigentlich jeder ihr eigenes Konzert geben. Fastboy zusammen mit Clocklock performen live vor den 12.000 Radio Hamburg Hörerinnen und Hörern hier bei Stars for Free. Born Again, ihren gemeinsamen Mega-Hit. Hört mal rein.

so gut. Clock Clock live bei Radio Hamburg Stars for Free. An dieser Stelle mal ein riesen Dankeschön an euch natürlich, dass ihr zu uns gekommen seid, über 12.000 Radio Hamburg Hörerinnen und Hörer, dass ihr uns in diesem Augenblick hört. Diese größte Feier der Stadt hier in Hamburg. Unfassbar. Und vielleicht ist er ja nächstes Jahr dabei, wer weiß. Bei wem das hier mal vorspielen wird und sagen, hey, that's cool. Mr. Harry Styles hier für euch mit American Girls.

0: aus der Barclays Arena. Clock, Clock, immer noch für euch auf der Bühne. Ihr merkt, ihr verpasst gar nichts. Radio Hamburg Stars for Free. Live hier vor immer noch fast 12.000 Radio Hamburg Hörerinnen und Hörern, die seit 16 Uhr dabei sind und aus dem Feiern gar nicht mehr rauskommen. Wir hören noch mal kurz rein in Clock, Clock. Hören wir ein bisschen länger rein, gemeinsam in Ariana Grande oder auch das Beste von heute, Martin Garrix und Ed Sheeran.
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0: Es ist 20.31 Uhr, ihr hört uns immer noch live aus der Barclays Arena bei Radio Hamburg. Stars for free, morgen Netflix-Wahrscheinlichkeit 0%. Denn immerhin bekommen wir nochmal 18 schöne Grad an eurem Sonntag. Ihr hört im Hintergrund gerade Clock Clock live performen. Hier vor 12.000 Fans bei Radio Hamburg. Stars for free in der Barclays Arena. Wir hören mal ganz kurz rein, macht doch Spaß. Wow, hier ist was los und ihr seid live mit dabei und das auch noch für eure Sicherheit. Der Radio Hamburg Verkehr mit der Edeka-App. Es gibt eine gute Nachricht, keine Kriminellen mehr werfen Gegenstände auf die A7 Hamburg-Flensburg, Höhe Othmarschen, in beiden Richtungen war das der Fall. Und es gibt noch eine gute Nachricht, keine Fußgänger mehr auf der B5 Bergedorfer Straße zwischen Mümmelmannsberg und Rhein-Bicker Retter in beiden Richtungen. Boki von Clock Clock, der Sänger, ihr habt ihn gerade eben noch ein bisschen gehört, verabschiedet sich gerade von seinen Fans, von euch, den Radio Hamburg Hörerinnen und Hörern. Die ganze Band kommt auf die Bühne. Wahnsinniges Bühnenbild übrigens, richtig schönes Center Stage, das heißt, es führt so eine kleine Bühne raus, stehen alle drauf, hinten so drei kleine Käfige, wo dann ein Schlagzeug und ganz viele Keyboards noch drin sind in den anderen beiden. Und Stimmung einfach, ihr hört es. Richtig gut, wir freuen uns drauf. Martin Garrix und Ed Sheeran sorgen jetzt bei euch zu Hause oder im Auto für gute Stimmung. Mit dem Besten von heute, hier ist Repeat It.

12.000 Radio Hamburg-Hörerinnen und Hörer haben hier richtig abgefeiert von 16 Uhr bis eben gerade, bis zu den letzten Tönen von Clock Clock. Vielen Dank natürlich an Fastboy, an Leonie, an Tiffany Harris, an Grammy-Gewinner Purple Disco Machine, gerade eben noch Clock Clock. Und natürlich an Radio Hamburgs Next Megatalent Levi aus Rahlstedt, der ja normalerweise wahrscheinlich ab Montag auch wieder in einer Werkstatt für Behinderte in Rahlstedt arbeitet und dann wahrscheinlich zur Arbeit kommt und alle werden sagen, hey, Alter, Respekt. Du und deine Gitarre, ihr habt das gerockt. Auf jeden Fall, alle waren begeistert und wir freuen uns darauf, wenn ihr nächstes Jahr wieder dabei seid. Garantiert. Wir freuen uns, wenn ihr jetzt gut nach Hause kommt oder wo immer ihr noch hin wollt. Vielleicht wollt ihr noch ein bisschen feiern oder seid immer noch taub. Wer weiß. Dann schön gegen angehen oder es einfach genießen. Vielen Dank, dass ihr dabei wart. Wir sagen vielen Dank hier aus der Barclays Arena. André Kunert und John Mann verabschieden sich und wir hören uns ja wieder Montag ab 5 Uhr. Wehe, wenn nicht.

0: Na, die HSV-Fans, die sind schon lange wieder zu Hause. Nee, die sind eher noch eintrinken, glaube ich. Mehrere, hoffe ich doch. Und die, die vom Konzertevent des Jahres kommen, Radio Hamburg Stars for Free in der Barclays Arena, die sind jetzt auf dem Nachhauseweg.
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0: Okay, wie geht's euch denn? Wie war's? Wie viel von der Gänsehaut ist noch da bei euch? Lasst mal von euch hören in der Sprachnachricht gerne. 040 333 10.000. Freuen wir uns immer drüber. Vanessa, du hattest auf jeden Fall schon mal maximale Freude mit Tiffany Harris zum Beispiel.
2: Also was mir besonders heute hängen geblieben ist, ist auf jeden Fall Tiffany. Ich finde, sie war ein richtig cooler Star. Mega Leistung, coole Performance, super, super Stimme. Also das ist echt hängen geblieben. War super cool. Vielen Dank, Radio Hamburg.
0: Na klar, vielen Dank an euch. Also Konzertevent des Jahres war es auch nur, weil ihr alle 12.000 dabei wart.
3: Wow!
0: Tiffany Harris, Breathe bei Radio Hamburg. Eure Musiksender Nummer 1. Kommt alle gut nach Hause.

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2: Ich bin Jan-Henner Reitze. Der Tankrabatt kommt zurück. Wegen der hohen Spritpreise will die Bundesregierung diese Entlastung von Oktober bis Dezember wiederholen. Danach soll ein Spritpreisdeckel kommen.
3: 2,5 Milliarden Euro. Mit dieser Summe rechnet die Bundesregierung, um den Tankrabatt zu finanzieren, und die Hälfte der Kosten sollen die Länder übernehmen. Weder für die Länder noch für den Bundeshaushalt leicht zu stemmen. Doch es geht allen darum, die Verbraucher zu entlasten. Dass durch den Tankrabatt alle an der Zapfsäule etwas sparen, kritisiert unter anderem die Verbraucherzentrale. Wichtiger wäre, konkret diejenigen zu entlasten, die im Alltag wenig Geld zur Verfügung haben, heißt es von den Kritikern. Lea Matschulat, Nachrichtenredaktion.
2: Krankenkassen sollen Versicherte auch in Zukunft über Beitragserhöhungen informieren müssen. Mit dem Sparpaket im Gesundheitsbereich hatte die Politik gerade beschlossen, die Informationspflicht per Brief abzuschaffen. Das löste Kritik aus. Gesundheitsminister Carsten Linnemann hat jetzt in der Rheinischen Post doch wieder eine neue Informationspflicht angekündigt. Nicht unbedingt schriftlich. Kassen sollen auch digital, etwa per App, über Beitragserhöhungen informieren können. Bei Sicherheitstests von künstlicher Intelligenz ist wieder ein Fall bekannt geworden, bei dem ein System in fremde Computer eingedrungen ist. Diesmal betrifft es die Google-KI-Software Gemini.
4: Konkret geht es um 3 Vorfälle aus dem Mai. In einem Fall erriet Gemini Passwörter, um Zugang zu einem geschützten System zu bekommen. In 2 weiteren fand die KI Zugangsdaten für eine Datenbank. Nach Angaben von Google entstand dabei kein Schaden. Die KI habe die Angriffe beendet, sobald sie erkannte, dass es sich nicht um Testsysteme, sondern echte Unternehmensrechner handelte. In der jüngeren Vergangenheit hatte es schon ähnliche Vorfälle bei den KI-Anbietern OpenAI, Anthropic und Meta gegeben. Thomas Bleskin, Nachrichtenredaktion.
2: Und zum Fußball. In der Bundesliga hat Borussia Dortmund die Tabellenspitze übernommen. Als einziger Mannschaft gelang dem BVB der 4. Sieg im 4. Saisonspiel. 1:0 beim VfB Stuttgart. Freiburg hatte vorher nach 3 Siegen nur 2:2 bei Eintracht Frankfurt

0: Der Radio Hamburg Verkehr mit der Edeka-App. Da kommt ihr momentan ohne größere Staus voran. Der Radio Hamburg Verkehr für Hamburg, Niedersachsen und Schleswig-Holstein.
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0: War es der Nachmittag und Abend eures Lebens heute? Auf jeden Fall für die 12.000 von euch, die mit uns in der Barclays Arena gefeiert haben. Ich wünsche euch noch lange, lange dieses Gefühl von Schweben, wie man das nur nach so einem Konzert hat. Und das waren ja fünf Radio Hamburg Megastars beim Konzertevent des Jahres. Kommt gut nach Hause, meldet euch super gerne von unterwegs mit einer Sprachnachricht, zum Beispiel 040 333 10.000, dass wir hören, wie es euch geht, wie es war und wie ihr noch total beseelt seid. Einen einfach nur schönen Samstagabend für uns alle.

0: Es ist so ein richtiger, ne? So ein echter Samstagabend in Hamburg mit dem leichten Regen, mit dem Wind, mit Pullijacke, aber noch ohne die ganz dicken Boots oder den Schal, weil das wäre dann doch eins zu viel. Und euch ist bestimmt noch von innen raus ganz, ganz warm, wenn ihr an den Tag und Abend mit uns heute denkt, oder?
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0: Da sitzt noch eine ganze Bande in diesem Augenblick im Auto auf dem Weg nach Hause.
2: Hallo Radio Hamburg.
0: Hallo.
2: Wir sind Jale,
3: Romy,
4: Alena,
5: Mila
6: und Mila.
7: Und wir waren heute bei Stars for Free.
8: Und es hat richtig viel Spaß gemacht.
9: Am besten fanden wir
10: Leonie und Klopp Klopp.
7: Tschüss.
0: Tschüss. Kommt gut nach Hause, ihr Süßen, und ins Bett. Mit Adela, das Beste von heute, noch ganz neu bei uns. Ain't in L.A. Und wir hören gleich drei, die auch dabei waren heute. Drei Besties, von denen sich die eine fragt, werde ich morgen noch eine Stimme haben? Die Stimme hören wir auf jeden Fall gleich. Was von dieser noch so einigermaßen zumindest da

0: Hallo Radio Hamburg, hier ist Hanna,
1: Nele,
2: Frieda
0: und wir kommen gerade aus der Barclays Arena von dem Konzert-Event des Jahres Radio Hamburg Stars for Free. Ich glaube, man kann das gar nicht in Worte fassen, was da überhaupt in der Barclays passiert ist. Es war so cool, wir haben die ganzen Stars gesehen und getroffen, Bilder gemacht. Es war einfach unglaublich. Ob meine Stimme morgen noch da ist, werde ich morgen dann ja wahrscheinlich erfahren. Wir sehen uns dann nächstes Jahr. Tschüss!
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4: Mein Gott, ihr habt gefeiert, als würde euch die ganze Barclays Arena gehören. Aber hat sie ja auch, ne? Fürs Konzertevent des Jahres heute. Wir hören gleich, wie jemand voll on fire, also wirklich richtig dabei war, obwohl er gar nicht selbst in der Arena gewesen ist. Und davor auf jeden Fall noch eine von unseren Stars for free natürlich. Leonie, wo sich immer alle fragen, sind die anderen Tänzerinnen mit ihr auf der Bühne, sind die so klein oder ist sie so groß? Sie ist einfach mal eine 1,80 große Frau und ihr hört sie gleich mit Toby Romeo bei uns und Crazy Love.
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1: Ja, Wolfgang war am Radio dabei, den ganzen Nachmittag und Abend mit sehr viel Freude. Und wir freuen uns natürlich auch jederzeit, was von euch zu hören. Aus dem Auto, auf dem Nachhauseweg, mit der Bahn. Lasst uns gerne mitschwimmen auf eurer Glückswelle da, die ja auch gerne noch eine ganze Weile danach anhält. Ne? Wir hören gleich, was der große Konfetti-Moment heute Abend war. Und wir hören das Beste von heute gleich noch dazu von Temper City Self-Aware. Ganz viele Mega-Hits für euch nach halb und in der Radio Hamburg Stars for Free Aftershow.
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1: So ganz, ganz trocken kommen wir jetzt nicht durch den Abend, aber es ist ein leichter Regen, der runterkommt. Wie es morgen auch den Tag über dann ist, zusammen mit Wind, also so ein richtig schöner Klassiker-Sonntag, ne? So ein Sofa-Kuschelsonntag bei maximal 19 Grad. Für eure Sicherheit, der Radio Hamburg Verkehr mit der Edeka-App. Achtung Autofahrer, immer noch Fahrradfahrer unterwegs auf der A7. Hamburg-Hannover zwischen Waltershof und Hausbruch. Hamburgs Konzertevent des Jahres ist vorbei. Rund um die Barclays Arena ist natürlich noch ein bisschen mehr los. Das löst sich aber jetzt auch alles so nach und nach auf. Und wir sind ja sowieso bei euch, ne? Wir sind sowas von bei euch.
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1: Aber sicher. Moin, ich bin Anke. Ihr seid gerade vielleicht erst zur Tür reingekommen oder ihr sitzt noch in eurem Bus, in eurem Auto. Nehmt uns mit. Lasst von euch hören, 040 333 10.000 mit einer Sprachnachricht zum Beispiel, haben wir so viele schöne schon gehört. Und was besonders, besonders toll ist, dass wir nicht nur euch eine Freude gemacht haben, dass nicht nur ihr Spaß hattet mit Tiffany Aris, mit Purple Disco Machine, mit Leonie und den ganzen anderen. Die hatten mit euch auch ihre ganz große Freude. Und das werdet gleich nach zwei Mega-Hits.

0: Ihr hattet so wahnsinnig euren Spaß mit Leonie, mit Clock Clock, Tiffany Harris, Purple Disco Machine und mit Fastboy heute Nachmittag und Abend. Die aber andersrum genauso mit euch.
1: Yeah. Ja, wir sind noch voller Adrenalin, das war richtig stark, das hat richtig Spaß gemacht.
2: Total krass, man taucht ein in ein Licht am Meer und alles leuchtet in verschiedensten Farben. Wir haben uns voll drauf eingelassen und ich glaube, die Leute haben es auch angenommen. Es war natürlich crazy.
1: Und textlicher waren sie, also ich habe viel mitsingen gehört auf jeden Fall.
2: Und gesprungen sind sie auch noch.
0: Ja, was habt ihr denn gedacht? Das sind ja auch die Radio Hamburg-Hörer, ne? Und das wären genau die beiden hier von Fastboy, oberarmfrei vor euch gestanden sind, nicht nur mit Beats, auch wirklich mit sehr viel Gänsehaut und Gitarre. Die ganze Barclays Arena hatte die Handy da an. Toll. Sie waren euer Opening beim Konzertevent des Jahres heute. Das war nur so toll, weil ihr so toll wart. Fastboy bei Radio Hamburg. Beautiful Life. Feiert euch nochmal selbst bitte. Genau jetzt.

0: Na, ihr habt den Speicher ganz gut voll bekommen heute auf eurem Handy, oder?
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0: Ja, auch WhatsApp. Ich habe so viele Videos, Fotos bekommen aus der Barclays Arena von heute. Radio Hamburg, Stars for Free. Natürlich noch viel lieber hören wir von euch, wie es war. Der Konfetti-Moment des Abends, in jedem Fall beim Auftritt von Leonie. Es war ein Konfetti-Platzregen und ihr fandet es richtig gut.
2: Die Show war super toll.
3: Und das Konfetti war cool.
2: Ja, das Konfetti war cool.
4: Das war ultra cool.
2: Es war richtig schön. Wir hoffen, dass wir nächstes Jahr wieder hier sind. Ja.
5: Leonie war toll. Es war alles super. Es war besser als vor 2 Jahren. Und ich habe auch noch Chips.
6: Ja, ich hab Leonie toll.
0: Für alle, die sich fragen, was hat sie da? Sie hat Chips. Sie hat sich einfach wirklich gerade nur tierisch darüber gefreut, dass sie noch eine Tüte Chips auch noch in der Hand hatte. Das seid halt einfach ihr, ne? Ihr seid einfach nur so toll. Danke, dass wir so einen tollen Abend mit euch haben durften. 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

0: Grün, Rot, Pink, Blau. Das waren die Farben, oder? Der ganzen Leuchtstäbe, die viele von euch in der Hand hatten beim Tanzen bei Radio Hamburg Stars for Free in der Barclays Arena. So schön bunt hat die dabei geleuchtet. Eure Aftershow ist das nach 22 Uhr gleich mit einigen Clock-Clock-Fans und auch Purple Disco Machine, bei dem es komplett unmöglich war, nicht zu tanzen. Hört ihr alles gleich. Und ganz viele von euren Lieblings-Mega-Hits natürlich. The Weeknd, Blinding Lights. Und Katy Perry mit dem Besten von heute, Watch It Burn. Uhr jetzt.
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2: Ich bin Diana Kramer. Wegen der hohen Spritpreise haben sich Bund und Länder auf einen neuen Tankrabatt geeinigt. Ab Oktober soll er Bürgern und Unternehmen eine Entlastung von 17 Cent pro Liter bringen. Spätestens zum 1. Januar des kommenden Jahres soll außerdem ein vorübergehender Spritpreisdeckel eingeführt werden.
3: Die deutsche Mineralölindustrie ist zwar gesprächsbereit, sieht eine staatliche Preisregulierung aber mit Sorge. Bei rund 14.000 Tankstellen in Deutschland sei sie hochkomplex und mit zusätzlicher Bürokratie verbunden. Ein zu niedriger Preisdeckel könne im schlimmsten Fall die Versorgungssicherheit gefährden, heißt es. Verbraucherschützer, Sozialverbände und die Opposition kritisieren den Tankrabatt als zu wenig zielgenau. Wirtschaftsministerin Reiche hatte noch vor wenigen Tagen gesagt, sie halte einen Spritpreisdeckel für den falschen Weg. Begründung, er könnte die Mittelständler Raffinerien schwächen. David Riemer, Nachrichtenredaktion.
2: Der NATO-Militärausschuss wird künftig vom ranghöchsten Soldaten Deutschlands geführt. Generalinspekteur Carsten Breuer wurde bei einer Sitzung des Gremiums in Kopenhagen zum Vorsitzenden gewählt.
4: Der Posten gehört hinter dem Generalsekretär zu den wichtigsten innerhalb der NATO. Dass ein Deutscher gewählt wurde, gilt auch als Anerkennung dafür, dass Deutschland seine Verteidigungsausgaben gesteigert hat und innerhalb Europas fürs Militär deutlich am meisten ausgibt. Wichtigste Aufgabe bleibt, die USA bzw. US-Präsident Trump davon zu überzeugen, weiter an der NATO festzuhalten. Breuer formuliert es diplomatisch. In seinem künftigen Amt möchte er die Perspektiven aller NATO-Mitgliedstaaten zusammenführen. Jan-Henner Reitze, Nachrichtenredaktion.
2: Mit dem traditionellen Anstich ist am Mittag in München das 191. Oktoberfest offiziell eröffnet worden. Der neue Oberbürgermeister Dominik Krause zapfte das erste Fass Bier mit zwei Schlägen an. Die erste Maß ging traditionell an Ministerpräsident Markus Söder. In den kommenden beiden Wochen werden auf der Wiesn bis zu 6 Millionen Besucher erwartet. Zum Fußball. In der Bundesliga hat Borussia Dortmund die Tabellenspitze übernommen. Als einziger Mannschaft gelang dem BVB der vierte Sieg im vierten Saisonspiel. 1:0 beim VfB Stuttgart. Freiburg hatte vorher nach 3 Siegen nur 2:2 bei Eintracht Frankfurt gespielt und steht jetzt hinter Bayern München auf Tabellenplatz 3. Die weiteren Ergebnisse gleich.

0: Achtung Autofahrer, erstmal Entwarnung, kein Fahrradfahrer mehr auf der A7 Hamburg-Hannover. Der ist weg zwischen Waltershof und Hausbruch. Und da ist aber noch ein Liegenbleiber, einmal auf der A7 Flensburg Richtung Hamburg-Höhe Volkspark und gleiche Richtung zwischen Bahrenfeld und Othmarschen, auch jemand liegen geblieben. Der Radio Hamburg Verkehr für Hamburg, Niedersachsen und Schleswig-Holstein.
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3: Ich will da nochmal hin.
0: Ja.
3: Ich auch, sofort.
0: Sofort, ach so. Ja, wir fragen Purple Disco Machine, Leonie, Clock und die anderen, wie spontan sie denn demnächst vielleicht einfach nochmal können, ne? Das wäre wundervoll. Dass ihr auf jeden Fall einen tollen Abend hattet, freut uns wirklich richtig, richtig, richtig. Und der geht ja noch weiter mit euren Lieblings-Mega-Hits. The Weeknd gleich mit Blinding Lights und Katy Perry mit den Besten von heute. What You Bring.

0: Ui, erstmal runterkommen irgendwie, ne? Nachdem alles so wahnsinnig aufregend war heute.
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2: Das war richtig cool.
3: Ja, es war sehr, sehr cool. Die Stimmung war mega hier.
2: Die Megastars waren alle richtig toll. Vielen, vielen Dank,
3: Danke. Radio Hamburg.
4: Also mein Favorit war Purple Disco Machine. Man musste einfach tanzen, man konnte nicht still bleiben. Ja. Danke, Radio Hamburg.
3: Vielen Dank an Radio Hamburg. Es war auf jeden Fall eine mega coole Show. Genau, wir sehen uns nächstes Jahr.
0: Na, das ist eine Ansage. Und nur falls ihr jetzt, wo es gerade mal kurz nach 22 Uhr ist, noch gar nicht runterkommen wollt, lieber weiter feiern. Dafür sind wir ja da, ne? Mit der Radio Hamburg Stars for Free Aftershow. Vielleicht nur ganz, mit einer wirklich ganz, ganz kurzen kleinen Mini-Sitzpause. Ein großes Glas Wasser. Und danach geht's dann erst so richtig, richtig weiter für euch. Und für die kleine Pause die richtige Musik, der genau richtige Mega-Hit dafür. Stella Lefty, das Beste von heute, läuft noch ganz neu bei uns mit Boston.

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1: Sind denn von euch inzwischen alle wieder gut nach Hause gekommen von der Barclays Arena? Sonst meldet ihr euch jederzeit von unterwegs mit einer Sprachnachricht gerne. 040 333 10.000, wie es euch geht, ob ihr jetzt demnächst überhaupt schon ins Bett könnt oder das überhaupt wollt. Das ist ja wahrscheinlich die noch entscheidendere Frage. Will ich überhaupt ins Bett, nachdem ich sowas heute hatte?
2: Also erstmal geiles Event auf jeden Fall. Echt sehr nice, dass ihr das einmal pro Jahr aufbaut. Und am besten gefallen hat mir auf jeden Fall Clock heute. Echt ein geiles Event. Danke.
3: Mega, mega gut. Es hat super Spaß gemacht. Highlight war jetzt wirklich ganz am Ende. Clock, so tolle Stimmen. Wow. Ja, wir sind ganz begeistert.
4: Es war auf jeden Fall ein richtig geiler Abend. Tolle Stimmung hier. Der Auftritt von Clock war mega. Und ich würde sagen, nächstes Jahr gerne wieder.
1: Na, ihr seid motiviert, merke ich schon. Und jetzt, wo ihr noch so schön bei einem kleinen After Stars for Free Absacker vielleicht zusammensitzt, vielleicht werden auch noch mehrere daraus, hören wir Clock. Und da stoßt ihr einfach mal aufs Leben an. Auf dieses Leben, was so schön sein kann an so einem Tag wie heute besonders schön. Clock bei Radio Hamburg, euer Musiksender Nummer 1 mit den besten Hörern der Welt, damit euch immer so gut feiern kann. Clock, love you again.

0: Ihr seid immer noch on the road und noch nicht ganz zu Hause, ne?
1: Hi, hier sind Anni,
2: Melli,
3: Lara und Mama.
0: Hallo.
1: Wir waren gerade bei euch bei Stars for Free und wir wollten einmal Grüße dalassen, sagen, dass wir Clock Clock und Leonie
2: und Tiffany Harris
1: super mega geil fanden.
0: Ja, toll.
1: Und dass wir jetzt gleich zu Hause sind und den Abend noch genießen, weil Melli hat heute Geburtstag gehabt.
0: Alles
1: und
0: Gute.
1: Ein super toller Geburtstagabend.
0: Ja, das passt ja hervorragend, oder? Und Purple Disco Machine, einen unserer Radio Hamburg Stars for Free, den hören wir gleich. Könnt ihr gleich richtig weiter Geburtstag feiern noch zu? Ist keine 5 Stunden her. Da stand er vor 12.000 Radio Hamburg-Hörern, vor allem in dieser Jacke. Hat die lila geglitzert, wie verrückt, als er aufgelegt hat. Wir hören ihn gleich mit Beat of Your Heart. Und das Beste von heute auch, Taylor Swift. Ganz viele Mega-Hits für euch in der nächsten halben Stunde.
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0: Regen, zumindest immer mal so ein ganz, ganz leichter und dazu der Wind. Das ist für den Rest des Abends jetzt so. Im Moment bei 18 Grad. Sehr viel kühler wird es nicht mit 15. Und auch morgen, der Sonntag, sieht ganz ähnlich windig und zwischendurch auch immer wieder nass aus. 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Es ist ein bisschen was. Los, Achtung Autofahrer. Menschen auf der A1 Lübeck Richtung Hamburg. Und da ist ein Laster auch noch zwischen Bad Schwartau und dem Kreuz Bad Schwartau. Liegenbleiber noch auf der A7 Flensburg Richtung Hamburg, einmal zwischen Dreieck Nordwest und Stellingen. Noch einer Höhe Volkspark und noch mal einer zwischen Bahrenfeld und Othmarschen. In der Gegenrichtung ist jemand liegen geblieben zwischen Bahrenfeld und Volkspark. Also da spielt sich momentan ja alles ab, unweit vom Stadion und Arena. Arena, genau.
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0: Die Barclays Arena, sie war unsere, sie war euer riesengroßes, betanzbares Wohnzimmer heute den Nachmittag und Abend über. Es war toll. Danke, dass wir so eine tolle Zeit mit euch haben durften. In der nächsten halben Stunde machen wir unbedingt mal einen ganz, ganz heißen Stimmungscheck bei der Aftershow, wie die Stars da jetzt noch feiern, nachdem sie so viel Freude mit euch da hatten auf der Bühne. Und wem wird wirklich ernsthaft und gar nicht mal so ohne Grund die Frage gestellt, ist das wirklich nur Cola, was du da trinkst? Auf die Antwort dazu sind wir natürlich auch gespannt. Hören wir nach dem Guru Josh Project, Infinity und Taylor Swift. 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
1: Wir haben unsere Aftershow hier im Radio und die Stars haben natürlich auch eine. Gerade in diesem Moment hinter der Bühne. Musikexperte Tim Gaffron ist für euch dabei. Ihr gönnt euch alle ganz gut, Tim, ne? Du und zum Beispiel jetzt in dem Fall Radio Hamburgs Next Megastar Levi, der auch.
2: Ach, Anke, es ist herrlich auf der Aftershow-Party hier von Radio.
1: Wie schön.
2: Ich bin hier gerade mit Levi. Ist das wirklich nur Cola, was du da trinkst?
3: Ja.
2: Ein bisschen gedauert. Und Tiffany Harris hat ihm gerade eine Ellen gebracht.
3: Ja.
2: Wofür?
3: Für Autogramme.
2: Guck mal, es geht los.
3: Okay, geil.
2: Ja, richtig gut. Worauf unterschreibst du denn? Hast du schon
3: Autogrammkarten? Auf T-Shirts oder auf... nee, Peter,
2: sorry. Also, es läuft. Danke, es läuft.
1: Super.
2: Cheers.
3: Prost.
1: Okay, halt, stopp. Aber wenn wir hier schon Prost machen im Radio, dann brauchen wir ja auch irgendwie die Musik dazu, ne? Von Radio Hamburg Star for Free Purple Disco Machine vielleicht. Den haben heute so viele von euch gefeiert.
4: Purple Disco Machine war der beste. Mega Stimmung, richtig geil. Er hat mir am meisten gefreut, ihn zu sehen. Mega geil.
5: Also mein Favorit war Purple Disco Machine. Man musste einfach tanzen, man konnte nicht still bleiben.
6: Purple Disco Machine, beste.
1: Und die lila Jacke, die so schön glitzert, die will ich haben. Die ist auch beste. Purple Disco Machine. Zusammen mit Aus Dies bei Radio Hamburg, euer Musiksender Nummer 1. Beat of your heart.

0: 22:47, Achtung, Autofahrer, Entwarnung. Keine Menschen und der Laster ist hier auch weg. A1 Hamburg Richtung Lübeck zwischen Bad Schwartau und dem Kreuz Bad Schwartau. 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
2: Ich bin Diana Kramer. In Berlin und Mecklenburg-Vorpommern stehen morgen die letzten Landtagswahlen dieses Jahres an. Der Ausgang beider Wahlen für die CDU könnte über die politische Zukunft von Parteichef und Kanzler Friedrich Merz entscheiden.
3: In Mecklenburg-Vorpommern werden sich SPD und AfD laut Umfragen ein enges Rennen liefern. Den Sozialdemokraten mit Ministerpräsidentin Schwesig gelang in den letzten Wochen eine Aufholjagd. Im jüngsten ZDF-Politbarometer lag sie knapp vor der AfD. Die CDU rutschte in die Nähe der 5%-Hürde ab. In Berlin sieht es nach einem Kopf-an-Kopf-Rennen zwischen der Linken und der CDU aus. Dahinter lagen in Umfragen auch die AfD, die Grünen und die SPD zweistellig. David Riemer, Nachrichtenredaktion.
2: Nach dem angekündigten Durchbruch im Grönlandstreit hofft Dänemarks Außenminister Rasmussen auf mehr Stabilität. Ein verbindliches Abkommen mit den USA könnte demnach kommende Woche unterzeichnet werden. Es soll die Sicherheit in der Arktis und im Nordatlantik stärken. US-Präsident Trump spricht bereits von einer Einigung mit weitreichenden Befugnissen für die Vereinigten Staaten. Dänemark und Grönland bestätigten diese Darstellung bislang jedoch nicht. In München herrscht seit heute für 2 Wochen wieder Ausnahmezustand. Am Mittag wurde das 191. Oktoberfest eröffnet. Tausende Besucher strömten bei bestem Wiesenwetter am ersten Tag auf das Festgelände.
4: Auf eine friedliche Wiesen!
5: Oberbürgermeister Krause hat den Anstich mit 2 Schlägen geschafft und kann sich damit zufrieden zeigen. Der Druck war immerhin groß. Sein Vorgänger Dieter Reiter hatte im letzten Jahr ebenfalls 2 Schläge gebraucht. Genau hingeguckt wurde freilich auch bei der Übergabe der ersten Mass an Ministerpräsident Söder. Der ist den Grünen bekanntlich ja nicht so grün. Heute aber gemeinsames Lächeln, ganz nach dem Motto, auf eine friedliche Wiesen. Aus München, Joshua Heise.
2: Zum Fußball. Borussia Dortmund hat mit dem 4. Sieg im 4. Spiel die Tabellenspitze der Bundesliga übernommen. Der BVB setzte sich beim VfB Stuttgart mit 1:0 durch. Dortmund mit 12 Punkten nun in der Tabelle vor dem FC Bayern. Dritter ist Freiburg. Mit einem 2:2 bei Eintracht Frankfurt ließen die Freiburger erstmals Punkte liegen. Außerdem spielten Gladbach-Mainz 3:4, Hamburg-Köln 2:1 und Bremen-Augsburg 3:2.
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0: Das Radio Hamburg Wetter. Es ist nass und windig an unserem Samstagabend. Ich überlege schon, ob es nicht fast schon die Nacht ist. Später Samstagabend. Morgen ebenfalls. Da sieht es nach noch mehr Wind aus, aber auch nach so ein paar sonnigen Momenten. Am Sonntag dabei 19 Grad Tagestopptemperatur. 18 Grad im Moment auf St. Pauli. Auch in Winsen messen wir die. In Bad Oldesloe sind es 17 Grad im Moment. Für eure Sicherheit der Radio Hamburg Verkehr mit der EDEKA-App. Achtung Autofahrer, hier laufen Rehe auf der A23 Hamburg-Heide. Rehe zwischen Pinneberg Mitte und Pinneberg Nord. Das ist der Radio Hamburg Verkehr für Hamburg, Niedersachsen und Schleswig-Holstein.
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Mücken da drin. Guckt es euch wirklich gerne an in unserer Instagram-Story. Da waren die Lichter schon wieder an, alle raus und immer noch überall dieses Konfetti. So schön. Toby Romeo mit Jonat Asheimer gleich. What It Feels Like. Und davor das Beste von heute. Gentleman mit Michael Patrick Kelly. 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

0: Wir hatten alle so viel Spaß, oder? 5 Megastars bei Radio Hamburg. Stars for free heute. Der Abend, der muss wahrscheinlich erstmal so richtig sacken bei euch. Ist ja auch gerade mal 2,5 Stunden her, dass ihr euch von der Barclays Arena auf den Nachhauseweg gemacht habt. Es gibt eine unter unseren Stars for free von heute. Diese Person sagt, so ein Publikum, wie ihr heute wart, insgesamt 12.000, davon träumt ein Megastar sonst nur. Was habt ihr nur alles richtig gemacht? Das Kompliment unbedingt, oder? Nochmal ganz ausführlich nach den beiden Mega-Hits hier von Olly Murs und Sam Smith noch ganz neu.
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0: 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Sehr viel Plüsch und noch sehr viel mehr Fell hatte sie am Ende. Das Outfit des Abends.
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0: Plateauschuhe waren da auch noch und alles komplett in schwarz. Radio Hamburg Megastar Tiffany Harris heute unter anderem beim Konzertevent des Jahres mit euch. Tolle, tolle Sängerin. Mensch, schön, dass wir dich einfach dabei haben durften bei Radio Hamburg Stars for Free.
2: Wow, ich bin immer noch so geflasht. Also einfach diese Energie, die auch von dem Publikum kam. Und das sind ja alles Leute, die hier wirklich sein wollen, die ja diese Tickets gewonnen haben.
0: Ja.
2: Und die sowas von krass mitgemacht haben. So ein Publikum, da träumt man von.
0: Oh. Das ist aber jetzt auch mal ein schönes Kompliment, oder? So viele von euch hat sie auch richtig glücklich gemacht heute.
3: Also was mir besonders heute hängen geblieben ist, ist auf jeden Fall Tiffany. Ich finde, sie war ein richtig cooler Star, also mega Leistung, coole Performance, super, super Stimme. Also das ist echt hängen geblieben, war super cool.
4: Vielen Dank Radio Hamburg, ich fand am besten Tiffany. Vielen Dank Radio Hamburg.
0: Tiffany! Harris mit Vertigo bei eurem Musiksender Nummer 1 bei Radio Hamburg.

0: Keiner sagt, dass ihr aufhören sollt zu feiern, bitte. Und nach Radio Hamburg Stars for Free, nehmt gerne die Aftershow hier noch mit. Nehmt uns über die Radio Hamburg App mit zu der Party, wo ihr jetzt vielleicht, ja, spät, aber auf jeden Fall noch hin wollt. 23.25 Uhr ist eigentlich auch eine gute Zeit, um der immer irgendwie ja auch interessante späte Partygast gleichzeitig zu sein. Wir begleiten euch dabei mit ganz vielen Mega-Hits, mit dem Besten von heute gleich von Cat's Eye mit Anima.
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0: Was hatten wir da heute Schönes? Regen und Wind, je nachdem, schön, nicht schön. Maximal 19 Grad und dann ganz ähnliches Wetter morgen auch nochmal. Mit dem Unterschied, dass da die Sonne ein bisschen häufiger auch mal durchkommt. Die sehen wir doch gerne. 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Entwarnung von der A23 Hamburg-Heide zwischen Pinneberg-Mitte und Pinneberg-Nord. Da sind sie weg.

0: wollte euch eigentlich nur sagen, dass das die Aftershow ist von Radio Hamburg Stars for Free. Ich krieg's hier nur gerade nicht hin. Ist zu spät schon. Moment.
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0: Aber ja, Leonie und ihre ganz, ganz großen Fans, die hören wir gleich noch. Da hat sich jemand, das ist so süß, da hat sich jemand die Konfetti-Schnipsel von ihrem Auftritt, was er halt so gefunden hat am Boden noch, mit nach Hause genommen. So groß ist die Liebe. Ganz toll. Und bis Leonie haben wir noch mindestens 4 Megahits am Stück. Cat's Eye mit dem Besten von heute. Animal.

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1: Also so ein richtig echtes Highlight war ja vielleicht sogar erst danach, nach dem Konzertevent des Jahres. Die beiden hier, eindeutig.
2: Das Konzert war richtig cool.
3: Das war eine Bombe, ich will da nochmal hin.
2: Ich auch, sofort.
1: Also euch feiere ich mal richtig, wirklich. Justin hat uns vorhin auch noch geschrieben, danke für den genialen Abriss, richtig toll und das alles für Lau. Ich habe mir was von Leonies Konfetti in die Handyhülle gesteckt, ganz süß. Leonie, die ist aber auch selber Fan von ihren Fans.
4: So schön war es. Ich habe ja vorher schon gesagt, es ist immer schön hier zu sein und ihr habt mich wieder nicht enttäuscht. Ihr war ein ganz tolles Publikum und ich hatte ganz viel Spaß.
1: Ist sowas nicht auch mal schön, ne? Wenn man am Ende hört, mein Megastar, der hatte auch Spaß andersrum mit mir.
5: Ich fand die Show von Leonie sehr, sehr schön. Ich fand das Bühnenbild toll. Ich finde auch einfach, dass sie uns alle sehr mitgerissen hat und sehr das Publikum animiert hat, mitzusingen und mitzutanzen und das war sehr nice, ja.
6: Leonie, die ist eine tolle Sängerin, voll Power,
1: das
6: schöner
1: stimmt.
6: Gesang. Ich liebe Leonie und ich liebe Radio Hamburg.
1: Oh mein Gott, Liebe überall. Damit können wir euch doch jetzt wirklich eine gute Nacht wünschen. Und mit Leonie natürlich. Zusammen mit Caleb Scott bei Radio Hamburg.

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1: Ich bin Diana Kramer. Am letzten Tag vor den Landtagswahlen in Mecklenburg-Vorpommern und Berlin haben die Parteien noch einmal um Stimmen geworben. Zum Wahlkampfabschluss waren vor allem AfD und Grüne noch mal mit größeren Kundgebungen unterwegs. In Berlin haben CDU und BSW ihren Wahlkampf abgeschlossen.
2: Viele Wähler haben sich noch gar nicht endgültig entschieden, wem sie ihre Stimme geben. In Mecklenburg-Vorpommern waren laut ZDF-Politbarometer zuletzt 21% der Befragten unsicher, in Berlin sogar 23%. Im Nordosten liefern sich SPD und AfD ein enges Rennen um Platz 1. Die Grünen müssen um den Einzug in den Landtag bangen. In Berlin liegt die Linke laut Umfragen Kopf an Kopf mit der CDU und das BSW hofft noch auf den Sprung über die 5%-Hürde. Thomas Bleskin, Nachrichtenredaktion.
1: Für Bundeskanzler und Parteichef Friedrich Merz wird vor allem das Ergebnis der CDU bei beiden Wahlen möglicherweise über seine politische Zukunft entscheiden. Noch am Wahlabend will Merz in Berlin mit der Parteiführung über die Ergebnisse beraten. In Mecklenburg-Vorpommern droht der CDU ihr bisher schlechtestes Ergebnis. In letzten Umfragen lag sie nur noch bei 6%. Die Informationspflicht der Krankenkassen bei Beitragserhöhungen soll zurückkommen. Beitragssätze seien entscheidende Informationen für die Versicherten, sagte Bundesgesundheitsminister Carsten Lindemann der Rheinischen Post. Er will, dass die Kassen ihre Mitglieder auch künftig individuell informieren, etwa digital per Krankenkassen-App oder schriftlich.
3: Die Pflicht war erst mit dem Sparpaket der schwarz-roten Koalition gestrichen worden, um Bürokratie und Kosten zu sparen. Verbraucherzentralen hatten das scharf kritisiert. Sie warnten, dass Versicherte Beitragserhöhungen zu spät bemerken könnten. Das könnte auch das Sonderkündigungsrecht bei höheren Zusatzbeiträgen aushöhlen, so die Begründung. Der GKV-Spitzenverband wiederum begrüßt eine Information der Versicherten, fordert aber vor allem digitale Wege. Aus Berlin, David Riemer.
1: Zum Fußball. In der Bundesliga hat Borussia Dortmund die Tabellenspitze übernommen. Dem BVB gelang mit einem 1:0 beim VfB Stuttgart der vierte Sieg im vierten Spiel. Freiburg spielte 2:2 bei Eintracht Frankfurt und steht jetzt hinter Bayern München auf Tabellenplatz 3. Die weiteren Ergebnisse: Gladbach-Mainz 3:4, Hamburg-Köln 2:1 und Bremen-Augsburg 3:2. Und Hertha BSC hat mit 2:1 bei Dynamo Dresden gewonnen und die Tabellenspitze der zweiten Bundesliga verteidigt.
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4: In den nächsten Stunden bleibt es windig und regnerisch. Später zieht zeitweise weiterer Regen durch. Sonntag gibt es dann auch Schauer und aber auch etwas Sonne mit einer Tagestopptemperatur von 19 Grad.
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6: Die A1 Hamburg Richtung Bremen ist zwischen Stillhorn und Harburg wegen Brückenarbeiten noch bis Montagmorgen voll gesperrt. Eine Umleitung ist ausgeschildert und führt ab der Abfahrt Stillhorn über die B75 in Richtung Marmstorf und Seevetal-Vleestedt. In Hamburg ist die B447, der Lockstädter Steindamm, zwischen Veilchenweg und Hohe Luftchaussee nach einem Unfall gesperrt. Die Sophie-Rahl-Jansen-Straße ist zwischen dem Nienstedtner Marktplatz und der Jürgensallee wegen einer Veranstaltung bis Montag dicht. Und der Spielbudenplatz ist zwischen Davidstraße und beim Trichter wegen einer Veranstaltung dicht. Das ist er, der Radio Hamburg Verkehr für Hamburg, Niedersachsen und Schleswig-Holstein.

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1: Ich bin Diana Kramer. Deutschland blickt heute nach Mecklenburg-Vorpommern und Berlin. Dort stehen die letzten Landtagswahlen dieses Jahres an. Der Ausgang beider Wahlen für die CDU könnte auch über die politische Zukunft von Parteichef und Kanzler Friedrich Merz entscheiden.
2: In Mecklenburg-Vorpommern werden sich SPD und AfD laut Umfragen ein enges Rennen liefern. Den Sozialdemokraten mit Ministerpräsidentin Schwesig gelang in den letzten Wochen eine Aufholjagd. Im jüngsten ZDF-Politbarometer lag sie knapp vor der AfD. Die CDU rutschte in die Nähe der 5%-Hürde ab. In Berlin sieht es nach einem Kopf-an-Kopf-Rennen zwischen der Linken und der CDU aus. Dahinter lagen in Umfragen auch die AfD, die Grünen und die SPD zweistellig. David Riemer, Nachrichtenredaktion.
1: Direkt vor den wichtigen Landtagswahlen hat das Meinungsforschungsinstitut INSA seine neuesten Zahlen zum Sonntagstrend veröffentlicht. Danach bleibt die AfD bundesweit mit unverändert 29% stärkste Kraft. In der Umfrage für die Bild am Sonntag liegt sie damit weiter vor CDU und CSU, die auf 20% kommen. Die Grünen erreichen 14%, die SPD liegt bei 13%. Dahinter folgt die Linke mit 11, die FDP mit 5 und das BSW mit bundesweit 3%. Russland hat die Ukraine erneut mit schweren Angriffen überzogen. Dabei sind im Umland der ukrainischen Hauptstadt Kiew mindestens 3 Menschen getötet worden. Es handle sich um eine Mutter mit ihren 2 kleinen Kindern, teilte der Chef der Militärverwaltung bei Telegram mit. Er sprach von einer Tragödie. Der Vorfall habe sich südwestlich von Kiew ereignet. Durch die Angriffe seien mehrere Wohnhäuser und ein Auto getroffen worden. Zum Fußball. Borussia Dortmund hat mit dem 4. Sieg im 4. Spiel die Tabellenspitze der Bundesliga übernommen. Der BVB setzte sich beim VfB Stuttgart mit 1:0 durch. Das entscheidende Tor erzielte Dortmunds Maximilian Bayer in der 70. Minute. Er sagte nach dem Spiel bei Sky:
3: Ja, wir haben einfach mit Leidenschaft verteidigt. Die Null musste erstmal gehalten in Stuttgart und das haben wir über 90 Minuten stark gemacht.
1: Dortmund mit 12 Punkten nun in der Tabelle vor dem FC Bayern. Dritter ist Freiburg. Mit einem 2:2 bei Eintracht Frankfurt ließen die Freiburger erstmals Punkte liegen. Außerdem spielten Gladbach-Mainz 3:4, Hamburg-Köln 2:1 und Bremen-Augsburg 3:2.
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4: Momentan ist es wolkig und nass und auch sehr windig. Später bleibt auch der Regen ein Thema. Sonntag startet ihr dann wechselhaft in den Tag mit etwas Sonne, aber auch ein paar Schauern bei einer Tagestopptemperatur von entspannten 19 Grad.
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7: Auf der A1 Bremen Richtung Hamburg. Achtung Autofahrer, zwischen dem Maschener Kreuz und Hamburg-Harburg liegt ein Spanngurt auf der Autobahn. Die A1 Hamburg Richtung Bremen ist zwischen Stillhorn und Harburg wegen Brückenarbeiten noch bis Montagmorgen voll gesperrt. Eine Umleitung ist ausgeschildert und führt ab der Abfahrt Stillhorn über die B75 in Richtung Marmstorf und Seevetal-Vleestedt. In Hamburg ist die B447, der Lokstädter Steindamm zwischen Veilchenweg und Hohe Luftchaussee nach einem Unfall gesperrt. Die Taubenstraße ist zwischen der Reeperbahn und der Kastanienallee wegen einer Veranstaltung in beiden Richtungen noch bis morgen Abend gesperrt. Und die Sophie-Rahl-Jansen-Straße ist zwischen dem Nienstädtener Marktplatz und der Jürgensallee wegen einer Veranstaltung bis Montag gesperrt. Soweit der Radio Hamburg Verkehr für Hamburg, Niedersachsen und Schleswig-Holstein.
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1: Ich bin Diana Kramer. Bis zuletzt haben die Parteien um Wählerstimmen geworben. Nun liegt es genau bei denen. Heute stehen die letzten beiden Landtagswahlen des Jahres an. In Berlin wird ein Kopf-an-Kopf-Rennen der regierenden CDU mit der Linken erwartet. Und in Mecklenburg-Vorpommern sieht es zwischen SPD und AfD nach einem knappen Ergebnis aus.
2: Rund 1,3 Millionen Wähler sind in Mecklenburg-Vorpommern aufgerufen, den neuen Landtag zu wählen. Die Wahl gilt als wichtig, auch für den Bund. Der CDU droht laut Umfragen das schlechteste Ergebnis auf Landesebene in ihrer Geschichte. Die AfD hofft nach dem Sieg in Sachsen-Anhalt auf einen weiteren Erfolg. In der letzten Umfrage allerdings lag überraschend die SPD vorn. Aus Schwerin, André Ballin.
1: Der NATO-Militärausschuss wird künftig vom ranghöchsten Soldaten Deutschlands geführt. Generalinspekteur Carsten